0: Besonders deutlich ist der Rückgang bei den unter Dreijährigen. Ihre Zahl sank innerhalb eines Jahres um fast 6%.
1: Für die rückläufige Entwicklung sind nach Angaben des Statistischen Bundesamts vor allem gesunkene Geburtenzahlen verantwortlich. Eltern lassen ihre Kleinen also nicht plötzlich seltener betreuen, es gibt schlicht weniger Kinder in diesem Alter. Die Betreuungsquote bei den unter Dreijährigen ist nur minimal gesunken. Das macht sich inzwischen auch bei den Einrichtungen bemerkbar. Erstmals seit Beginn der Statistik vor 20 Jahren ist die Zahl der Kitas leicht zurückgegangen. Thomas Bleskin, Nachrichtenredaktion.
0: Sind Rabatt-Apps von Supermarktketten unfair? Die Antwort steht weiter aus. Das Oberlandesgericht in Brandenburg an der Havel hat die Klage von Verbraucherschützern gegen Lidl zwar zurückgewiesen, aber nicht aus inhaltlichen Gründen. Sachlich sind wir nicht zuständig, sagte der Richter.
2: Die Verbraucherzentrale Bundesverband hatte Rabatt-Apps als Diskriminierung angeprangert. Gerade ältere, junge und behinderte Menschen würden benachteiligt, heißt es vom Verband. Denn die dürften die Apps teilweise nicht nutzen oder hätten oft auch nicht die entsprechenden Geräte. Allerdings wurden ähnliche Klagen gegen Penny und Netto zuvor schon von den Gerichten als nicht belegbar abgewiesen. Umfragen zufolge haben in Deutschland 3 von 4 Käufern Rabatt-Apps installiert, nutzen sie aber oft gar nicht. Tanja Wagner, Nachrichtenredaktion.
0: Privathaushalte rund um den Globus sind nach Berechnung der Allianz in Summe so reich wie nie. Boomende Börsen ließen das Geldvermögen im vergangenen Jahr um 8,6% auf fast 270 Billionen Euro brutto klettern. Besonders profitiert haben diejenigen, die Geld in Aktien und andere Wertpapiere investiert hatten. Mit umgerechnet knapp 297.000 Euro Netto-Geldvermögen pro Kopf führen weiterhin die USA die Rangliste mit Abstand an, vor der Schweiz und Dänemark. Deutschland liegt mit etwas über 90.000 Euro pro Kopf auf Platz 12.
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1: Ich bin Uli Reitinger. Bei der Pflegereform ringt die Koalition weiter um einen Kompromiss. Eigentlich soll sie in wenigen Stunden ins Kabinett. Aber die SPD droht mit Blockade. Ein reines Sparpaket darf es nicht geben, sagte SPD-Chef Klingbeil.
2: Knackpunkt ist vor allem die Frage, wer bezahlt am Ende die Rechnung? Die SPD will Geld aus der privaten Pflegeversicherung ins gesetzliche System holen. Die Union hält das aber für rechtlich schwierig. Gleichzeitig will Gesundheitsminister Linnemann mehr als 5 Milliarden Euro vom Bund zurück, die die Pflegekassen während Corona ausgegeben haben. Und auch beim Pflegeheim gibt es Streit. Die SPD will die Kosten für Bewohner begrenzen. Linnemann lehnt das ab. Zoe Tessovali, Nachrichtenredaktion.
1: US-Präsident Donald Trump will trotz Warnungen vor existenziellen Risiken künstlicher Intelligenz die Aufsicht über die Technologie ihren US-Entwicklern selbst überlassen. Die Unternehmen würden sich selber kontrollieren, sagte Trump nach einem Treffen mit Chefs von KI-Unternehmen in Washington.
3: Wer in diesem Rennen der Superintelligenz nicht ganz vorne mitmischt und gewinnt, wird abgehängt, durch China womöglich. Daher soll die KI in den USA weiter vorangepeitscht werden. Die klugen Chefs der KI-Firmen würden schon aufpassen, dass dabei nichts in die Hose geht, da ist Trump zuversichtlich. Bei dem Treffen der Hightech-Spitzen im Weißen Haus wurden demnach robuste interne Kontrollen beschlossen. Die von Trump nun so benannte Superintelligenz birgt große Risiken, aber das Potenzial, so Trump, sei historisch einmalig. Aus den USA, Tina Eck.
1: Wegen des Verdachts auf millionenfachen Betrug mit online verkauften Handys haben Fahnder gestern eine europaweit angelegte Razzia in 19 Ländern durchgeführt, unter anderem auch in Deutschland. Verbraucherinnen und Verbrauchern in der EU entstand schätzungsweise ein Schaden von mindestens 300 Millionen Euro. Den Betroffenen wurden aus gebrauchten Teilen zusammengesetzte Geräte über das Internet als Neuware verkauft. Die Deutsche Flugsicherung nimmt am Flughafen Berlin-Brandenburg ein System zur Drohnenerkennung in Betrieb. Das teilte das Bundesverkehrsministerium mit. Damit können Drohnen im An- und Abflugbereich frühzeitig entdeckt und die zuständigen Stellen über mögliche Gefährdungen für den Luftverkehr informiert werden. Alleine im ersten Halbjahr 2026 wurden am Flughafen BER 28 Drohnen gesichtet, so viele wie an keinem anderen deutschen Airport.
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1: Ich bin Uli Reitinger. Union und SPD ringen weiter um Details der geplanten Pflegereform. Der Gesetzentwurf soll in wenigen Stunden vom Kabinett auf den Weg gebracht werden. Ob das wirklich klappt, ist offen. Seit dem Wochenende verhandeln SPD und Union in verschiedenen Runden über die Pläne, mit denen weitere Beitragserhöhungen in der Pflege im kommenden Jahr verhindert werden sollen. Die SPD droht mit Blockade, denn sie sieht in den bisherigen Plänen ein reines Kürzungspaket und lehnt das ab. Wer Polizisten, Rettungskräfte oder Beschäftigte in Bus und Bahn angreift, soll künftig härter bestraft werden. Das sieht ein Gesetzentwurf des Justizministeriums vor, über den die Bundesregierung heute beraten will. Justizministerin Hubich sagt, wer unser Land am Laufen hält, verdient unseren Schutz.
2: Ärzte, Pflegekräfte, Apotheker oder Zugbegleiter, sie alle sollen die neuen Regeln besser schützen. Wer sie angreift, muss künftig mit mindestens 6 Monaten Gefängnis rechnen, doppelt so lange wie bisher. Auslöser für die neuen Regeln ist der Tod eines Zugbegleiters im Februar nach einer Fahrkartenkontrolle. Und der Entwurf geht noch weiter. Bei Volksverhetzung sollen künftig bis zu 5 Jahre Haft möglich sein. Wer dafür verurteilt wird, darf möglicherweise dann 2 bis 5 Jahre lang nicht bei Wahlen kandidieren. Zoe Tassovali, Nachrichtenredaktion.
1: Die letzte PISA-Studie hat deutschen Schülerinnen und Schülern ein schlechtes Zeugnis ausgestellt. Der OECD-Bericht Bildung auf einen Blick 2026 macht jetzt Hoffnung. Demnach gibt es deutliche Fortschritte im deutschen Bildungssystem.
3: Mittlerweile haben 4 von 10 der jungen Leute in Deutschland mindestens einen Hochschulabschluss und fast alle 3- bis 5-Jährigen besuchen einen Kindergarten. Wir sind gut vorangekommen, freut sich deshalb Bundesbildungsministerin Prien mit Blick auf den Bericht. Deutschland gebe vergleichsweise viel Geld pro Schüler für Bildung aus, nur oft nicht effektiv genug. Prien zufolge muss die Qualität des Unterrichts einfach besser werden. Als größtes Problem sehen die Experten dabei den Lehrermangel. Gleichzeitig arbeitet fast die Hälfte der ausgebildeten Lehrkräfte nicht in der Schule. Tanja Wagner, Nachrichtenredaktion.
1: US-Präsident Trump will die Aufsicht über künstliche Intelligenz ihren US-Entwicklern selbst überlassen. Ihre Unternehmen stehen auf dem Spiel, wenn etwas schief geht, sagte Trump nach einem Treffen mit Chefs von KI-Unternehmen. Zuletzt hatten eigenständige Hacking-Attacken durch KI-Module die Sorgen um Gefahren künstlicher Intelligenz hochkochen lassen.
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1: Ich bin Uli Reitinger. Nur noch wenige Stunden bis zur Kabinettssitzung der Bundesregierung und noch immer ist nicht klar, ob die Koalition wirklich wie geplant über die Pflegereform abstimmen wird. Die Pläne sind heftig umstritten. Die SPD fordert einen Pflegekostendeckel und einen Ausgleich sozialer Ungerechtigkeiten.
2: 4,4 Milliarden Euro werden bis Ende des Jahres fehlen, warnen die Pflegekassen. Um dort zu sparen, sollen unter anderem Pflegebedürftige und ihre Angehörigen künftig stärker belastet werden. Wer aber sein Leben lang gearbeitet und eingezahlt habe, müsse sich darauf verlassen können, gut versorgt zu sein, heißt es von der SPD. Sie fordert außerdem, dass neben der gesetzlichen auch die private Pflegeversicherung stärker in die Verantwortung genommen wird. Tanja Wagner, Nachrichtenredaktion.
1: Angriffe auf Busfahrer und Zugbegleiter sollen künftig härter bestraft werden. Strafdrohungen bei solchen Angriffen werden künftig denen bei Angriffen auf Vollzugsbeamte entsprechen. Das sieht ein Gesetzentwurf vor, den das Kabinett heute auf den Weg bringen will. Der Entwurf beinhaltet auch höhere Mindeststrafen für Übergriffe auf Polizistinnen und Polizisten und für Widerstand gegen Vollstreckungsbeamte. Für tätliche Angriffe auf Ärzte, Pfleger und Apotheker sieht der Entwurf mindestens 6 Monate Freiheitsstrafe vor, in besonders schweren Fällen 1 bis 10 Jahre. US-Präsident Trump will trotz Warnungen vor existenziellen Risiken künstlicher Intelligenz die Aufsicht über die Technologie ihren US-Entwicklern selbst überlassen. Die Unternehmen würden sich selber kontrollieren, sagte Trump nach einem Treffen mit Chefs von KI-Unternehmen in Washington.
3: Wer in diesem Rennen der Superintelligenz nicht ganz vorne mitmischt und gewinnt, wird abgehängt, durch China womöglich. Daher soll die KI in den USA weiter vorangepeitscht werden. Die klugen Chefs der KI-Firmen würden schon aufpassen, dass dabei nichts in die Hose geht, da ist Trump zuversichtlich. Bei dem Treffen der Hightech-Spitzen im Weißen Haus wurden demnach robuste interne Kontrollen beschlossen. Die von Trump nun so benannte Superintelligenz birgt große Risiken, aber das Potenzial, so Trump, sei historisch einmalig. Aus den USA, Tina Eck.
1: Kurz vor den Nobelpreisen werden heute in Stockholm die Preisträgerinnen und Preisträger der alternativen Nobelpreise bekannt gegeben. Offiziell heißt die Auszeichnung Right Livelihood Award. Der wird an Menschen und Organisationen vergeben, die sich besonders in den Bereichen Klima- und Umweltschutz, Menschenrechte, Gerechtigkeit und Frieden engagieren.
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1: Ich bin Katrin Müller. Die Pflegereform ist heute voraussichtlich Thema im Bundeskabinett. Gesundheitsminister Carsten Linnemann hatte angekündigt, dass er seine Pläne heute vorstellen will. Die SPD hatte aber Änderungen verlangt. Weiteres Kabinettsthema ist ein Gesetzentwurf des Justizministeriums. Wer Polizisten, Rettungskräfte oder Beschäftigte in Bus und Bahn angreift, soll demnach künftig härter bestraft werden.
2: Ärzte, Pflegekräfte, Apotheker oder Zugbegleiter, sie alle sollen die neuen Regeln besser schützen. Wer sie angreift, muss künftig mit mindestens 6 Monaten Gefängnis rechnen, doppelt so lange wie bisher. Auslöser für die neuen Regeln ist der Tod eines Zugbegleiters im Februar nach einer Fahrkartenkontrolle. Und der Entwurf geht noch weiter. Bei Volksverhetzung sollen künftig bis zu 5 Jahre Haft möglich sein. Wer dafür verurteilt wird, darf möglicherweise dann 2 bis 5 Jahre lang nicht bei Wahlen kandidieren. Zoe Tassovali, Nachrichtenredaktion.
1: US-Präsident Donald Trump will trotz Warnungen vor existenziellen Risiken künstlicher Intelligenz die Aufsicht über die Technologie ihren US-Entwicklern selbst überlassen. Die Unternehmen würden sich selber kontrollieren, sagte Trump nach einem Treffen mit Chefs von KI-Unternehmen. Er sieht ausreichenden Schutz durch wirtschaftliche Interessen der Firmen. Zum Start des neuen Monats morgen kehrt nicht nur der Tankrabatt zurück, es gibt auch weitere Änderungen. So können etwa Patientenverfügungen nun auch digital hinterlegt werden. Und ab dem 15. Oktober wird an allen deutschen Bahnhöfen ein Alkoholverbot gelten.
3: Kein Bier auf dem Bahnsteig und auch keins in der Bahnhofshalle. Das Alkoholverbot soll mehr Sicherheit bringen. Und sauberer wird es ohne die ganzen leeren Flaschen auch, hofft die Deutsche Bahn. Wer sicher gehen will, dass Ärzte in kritischen Fällen schnell wissen, wie die Behandlung aussehen soll, kann Patientenverfügung und Vorsorgevollmacht nun auch voll lesbar digital hinterlegen. Und wie immer im Oktober, Heckenschneiden ist wieder erlaubt und wir stellen die Uhr um. Lea Matschulat, Nachrichtenredaktion.
1: Online-Shopper schicken so viele Pakete zurück wie noch nie. In diesem Jahr gehen in Deutschland voraussichtlich 560 Millionen Pakete zurück. Das zeigen Berechnungen der Universität Bamberg. Generell geht jedes 4. online bestellte Paket zurück.
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5: Einen wunderschönen guten Morgen. Wir haben im Augenblick nichts auf den Straßen. Naja gut, der Blitzer immer noch auf der A61 bei Dachsweiler, aber sonst nix. Falls ihr was gesehen habt, ruft bitte einfach an 0671 920 88 88 0.
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5: Morgen gibt's die Abkühlung. Morgen wird es wohl Gewitter, Regen, dunkle Wolken geben. Morgen wird's deutlich kühler. Aber wen interessiert das Wetter von morgen? Ne? Wir wollen das von heute wissen. Und heute wird's nochmal heiß. Der letzte heiße Tag in dieser Spätsommerphase. Wir bekommen heute wieder bis zu 29 Grad. Wieder sehr sonnig, wieder leicht bewölkter Tag heute. Also ganz ähnlich wie gestern, nur halt ein Grad mehr. Die aktuellen Werte? Wir haben im Augenblick 13 Grad in Wilsenberg-Hussweiler. Wir haben in Idar-Oberstein am Bahnhofsvorplatz, in Roxheim an der Kirche St. Sebastian und in Bad Kreuznach am Burger Platz jeweils 14 Grad.
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5: Ein letzter Tag im September und dann ist Schluss damit. Morgen ist schon wieder Oktober. An diesem Mittwoch haben wir natürlich auch noch mal einige lokale Themen im Programm, aber wir schauen noch auf den 30. September ganz genau. Das ist nämlich auch der Tag, der mit Salt-N-Pepa's Let's Talk About Sex zusammenhängt. Hören wir gleich die Story dazu nach der Bitch Mode nach Katy Perry. Auf geht's hinein in diesem Mittwoch. Schönen guten Morgen.
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2: 30. September 1991. Salt and Pepper steigen mit Let's Talk About Sex in die Charts ein.

Songwriter Herbie Azer schaut Fernsehen und ist genervt. Sobald auch nur die Idee einer Brustwarze zu sehen ist, wird sie zensiert. Über Sexualität gesprochen oder Sex gezeigt wird natürlich überhaupt nicht in Filmen, im Fernsehen oder im Radio der Vereinigten Staaten. Und genau das will er ändern. Er findet es absurd, dass etwas, was alle tun, von allen verschwiegen wird. Dass scheinbar niemand darüber reden will, was man tut und wie es sich anfühlt. Und vor allem auch, wie man es sicher machen kann. Die AIDS-Krise ist weiter im Gange und niemand klärt so wirklich auf. Die Dinge totzuschweigen löst die Probleme nicht. Und so schreibt er einen Song über Sex, über Verhütung und darüber, dass man endlich mal über Sex sprechen muss. Bis heute hat das in den USA, in Radio, Fernsehen oder auch in Filmen nicht so wirklich funktioniert.

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1: Guten Morgen. Die Bundesregierung will heute über die geplante Pflegereform und härtere Strafen bei Angriffen auf Beschäftigte im öffentlichen Dienst und anderen besonders gefährdeten Berufen beraten. Wer etwa Polizisten, Rettungskräfte, Pflegekräfte oder Zugbegleiter angreift, soll künftig mit mindestens 6 Monaten Gefängnis rechnen müssen. Der Malerbetrieb und die Denkmalpflegewerkstätte Norbert Theis in Pfaffenschwabenheim wechseln nach 40 Jahren in die nächste Generation. Wie das Jubiläum gefeiert wird und wie dieser Wechsel stattfindet, all das Thema in Nahe dran, unserem Talk aus der Region um 8:30 hier bei den Radioweckern. Und auf der Roseninsel in Bad Kreuznach sind 2 neue naturnahe und inklusive Spielstationen mit Kletter-, Schaukel- und Balanciermöglichkeiten entstanden. Die neuen Angebote sollen in etwa 2 Wochen allen Kindern freigegeben werden. Insgesamt stehen der Stadt in diesem Jahr 150.000 Euro für Spielplatzmaßnahmen zur Verfügung. Ist auch Thema in unseren Lokalnachrichten. Jetzt gleich um 8:30.

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1: Ich bin Marco Blechschmidt, guten Morgen. Auf der Roseninsel in Bad Kreuznach sind zwei neue naturnahe und inklusive Spielstationen für Kinder entstanden. Zu den neuen Angeboten gehören unter anderem Balanciermöglichkeiten, eine Schaukel und ein großes Kletterspielgerät mit verschiedenen Schwierigkeitsstufen. Juliane Mackenprang von der Arbeitsgruppe Spielplatz zur Idee der neuen Freizeitmöglichkeiten.
2: Dass Bad Kreuznach einen neuen Highlight-Spielplatz braucht, das war ja kein Geheimnis. Und so ist die AG Spielplätze mit vielen Ideen aus der Elternschaft in Zusammenarbeit mit dem Stadtelternausschuss in die Ideensammlung gegangen. Dann sind wir im Winter losgezogen und haben mögliche Orte abgeklappert und dann war recht schnell klar, der neue Spielplatz soll auf der Roseninsel gebaut werden.
1: Für die Spielplatzmaßnahmen stehen in diesem Jahr 150.000 Euro im städtischen Haushalt zur Verfügung. Nach Angaben von Jugenddezernent Mirko Helmut Kohl soll dieses Budget vollständig für die neuen Plätze genutzt werden. Monika Degen von der Jugendhilfe und Sozialplanung lobte außerdem die Zusammenarbeit zwischen Jugendamt, Grünflächenabteilung und Bauhof. Die neuen Angebote stehen in rund 14 Tagen allen zur Verfügung. Mehrere Einbrüche und ein Einbruchsversuch beschäftigen derzeit die Kriminalpolizei Idar-Oberstein. Unbekannte versuchten, ein Fenster eines Einfamilienhauses in Idar-Oberstein aufzuhebeln. In Moorbach brachen unbekannte Täter in ein Wohnhaus ein und haben Bargeld sowie Schmuck mitgenommen. Auch in Katzenloch erbeuteten Unbekannte Goldschmuck aus einem Einfamilienhaus. Außerdem sind Täter in den Kiosk des Moorbacher Freibads eingebrochen und verursachten dort einen Sachschaden im mittleren vierstelligen Bereich. Die Kriminalpolizei Idar-Oberstein führt die Ermittlungen in allen Fällen. Sie sucht insbesondere nach Hinweisen zu verdächtigen Personen oder Fahrzeugen an den jeweiligen Tatorten. Der Alzeyer Stadtrat hat die nächsten Schritte für eine neue Kita im Alzeyer Osten beschlossen und zugleich Maßnahmen zur Klimaanpassung auf den Weg gebracht. Die neue sechsgruppige Kita soll in den geplanten Kurfürstenhöfen entstehen. Der Baubeginn ist für 2027 vorgesehen, die Fertigstellung für 2028. Außerdem stimmte der Stadtrat dem Maßnahmenkatalog des Klimaanpassungskonzepts zu. Geplant sind unter anderem mehr Grünflächen, Maßnahmen gegen Starkregen und zusätzliche Schattenbereiche entlang von Radwegen. Auch die finanzielle Lage der Stadt war Thema. Für 2026 rechnet Alzey derzeit mit einem Fehlbetrag von rund 3,5 Millionen Euro. Ein Nachtragshaushalt ist nach aktuellem Stand aber nicht nötig. Darüber hinaus hat sich mit Solidarisch vor Ort eine neue Fraktion im Stadtrat gebildet. Deshalb wurden mehrere Ausschüsse und Aufsichtsräte neu besetzt. Im Hasenrechweg in Bad Kreuznach wird ein Abschnitt wegen Asphaltarbeiten voraussichtlich für 2 Wochen voll gesperrt. Betroffen ist der Bereich zwischen den Hausnummern 9 und 16. Die Sperrung soll voraussichtlich von morgen an 2 Wochen dauern. Eine Durchfahrt ist während der Arbeiten nicht möglich. Mit den Asphaltarbeiten wird die Fahrbahn instand gesetzt. Anlieger und Verkehrsteilnehmer werden gebeten, die Sperrung und die ausgeschilderten Umleitungen zu beachten.
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4: Guten Morgen, schön, dass ihr uns eingeschaltet habt. Wir haben im Augenblick auf den Straßen noch keine Meldungen. Wir haben nur den Blitzer auf der A61 bei Dachsweiler. Ansonsten habt ihr aber freie Fahrt und wenn ihr irgendwas sehen solltet wie Staus, Blitzer, Verkehrsbehinderung, dann ruft uns bitte an 0671 920 88 88 0. Das ist unsere Verkehrshotline. Wir wünschen euch eine gute Fahrt.
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4: Fast wie mit dem Monatswechsel, oder? Heute ist nicht nur der letzte Tag im September, heute ist auch der letzte heiße Tag dieser Hitzewelle, die wir gerade haben. Morgen soll es deutliche Abkühlung geben. Also heute geht es aber nochmal rauf auf die 29 Grad im Laufe des Tages, von denen wir jetzt gerade 14 Grad in Idar-Oberstein an der Mikado-Halle gemessen haben. Im Brauweiler am Gemeindehaus sind es 15, in Langenlohnsheim an der Feuerwehr und am Bad Kreuznacher Rathaus haben wir jeweils 17 Grad.
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4: Ja, da war wirklich einiges los am Wochenende auf dem Kornmarkt. Eddie hat ja mit seiner Firma gefeiert, ne? Der Bär der Stadtwerke. Die Kreuznacher Stadtwerke sind 100 Jahre alt geworden und viele Vereine, die auch schon Unterstützung durch die Stadtwerke bekommen haben, haben gemeinsam gefeiert auf dem Kornmarkt. Gleichzeitig gab es ja auch noch das Kindertagsfest des Kinderschutzbundes auf der anderen Seite des Mühlenteichs, also da war einiges los. Wird auch gleich nochmal Thema werden, kurzer Rückblick auf das vergangene Wochenende, jetzt gleich hier bei den Radioweckern. Einen schönen Mittwochmorgen wünsche ich.
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0: Ich hatte das Gefühl, der Kornmarkt hätte teilweise auch noch ein bisschen größer sein können, denn er war voll. Wie sah es aus Sicht der Kreuznacher Stadtwerke aus?
1: Ja, es war ein super schönes Fest. Wir hatten spitzen Wetter, tolle Vereine, die sich beteiligt haben. Ganz viele Kinderattraktionen, vom Kinderschminken über Entenangeln bis zu ganz tollen Tanzvorführungen. Also es war wirklich ein ganz, ganz toller Tag.
0: Sagt Chantal Rupp-Röder, eines war klar, das Ehrenamt stand hier ein bisschen auch im Vordergrund und die Vereine, die ihr ja auch unterstützt, das zeigt, die Kreuznacher Stadtwerke sind nicht nur dafür da, dass bei uns auch irgendwie der Kühlschrank weiterläuft und das Wasser aus dem Hahn kommt. Nein, bei euch geht es auch ums Engagement.
1: Ja, genau. Also wir haben pro Jahr bestimmt 100 Vereine, die wir unterstützen in der Region. Durch unsere Editaler Förderaktion und auch durch andere Sachen. Und wir fragen die natürlich immer gerne an so Festen an, ob sie uns dann auch unterstützen. Und das ist eine ganz tolle Partnerschaft mit ganz, ganz vielen Vereinen. Und da freuen wir uns sehr drüber. Es ist ein tolles Miteinander auf dem Kornmarkt gewesen. Alle haben gestrahlt, hatten viel Spaß. Wirklich toll.
0: Gut, das Wetter war ja auch noch perfekt. Das spielt euch natürlich in die Karten. Was jetzt der ein oder andere denken könnte, ja, dann haben ja die Vereine quasi eigentlich die ganze Arbeit gehabt. Nee, ich habe gesehen, was die Kreuznacher Stadtwerke noch alles gemacht haben. Seid ihr froh, dass nun endlich rum ist?
1: Ja, also ich muss wirklich sagen, mein Team hat es seit Monaten eigentlich das Fest vorbereitet. Ein großes Dankeschön an dieser Stelle. Und auch heute über den ganzen Tag haben ganz viele Kolleginnen und Kollegen geholfen am Stand, haben beraten, haben Entenangeln gemacht, haben Glücksradpreise rausgegeben, sind mit dem Eddie über den Platz gelaufen, haben Fotos gemacht und unterstützen uns ja an allen anderen Stellen hier heute beim Fest, bauen später auch noch mit uns ab, das muss ja auch noch einer machen und ist wirklich tolle Zusammenarbeit.
0: Einige Vereine sind jetzt hier nicht auf dem Platz, manchmal vielleicht auch, weil sie noch gar keine Unterstützung bekommen haben. Wie können die sich denn überhaupt bei den Kreuznacher Stadtwerken auch in Erinnerung bringen? Kann man sich da anmelden? Kann man an der Eddie-Aktion sich anmelden? Wie läuft sowas?
1: Ja, die Eddie-Taler-Aktion, die gibt es ja in jedem Jahr. Da können sich die Vereine anmelden mit einem bestimmten Herzenswunsch, den sie haben und den umzusetzen. In diesem Jahr ist jetzt die Eddie-Taler-Aktion fast schon rum. Aber im nächsten Jahr gibt es bestimmt auch wieder eine und dann freuen wir uns auf ganz viele Anmeldungen.
0: Also einfach mal ins Internet klicken und dort nachgucken. Kreuznacher-Stadtwerke.de und da werden sicherlich auch irgendwann ein paar Impressionen von heute zu sehen sein. Auf unserer Internetseite rheinnahedirekt.de jedenfalls, da sind Bilder und ein Fazit zu der Veranstaltung zu finden.

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1: Ich bin Marco Blechschmidt. Guten Morgen. Bad Kreuznach eröffnet neue Spielstationen auf der Roseninsel. Außerdem in unseren Lokalnachrichten um halb. Mehrere Einbrüche beschäftigen die Kriminalpolizei Idar-Oberstein. Neue Kita- und Klimamaßnahmen in Alzey beschlossen und Bad Kreuznach sperrt Teil des Hasenrecher Wegs.
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2: Ich bin Katrin Müller. Union und SPD ringen kurz vor den geplanten Kabinettsberatungen weiter um die Pflegereform. Ob der Gesetzentwurf von Gesundheitsminister Carsten Linnemann wie geplant heute im Bundeskabinett beraten werden kann, ist unklar. Die Koalitionspartner verhandeln schon seit dem Wochenende in verschiedenen Runden über die Pläne.
3: Die Reform soll weitere Beitragserhöhungen in der Pflege im kommenden Jahr verhindern. Da sind sich Union und SPD einig. Doch wie das konkret funktionieren soll, da gehen die Meinungen auseinander. Die SPD fordert beispielsweise einen Pflegekostendeckel, um die Kosten für Pflegeheimbewohner zu begrenzen. Außerdem will sie Geld aus der privaten Pflegeversicherung ins gesetzliche System holen. Die CDU findet, das ist alles zu teuer. Wichtig sei jetzt zu schauen, wo Geld gespart werden kann. Doch ein reines Sparpaket will die SPD verhindern. Fiona Reinhardt, Nachrichtenredaktion.
2: US-Präsident Donald Trump will trotz Warnungen vor existenziellen Risiken künstlicher Intelligenz die Aufsicht über die Technologie ihren US-Entwicklern selbst überlassen. Die Unternehmen würden sich selber kontrollieren, sagte Trump nach einem Treffen mit Chefs von KI-Unternehmen.
4: Wer in diesem Rennen der Superintelligenz nicht ganz vorne mitmischt und gewinnt, wird abgehängt, durch China womöglich. Daher soll die KI in den USA weiter vorangepeitscht werden. Die klugen Chefs der KI-Firmen würden schon aufpassen, dass dabei nichts in die Hose geht, da ist Trump zuversichtlich. Bei dem Treffen der Hightech-Spitzen im Weißen Haus wurden demnach robuste interne Kontrollen beschlossen. Aus den USA, Tina Eck.
2: Die teils gewaltsamen Proteste gegen eine schlechte Ausstattung von Schulen in Frankreich haben sich ausgedehnt. Laut Innenminister wurden gestern rund 440 Menschen festgenommen. Ihnen werde zumeist Sachbeschädigung oder Angriffe auf Ordnungskräfte vorgeworfen, heißt es. Rund 340 Einrichtungen waren laut Kulturministerium gestern von Blockaden oder Protestaktionen betroffen. Der alternative Nobelpreis geht in diesem Jahr an mehrere Frauen und von Frauen geführte Organisationen, die sich für Menschenrechte und eine gerechtere Verteilung von Macht stark machen. Mit dem Right Livelihood Award ausgezeichnet werden unter anderem eine pakistanische Menschenrechtsanwältin und eine US-Informatikerin. Sie kämpft für Fairness in der Entwicklung künstlicher Intelligenz.
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6: Guten Morgen auf unseren Straßen. Ja, so langsam ist schon ein bisschen mehr los auf den Straßen. Es bewegt sich was, der morgendliche Berufsverkehr ist auch schon unterwegs, wobei sich da noch keine sehr langen Staus gebildet haben. Hier kommt also noch ziemlich gut durch. Wir haben den Blitzer auf der A61 bei Dachsweiler. Falls ihr sonst noch irgendwas entdeckt haben solltet, ruft uns bitte an 0671 920 88 88 0. Gute Fahrt!
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6: Das wird wieder ein herrliches Wetter heute. Ganz viel Sonnenschein, so eine leichte Bewölkung haben wir wieder den ganzen Tag über und es wird noch einmal heiß. Die Abkühlung wird wohl morgen daherkommen, teilweise sogar fast unwetterartig, aber heute bleibt es schön mit Sonnenschein und Temperaturen bis zu 29 Grad. Im Augenblick haben wir auch schon 13 Grad in Kirchenbollenbach am Kirchberg. In Idar-Oberstein am Alexanderplatz sind es 14, in Nussbaum am Matzwuhl 16 und in Bad Kreuznach auf dem Salinenplatz haben wir 17 Grad.
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6: Es gibt neue Spielstationen auf der Roseninsel in Bad Kreuznach. Die sind gestern offiziell eingeweiht oder eröffnet worden. Wobei die eigentliche Eröffnung, also Freigabe, die gibt es wohl erst in 2 Wochen. Aber zumindest sind die jetzt soweit fast komplett fertiggestellt. Und da gab es also gestern eine offizielle Veranstaltung dazu. Und Paul Kallmund war mit dabei. er da erlebt hat, das hören wir gleich in wenigen Minuten hier bei den Radioweckern. Auf geht's hinein in den Mittwoch. Schönen guten Morgen.
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0: Guten Morgen mit Phil Collins guter Laune hier auf eurer Antenne an diesem Mittwochmorgen. Wer mit Kindern auf der Roseninsel unterwegs ist, der hat dort ab sofort ein paar neue Möglichkeiten für eine Pause. Die Stadt hat das Freizeitangebot erweitert und dabei ganz unterschiedliche Kinder im Blick. Paul Kalmund war nun bei der offiziellen Einweihung dabei.
1: Ja, auf der Roseninsel in Bad Kreuznach hat sich einiges getan. Es ist etwas Neues entstanden. Jugenddezernent Mirko Helmut Kohl von Bad Kreuznach. Was genau ist denn auf dem Spielplatz auf der Roseninsel neu entstanden jetzt?
2: Ja, wir haben mit dem Budget, was wir dieses Jahr im Haushalt haben, haben wir Spielstationen errichtet. Wir haben zwei Spielstationen jetzt schon fertig bekommen. Und wir haben hier jetzt gerade, stehen wir vor dem ganz großen aktiven Spielgerät, was inklusiv gemacht wurde und was natürlich hier auf der Roseninsel gerade für die Kinder sehr, sehr attraktiv sein wird, was verschiedene Stationen entlang der Roseninsel beinhaltet. Und das ist natürlich dann nicht nur für die Kinder schön, sondern auch für die Eltern, für die Familien, dass man hier einfach gemeinsam sich aufhalten kann, wunderschöne Natur genießen kann und einen Spielplatz oder Spielstationen hat mit ganz verschiedenen Herausforderungen. Es gibt Balancierstationen, es gibt eine ganz normale klassische Schaukel und es gibt halt diesen Dschungel, großes Spielgerät, was wie gesagt inklusiv ist und was wunderschön sich hier auch in die Landschaft einfindet.
1: Warum war es denn der Stadt überhaupt wichtig, jetzt hier so ein Projekt zu schaffen dann neu?
2: Ja, wir wollten natürlich, wir hatten 150.000 Euro erstmals in dem Haushalt drin und in den vergangenen Jahren ist nicht immer alles abgerufen worden aus verschiedenen Gründen. Das liegt dann immer daran, wann wird der Haushalt genehmigt und wie viel Zeit hat man dann noch für die Umsetzung. Aber es war uns jetzt einfach wichtig, das war ein großes Spielangebot hier auf der Roseninsel schaffen. Und das jetzt auch relativ schnell und doch sehr sportlich umgesetzt haben, von Mai quasi jetzt hier bis Ende September.
1: Was bedeutet denn jetzt auch hier konkret dieses inklusive Spielen auf den neuen Angeboten?
2: Ja, das ist ja die Herausforderung, dass wir halt für die Kinder, für alle Altersklassen, aber auch für Kinder, die halt entsprechende Beeinträchtigungen haben, Spielgeräte haben, wo sie austesten können, wo sie auch, wir haben entsprechenden Fallschutz hier auch, wo man sich auch nicht verletzen kann und was verschiedene Herausforderungen auch in den Spielgeräten anbietet. Ja, also es gibt einfachen Einstieg bis hin zu ganz oben, also man kann sich dann auch oben hinweg klettern zum Beispiel jetzt. Und das ist dann gerade in Bad Kreuznach, wo wir doch auch einige Menschen mit Einschränkungen haben, bedingt auch durch Diakonie. Da ist es dann halt möglich oder wichtig, dass wir halt auch für die Familien, für die Kinder eben auch ein Angebot haben.
1: Es sind ja jetzt insgesamt drei Standorte neu entstanden. Was kostet das denn so insgesamt?
2: Wir haben gerade eben nochmal die Köpfe zusammengestreckt. Wir haben oder werden das, was wir im Haushalt haben mit den 150.000, werden wir auf jeden Fall ausgeben und abrufen können dieses Jahr.
1: Dann zum Schluss noch, sind noch weitere neue Plätze vielleicht auch für nächstes Jahr geplant? Ist da was dran?
2: Also so richtig konkret in der neuen Platz haben wir jetzt nicht. Was wir jetzt auf jeden Fall haben, wir haben natürlich auch immer für die ganzen Spielplätze, die wir im Stadtgebiet haben, ganz, ganz viel an Unterhaltung, an Verbesserungen, an Aufwertungen der Spielplätze. Wir sind aber trotz alledem immer dran zu schauen, was können wir noch machen, wo können wir noch erweitern. Also von daher ist auch die Anregungen aus der Bevölkerung, die Anregungen aus den, ich sag mal, Elternbeiräten oder Familien für uns ganz wichtig. Wir haben einen Arbeitskreis, der regelmäßig tagt und da die Ideen auch sammelt. Von daher wollen wir zum einen jetzt auch in die Unterhaltung wieder gehen, in die Erweiterung gehen und wenn sich da natürlich was ergibt, dann natürlich auch gerne wieder so ein neues Projekt in Angriff nehmen, aber dann müssen natürlich die Haushaltsmittel entsprechend auch zur Verfügung stehen.
0: Für weitere größere Projekte braucht es allerdings auch künftig das nötige Geld im Haushalt. Ideen sollen deshalb weiter gesammelt und bestehende Plätze Schritt für Schritt verbessert werden. Bis Kinder die neuen Geräte nutzen können, dauert es allerdings auch noch etwa 2 Wochen.

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1: Guten Morgen. Die Bundesregierung will heute über die geplante Pflegereform und härtere Strafen bei Angriffen auf Beschäftigte im öffentlichen Dienst und anderen besonders gefährdeten Berufen beraten. Wer etwa Polizisten, Rettungskräfte, Pflegekräfte oder Zugbegleiter angreift, soll künftig mit mindestens 6 Monaten Gefängnis rechnen müssen. Der Malerbetrieb und die Denkmalpflegewerkstätte Norbert Theis in Pfaffenschwabenheim wechseln nach 40 Jahren in die nächste Generation. Wie das Jubiläum gefeiert wird und wie dieser Wechsel stattfindet, all das Thema in Nahe dran, unserem Talk aus der Region um 8:30 hier bei den Radioweckern. Und auf der Roseninsel in Bad Kreuznach sind 2 neue naturnahe und inklusive Spielstationen mit Kletter-, Schaukel- und Balanciermöglichkeiten entstanden. Die neuen Angebote sollen in etwa 2 Wochen allen Kindern freigegeben werden. Insgesamt stehen der Stadt in diesem Jahr 150.000 Euro für Spielplatzmaßnahmen zur Verfügung. Ist auch Thema in unseren Lokalnachrichten. Jetzt gleich um 8:30.

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1: Ich bin Marco Blechschmidt, guten Morgen. Auf der Roseninsel in Bad Kreuznach sind zwei neue naturnahe und inklusive Spielstationen für Kinder entstanden. Zu den neuen Angeboten gehören unter anderem Balanciermöglichkeiten, eine Schaukel und ein großes Kletterspielgerät mit verschiedenen Schwierigkeitsstufen. Juliane Mackenprang von der Arbeitsgruppe Spielplatz zur Idee der neuen Freizeitmöglichkeiten.
2: Dass Bad Kreuznach einen neuen Highlight-Spielplatz braucht, das war ja kein Geheimnis. Und so ist die AG Spielplätze mit vielen Ideen aus der Elternschaft in Zusammenarbeit mit dem Stadtelternausschuss in die Ideensammlung gegangen. Dann sind wir im Winter losgezogen und haben mögliche Orte abgeklappert und dann war recht schnell klar, der neue Spielplatz soll auf der Roseninsel gebaut werden.
1: Für die Spielplatzmaßnahmen stehen in diesem Jahr 150.000 Euro im städtischen Haushalt zur Verfügung. Nach Angaben von Jugenddezernent Mirko Helmut Kohl soll dieses Budget vollständig für die neuen Plätze genutzt werden. Monika Degen von der Jugendhilfe und Sozialplanung lobte außerdem die Zusammenarbeit zwischen Jugendamt, Grünflächenabteilung und Bauhof. Die neuen Angebote stehen in rund 14 Tagen allen zur Verfügung. Mehrere Einbrüche und ein Einbruchsversuch beschäftigen derzeit die Kriminalpolizei Idar-Oberstein. Unbekannte versuchten, ein Fenster eines Einfamilienhauses in Idar-Oberstein aufzuhebeln. In Moorbach brachen unbekannte Täter in ein Wohnhaus ein und haben Bargeld sowie Schmuck mitgenommen. Auch in Katzenloch erbeuteten Unbekannte Goldschmuck aus einem Einfamilienhaus. Außerdem sind Täter in den Kiosk des Moorbacher Freibads eingebrochen und verursachten dort einen Sachschaden im mittleren vierstelligen Bereich. Die Kriminalpolizei Idar-Oberstein führt die Ermittlungen in allen Fällen. Sie sucht insbesondere nach Hinweisen zu verdächtigen Personen oder Fahrzeugen an den jeweiligen Tatorten. Der Alzeyer Stadtrat hat die nächsten Schritte für eine neue Kita im Alzeyer Osten beschlossen und zugleich Maßnahmen zur Klimaanpassung auf den Weg gebracht. Die neue sechsgruppige Kita soll in den geplanten Kurfürstenhöfen entstehen. Der Baubeginn ist für 2027 vorgesehen, die Fertigstellung für 2028. Außerdem stimmte der Stadtrat dem Maßnahmenkatalog des Klimaanpassungskonzepts zu. Geplant sind unter anderem mehr Grünflächen, Maßnahmen gegen Starkregen und zusätzliche Schattenbereiche entlang von Radwegen. Auch die finanzielle Lage der Stadt war Thema. Für 2026 rechnet Alzey derzeit mit einem Fehlbetrag von rund 3,5 Millionen Euro. Ein Nachtragshaushalt ist nach aktuellem Stand aber nicht nötig. Darüber hinaus hat sich mit Solidarisch vor Ort eine neue Fraktion im Stadtrat gebildet. Deshalb wurden mehrere Ausschüsse und Aufsichtsräte neu besetzt. Im Hasenrechweg in Bad Kreuznach wird ein Abschnitt wegen Asphaltarbeiten voraussichtlich für 2 Wochen voll gesperrt. Betroffen ist der Bereich zwischen den Hausnummern 9 und 16. Die Sperrung soll voraussichtlich von morgen an 2 Wochen dauern. Eine Durchfahrt ist während der Arbeiten nicht möglich. Mit den Asphaltarbeiten wird die Fahrbahn instand gesetzt. Anlieger und Verkehrsteilnehmer werden gebeten, die Sperrung und die ausgeschilderten Umleitungen zu beachten.
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4: Einen wunderschönen guten Morgen auf unseren Straßen. Wir haben immer noch den Blitzer auf der A61, etwa auf Höhe von Dachsweiler. Da wird weiterhin geblitzt. Also hier achtet ihr bitte auf euer Tempo und fahrt nicht zu schnell. Außerdem gibt es noch einen weiteren Blitzer in Bad Kreuznach in der Winzenheimer Straße. Der ist uns gerade eben von Peter gemeldet worden. Vielen Dank, Peter. Der morgendliche Berufsverkehr, der wird immer voller, erfüllt die Straßen. Wir haben in Bad Kreuznach inzwischen Stau auf der Charles-de-Gaulle-Straße stadteinwärts. Hier braucht ihr 5 Minuten. Auch in der Rüdesheimer Straße stadteinwärts 5 Minuten. Genauso wie auf der Alzeyer Straße stadteinwärts in Bad Kreuznach. Falls ihr noch was gesehen habt, ruft bitte an 0671 920 88 88 0.
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4: Die aktuellen Werte: Wir haben in Heinzenberg am Bürgerhaus 14 Grad, genauso wie an der Felsenkirche Idar-Oberstein. In Brauweiler am Gemeindehaus sind es 15 Grad und in Bad Kreuznach an den Crucenia-Thermen messen wir 17. Im Laufe des Tages werden es aber wieder 29 Grad, also nochmal ein letzter heißer Tag jetzt im September. Auch wenn einige Wolken unterwegs sind, die Sonne kommt dazwischendurch immer wieder durch. Also ein Sonnen-Wolken-Mix den ganzen Tag über. Und morgen gibt es dann die große Abkühlung. Aber heute noch einmal spätsommerliche Hitze.
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4: Ja, ist denn schon Oktoberfest? Ja, das ist schon fast vorbei. Ne? Am Wochenende endet das Oktoberfest. Und damit zeigt sich wieder, dass der Name irgendwie nicht so richtig passend ist, oder? Müsste doch eigentlich Septemberfest heißen, oder? Sagt Sabine aus Bad Kreuznach. Warum heißt es also Oktoberfest? Die Antwort auf diese schlaue Frage jetzt gleich hier auf der Antenne. Schönen guten Morgen.
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Alex Clare und Too Close. Ihr habt die Antenne eingeschaltet am Mittwochmorgen. Schön, dass ihr da seid. Am kommenden Sonntag endet ja schon wieder das Oktoberfest. Da wundert man sich doch wirklich, warum das Ding überhaupt Oktoberfest heißt. Nur zumindest Sabine aus Bad Kreuznach wundert sich. Sie hat nämlich gefragt, warum heißt es überhaupt Oktoberfest und nicht Septemberfest, wenn es doch eigentlich eher im September

0: Rennen geplant, das auf einer Wiese außerhalb von München stattfinden sollte. Zu Ehren der Prinzessin wurde diese Wiese später Theresienwiese genannt. Das Pferderennen wurde am 17. Oktober 1810 vor 40.000 Zuschauern veranstaltet. Natürlich gab es reichlich Programm drumherum. Einen Umzug gab es mit bayerischen Trachten, es gab den Gesang eines Chors und eben das Pferderennen mit etwa 30 Pferden. Dieses Fest war ein derartiger Erfolg, dass man es wiederholen wollte. Und so verfügte König Max I., dass es jährlich dieses Oktoberfest geben sollte. Das natürlich Jahr für Jahr wuchs und immer größer wurde. Schließlich dehnte man das Fest auch zeitlich aus. Natürlich eher in Richtung September, wo ja noch die spätsommerlichen Tage waren und das Wetter auch schöner war. Seit Ende des 19. Jahrhunderts beginnt das Oktoberfest also mit dem Samstag nach dem 15. September und dauert bis zum ersten Sonntag im Oktober. Auch wenn der größte Teil des Fests im September stattfindet, so wurde der Name Oktoberfest aber trotzdem beibehalten.
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1: Ich bin Marco Blechschmidt. Guten Morgen. Passant entdeckt Fliegerbombe am Bingernaher Ufer. Sie konnte gefahrlos abtransportiert werden. Außerdem in unseren Lokalnachrichten um halb. Weißer BMW am Alexanderplatz beschädigt. Die Polizei sucht Zeugen. Mehrere Einbrüche beschäftigen die Kriminalpolizei Ida Oberstein. Und neue Kita- und Klimamaßnahmen in Alzey beschlossen.
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2: Ich bin Katrin Müller. Die Pflegereform ist heute voraussichtlich Thema im Bundeskabinett. Gesundheitsminister Carsten Linnemann hatte angekündigt, dass er seine Pläne heute vorstellen will. Die SPD hatte aber Änderungen verlangt. Weiteres Kabinettsthema ist ein Gesetzentwurf des Justizministeriums. Wer Polizisten, Rettungskräfte oder Beschäftigte in Bus und Bahn angreift, soll demnach künftig härter bestraft werden.
3: Ärzte, Pflegekräfte, Apotheker oder Zugbegleiter, sie alle sollen die neuen Regeln besser schützen. Wer sie angreift, muss künftig mit mindestens 6 Monaten Gefängnis rechnen, doppelt so lange wie bisher. Auslöser für die neuen Regeln ist der Tod eines Zugbegleiters im Februar nach einer Fahrkartenkontrolle. Und der Entwurf geht noch weiter. Bei Volksverhetzung sollen künftig bis zu 5 Jahre Haft möglich sein. Wer dafür verurteilt wird, darf möglicherweise dann 2 bis 5 Jahre lang nicht bei Wahlen kandidieren. Zoe Tassovali, Nachrichtenredaktion.
2: US-Präsident Donald Trump will trotz Warnungen vor existenziellen Risiken künstlicher Intelligenz die Aufsicht über die Technologie ihren US-Entwicklern selbst überlassen. Die Unternehmen würden sich selber kontrollieren, sagte Trump nach einem Treffen mit Chefs von KI-Unternehmen. Er sieht ausreichenden Schutz durch wirtschaftliche Interessen der Firmen. Zum Start des neuen Monats morgen kehrt nicht nur der Tankrabatt zurück, es gibt auch weitere Änderungen. So können etwa Patientenverfügungen nun auch digital hinterlegt werden. Und ab dem 15. Oktober wird an allen deutschen Bahnhöfen ein Alkoholverbot gelten.
4: Kein Bier auf dem Bahnsteig und auch keins in der Bahnhofshalle. Das Alkoholverbot soll mehr Sicherheit bringen. Und sauberer wird es ohne die ganzen leeren Flaschen auch, hofft die Deutsche Bahn. Wer sicher gehen will, dass Ärzte in kritischen Fällen schnell wissen, wie die Behandlung aussehen soll, kann Patientenverfügung und Vorsorgevollmacht nun auch voll lesbar digital hinterlegen. Und wie immer im Oktober, Heckenschneiden ist wieder erlaubt und wir stellen die Uhr um. Lea Matschulat, Nachrichtenredaktion.
2: Großrazzia in Deutschland und anderen europäischen Ländern. Mehr als 1000 Einsatzkräfte gehen gegen ein internationales Geldwäschenetzwerk und Rocker der Hells Angels vor. Laut Duisburger Polizei sollen auch mehrere Haftbefehle vollstreckt werden. Federführend ist die Staatsanwaltschaft Duisburg.
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6: Einen wunderschönen guten Morgen. In Bad Kreuznach, da wird in der Winzenheimer Straße geblitzt. Hier nicht zu schnell fahren heute Morgen. Einen weiteren Blitzer haben wir immer noch auf der A61 bei Dachsweiler. Und die morgendlichen Berufsverkehrsstaus sind zu finden in Bad Kreuznach in der Schalde-Gohl-Straße. Plant hier 10 Minuten ein. Heute Morgen geht es auch mal ein bisschen langsamer im Brückes voran. Hier braucht ihr in beide Richtungen etwa 5 Minuten. Und auf der Alzeyer Straße stadteinwärts solltet ihr auch nochmal mit 5 Minuten rechnen. Im Salintal staut es sich im Augenblick auch wieder an der Baustelle. Richtung Bad Kreuznach ist der Stau und da dauert es auch etwa 5 Minuten. Ruft uns an bei allem, was ihr seht. 0671 920 88 88 0.
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6: Das waren ja heute Morgen wieder märchenhafte Wolken, die so angestrahlt wurden durch die Sonne und so rosa waren. Ja, viele von diesen Wolken sind jetzt noch unterwegs, sehen allerdings wieder ein bisschen grauer und weißlicher aus, so teilweise bläulich. Wir haben nämlich auch einige Wolkenlücken und dieser Sonnen-Wolken-Mix, der bringt heute noch ein letztes Mal Hitze. Morgen ist dann der große Tag der Abkühlung, aber heute werden es nochmal bis zu 29 Grad. Die aktuellen Werte, wir haben 14 Grad in Birkenfeld am Talweiher, genauso wie in Bad Kreuznach auf dem Europaplatz. In Kirn an der Kürburg und in Ida Oberstein am Edelsteinmuseum haben wir jeweils 16 Grad gemessen.
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6: Madonnas Holiday war die Vorlage zum Holiday Rap von DJ Sven und von MC Micah J., die also zusammen diesen Rap damals in die Radios gebracht haben und ist ein absoluter Hit bis heute geblieben. Unser 80er Hit nach 8, jetzt gleich nach Austis zu hören, hier am Mittwochmorgen. Ich wünsche einen schönen guten Morgen.
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0: Das ist unser 80er-Hit nach 8 hier auf der Antenne. Holiday Rap. Und mehr 80er gibt's morgen Abend ab 19 Uhr bei Back to the 80s. Bis ein neuer Spielebereich tatsächlich genutzt werden kann, sind viele Entscheidungen nötig. Vom passenden Standort bis zur Auswahl der Geräte. Auf der Roseninsel, da haben dabei mehrere Stellen gemeinsam an einer Lösung gearbeitet. Paul Kalmund hat weitere Infos für uns.
1: Hinter einem neuen Spielgerät steckt meistens viel Arbeit und auch Planung dahinter. Und die AG Spielplätze bei Kreuzach sind auch beteiligt, kann man sagen. Juliane Macken fragen, ja, wie ist denn diese Neugestaltung des Spielplatzes, die Idee überhaupt dahinter entstanden?
2: Dass Bad Kreuznach einen neuen Highlight-Spielplatz braucht, das war ja kein Geheimnis. Und so ist die AG Spielplätze mit vielen Ideen aus der Elternschaft in Zusammenarbeit mit dem Stadtelternausschuss in die Ideensammlung gegangen. Dann sind wir im Winter losgezogen und haben mögliche Orte abgeklappert. Und dann war recht schnell klar, der neue Spielplatz soll auf der Roseninsel gebaut werden. Und dann ging die Planung los. Spielgeräte, Untergründe und das war dann eher Aufgabe dann der Mitarbeiterinnen und Mitarbeiter der Stadtverwaltung.
1: Was würden Sie denn sagen, was zeichnet denn diese neuen Spielestationen überhaupt aus?
2: Ja, ganz klar, dass er inklusiv ist. Und dass er an einem ganz besonderen Ort für Bad Kreuznach ist, der als Aushängeschild jetzt noch einmal mehr fungiert.
1: Und es ist ja auch naturnah ein großes Wort. Was spielt das für eine Rolle?
2: Ja, eine riesige Rolle. Also Kinder sind immer mehr in Innenräumen zu finden, leider. Und jetzt haben wir hier einen naturnahen Spielplatz, der die Kinder nicht nur am Wochenende hoffentlich aus den Wohnungen und Häusern herauszieht. Und wo geht es naturnah in Bad Kreuznach als auf der Roseninsel?
1: So ist es. Und wie lief denn dann auch die Zusammenarbeit zwischen Jugendamt, Stadtbauamt, Bauhof dann generell ab? Wie war das so?
3: Also absolut hervorragend. Ja, ist nochmal ein ganz dickes Lob an meine Kollegen, vor allem vom Grünflächenamt, dem Herrn Zift, mit dem ich schon seit über 20 Jahren sehr gut zusammenarbeite. Und auch der Bauhof, als sie gesehen haben, das wird ein inklusives Projekt. Die beiden Hauptverantwortlichen dort waren total begeistert von der Idee und haben gesagt, Mensch, endlich wird mal was für alle Kinder gemacht. Und haben sich auch wirklich richtig ins Zeug gelegt. Also ich bin total begeistert. Das ging sehr unkompliziert, sehr kollegial, Hand in Hand.
0: Sagt Monika Degen von der Jugendhilfe und Sozialplanung. Planung und Umsetzung dauern eben. Doch jetzt gibt es in Bad Kreuznach ein neues Highlight für Groß und Klein. Die neuen Spielgeräte auf der Roseninsel stehen dann in etwa 14 Tagen zur Verfügung. 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
1: Guten Morgen. Die Bundesregierung will heute über die geplante Pflegereform und härtere Strafen bei Angriffen auf Beschäftigte im öffentlichen Dienst und anderen besonders gefährdeten Berufen beraten. Wer etwa Polizisten, Rettungskräfte, Pflegekräfte oder Zugbegleiter angreift, soll künftig mit mindestens 6 Monaten Gefängnis rechnen müssen. Der Malerbetrieb und die Denkmalpflegewerkstätte Norbert Theiss in Pfaffenschwabenheim wechseln nach 40 Jahren in die nächste Generation. Wie das Jubiläum gefeiert wird und wie dieser Wechsel stattfindet, all das Thema in Nahe dran, unserem Talk aus der Region um 8:30 hier bei den Radioweckern. Und am Naheufer in Bingen ist gestern eine etwa 50 Kilogramm schwere Fliegerbombe gefunden worden. Da der Zünder fehlte, bestand laut Polizei keine Gefahr für die Bevölkerung. Der Kampfmittelräumdienst konnte die Bombe ohne Entschärfung abtransportieren. Das ist auch Thema in unseren lokalen Nachrichten.

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1: Ich bin Marco Blechschmidt, guten Morgen. Am Nahufer in Bingen ist gestern eine rund 50 Kilogramm schwere Fliegerbombe gefunden worden. Ein Passant hatte den verdächtigen Gegenstand gegen 14 Uhr entdeckt und die Polizei verständigt. Beamte bestätigten vor Ort, dass es sich möglicherweise um eine Bombe handelte und sperrten den unmittelbaren Bereich vorsorglich kurzzeitig ab. Der hinzugezogene Kampfmittelräumdienst untersuchte den Fund und identifizierte ihn als Fliegerbombe. Da der Zünder nicht mehr vorhanden war, bestand nach Angaben der Polizei zu keiner Zeit eine Gefahr für die Bevölkerung. Eine Entschärfung vor Ort war deshalb nicht notwendig. Der Kampfmittelräumdienst konnte die Bombe abtransportieren. Nach einer Unfallflucht am Alexanderplatz in Ida sucht die Polizei Zeugen. Ein bislang unbekannter Verkehrsteilnehmer hat am Sonntagnachmittag zwischen 14 und 15 Uhr einen weißen BMW beschädigt. Der Wagen stand in der Hauptstraße auf Höhe des Alexanderplatzes. Nach Einschätzungen der Polizei wurde der BMW vermutlich beim Ein- oder Ausparken touchiert. Dabei entstand ein Schaden an der hinteren Fahrerseite. Der Verursacher fuhr anschließend davon, ohne sich um den Schaden zu kümmern. Wer den Unfall beobachtet hat oder Angaben zum beteiligten Fahrzeug und dessen Fahrer machen kann, soll sich bei der Polizeiinspektion Idar-Oberstein melden. Mehrere Einbrüche und ein Einbruchsversuch beschäftigen derzeit die Kriminalpolizei Idar-Oberstein. Unbekannte versuchten, ein Fenster eines Einfamilienhauses in Idar-Oberstein aufzuhebeln. In Moorbach brachen unbekannte Täter in ein Wohnhaus ein und haben Bargeld sowie Schmuck mitgenommen. Auch in Katzenloch erbeuteten Unbekannte Goldschmuck aus einem Einfamilienhaus. Außerdem sind Täter in den Kiosk des Moorbacher Freibads eingebrochen und verursachten dort einen Sachschaden im mittleren vierstelligen Bereich. Die Kriminalpolizei Idar-Oberstein führt die Ermittlungen in allen Fällen. Sie sucht insbesondere nach Hinweisen zu verdächtigen Personen oder Fahrzeugen an den jeweiligen Tatorten. Der Alzeyer Stadtrat hat die nächsten Schritte für eine neue Kita im Alzeyer Osten beschlossen und zugleich Maßnahmen zur Klimaanpassung auf den Weg gebracht. Die neue sechsgruppige Kita soll in den geplanten Kurfürstenhöfen entstehen. Der Baubeginn ist für 2027 vorgesehen, die Fertigstellung für 2028. Außerdem stimmte der Stadtrat dem Maßnahmenkatalog des Klimaanpassungskonzepts zu. Geplant sind unter anderem mehr Grünflächen, Maßnahmen gegen Starkregen und zusätzliche Schattenbereiche entlang von Radwegen. Auch die finanzielle Lage der Stadt war Thema. Für 2026 rechnet Alzey derzeit mit einem Fehlbetrag von rund 3,5 Millionen Euro. Ein Nachtragshaushalt ist nach aktuellem Stand aber nicht nötig. Darüber hinaus hat sich mit Solidarisch vor Ort eine neue Fraktion im Stadtrat gebildet. Deshalb wurden mehrere Ausschüsse und Aufsichtsräte neu besetzt.
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3: Aufgepasst auf unseren Straßen. Es wird geblitzt. In Bretzenheim steht ein Blitzer in der Winzenheimer Straße. Und ein weiterer ist gerade eben auf der B41 bei Roxheim entdeckt worden. Auch hier solltet ihr nicht zu schnell fahren. Schaut da nochmal auf den Tacho. Wir haben morgendlichen Berufsverkehrsstau immer noch in Bad Kreuznach. In der Schalde-Gohl-Straße ist das zwar schon deutlich kürzer geworden, aber so 3 bis 5 Minuten müsst ihr immer noch einplanen. Und wenn ihr irgendwas entdeckt habt, ruft uns bitte an. 0671 920 88 88 0. Gute Fahrt!
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3: Im Augenblick haben wir nur 14 Grad in Waldalgesheim in der Keltenhalle. Auch am Teetempelchen in Bad Kreuznach sind es nur 14. 15 haben wir in Baumholder am Lager Aulenbach. Und in Idar-Oberstein am Bahnhofsvorplatz sind es jetzt schon 16 Grad, aber es wird heute noch richtig warm. Die Sonne scheint ja schon da, wo es ihr möglich ist. Wir haben ja viele Wolken am Himmel, aber zwischendurch auch einige Wolkenlücken. Und die Sonne sorgt heute für bis zu 29 Grad. Abkühlung gibt es dann erst morgen. Könnte es teilweise sogar fast unwetterartige Abkühlung geben. Insofern genießen wir heute noch den letzten spätsommerlichen Tag mit bis zu 29 Grad.
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3: Ein Jubiläum und einen Generationenwechsel gibt es beim Malerbetrieb und Denkmalpflegewerkstätten Norbert Theis in Pfaffenschwabenheim. Und deswegen ist Norbert Theis auch hierher gekommen. Einen schönen guten Morgen.
8: Guten Morgen, liebe Thorsten.
3: Und die Generation, die nächste, die ist auch gleich mit dabei. Daniel Theis, schönen guten Morgen.
9: Einen wunderschönen guten Morgen, Thorsten.
3: Wir werden jetzt gleich über den Malerbetrieb sprechen, über Denkmalpflege und natürlich auch über den Wechsel bei euch und wie das Jubiläum gefeiert wird. All das wird Thema in dieser Stunde nahe dran. Ich bin Thorsten Subert, morgen.
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2: Heute sprechen wir über den Malerbetrieb und die Denkmalpflegewerkstätten Norbert Theiss in Pfaffen-Schwabenheim. Dazu sind Norbert und Daniel Theiss extra hierher gekommen ins Studio. Da würde ich mal sagen, da wir ja auch bald Jubiläum haben, 40 Jahre werden gefeiert, werden wir gleich drüber sprechen. Schauen wir doch erstmal in die Vergangenheit zurück, vor 40 Jahren. Wie hat denn das damals alles angefangen? Wahrscheinlich mit einer Lehre, oder?
3: Ja, ganz, ganz klassisch. Eine Ausbildung zum Maler und Lackierer, die ich dann mit einer Gesellenprüfung abgeschlossen habe. Anschließend zur Meisterprüfung, Vorbereitungskurse und dann 1986 die Meisterprüfung abgelegt. Mhm. Und anschließend direkt selbstständig gemacht und das sind dann jetzt im nächsten Jahr 40 Jahre.
2: Klar, der Meister ist ja auch die Voraussetzung, dass du überhaupt ausbilden kannst.
3: So ist es.
2: Und damit musstest du ja keinen weiteren Meister dann dazu holen. Aber jetzt muss ich fragen, war das jetzt eine Ausbildung dann zum Maler oder war das eine Ausbildung zur Denkmalpflege oder ist das ein bisschen verwaschen?
3: Nein, seinerzeit gab es noch keinen extra Ausbildungsbereich Denkmalpflege. Das hat sich erst in den letzten Jahren so entwickelt. Ich habe eine klassische Maler- und Lackierer-Ausbildung gemacht mit allem, was dazugehört. Aber mein Spezialgebiet war früher schon Geschichte, Tradition, Baustile. Und das hat sich dann fortgeführt. Und durch unsere Klosterkirche in Pfaffen-Schwabenheim war ich ja da ganz nah dran und habe da die Liebe zum Denkmal und zu den historischen Bauwerken natürlich kennengelernt.
2: Das ist auch so ein bisschen das Besondere bei dir, muss ich ganz ehrlich sagen. Schauen wir trotzdem erstmal in das profane Malerhandwerk. Ich hätte gar nicht gedacht, was ihr alles macht. Ich hätte gedacht, was ihr lernt, sind Farben und wie man Farben auf Wände bringt. Nein. Da ist so viel mehr.
3: Es ist ganz, ganz viel mehr. Wir haben so ein breites Portfolio vom Malerhandwerk über das Malen, Tapezieren, Gestalten, die Historie, die Denkmalpflege. Wir haben den Trockenbau, wir haben den Putz, wir haben die Akustik. Alles, was dazugehört, gehört alles zum Malerhandwerk. Und da sind wir natürlich auch gut ausgestattet, so dass wir auch ganzjährig unsere Mitarbeiter beschäftigen können.
2: An dieser Stelle eine Entschuldigung von mir an alle Maler in unserem Sendegebiet. Das ist ein Handwerk, das habe ich ja komplett unterschätzt, was da alles mit drin steckt. Die Denkmalpflege, die ist also scheinbar damals ja schon bei dir in der Leidenschaft mit dabei gewesen und du hast es weiter vorangetrieben. In den letzten 40 Jahren hast du viel gemacht, oder?
3: Ja, es sind einige tausend Gebäude, die wir saniert haben. Das Kleinste denke ich gerne dran, das ist ein Trullo in Flohnheim. Der Trullo, genau, der war vom Einstürzen bedroht und ein Ingenieur aus München kam und hat mit uns zusammen hier die Standsicherheit wiederhergestellt, war eins der kleineren Objekte, ansonsten Kurfürstliches Schloss in Mainz, der Mainzer Dom. Wir sind bis nach Bad Homburg am Schloss und an vielen anderen Gebäuden bis zur Basilika jetzt in Bingen, die jetzt in Kürze eine neue Orgel kriegt. Mhm. Da mussten wir natürlich schon sehen, dass das drumherum auch wieder in einem ordentlichen Rahmen gestaltet wird.
2: Bist du dann hauptsächlich in der Region unterwegs gewesen oder ging es auch mal weiter weg?
3: Gut, meine Ideen reichen ganz weit weg. Wir waren bis nach Sansibar unterwegs.
2: Nein!
3: Und haben in der Bischofskirche in Sansibar vor dem Bischof Schau haben ein Sanierungskonzept entwickelt. Und aber mir liegt es natürlich am Herzen, hier unsere Region und unsere Denkmäler in der Region zu erhalten. Und da bin ich natürlich hauptsächlich unterwegs.
2: Habe ich auch den Eindruck, denn wenn ich an Kirchen, Kulturdenkmäler,
3: Kirchen, Klosteranlagen
2: und Kulturdenkmäler.
3: Pfaffen-Schwabenheim.
2: Ja. Genau, das ist ja der Verein, den du nicht nur gegründet hast in Pfaffen-Schwabenheim, sondern der Jahr für Jahr auch das Klosterfest zustande bringt. Dann sieht man, wie viel Leidenschaft bei dir auch für euer Kloster steckt, oder?
3: So ist es. Wie kann ich Leute mit Kultur und Geschichte in Verbindung bringen? Das Schönste ist, ein Fest zu feiern, essen, trinken, Kinder, Jugendliche, Erwachsene zu begeistern. Mit unserer Kinderbauhütte führen wir die Kleinsten schon ganz früh an das Handwerk heran. Wie wurde Kirche gebaut? Wie war die Klosterbauhütte? Das ist unsere Aufgabe auch für die Zukunft, für mich als Handwerker, den Nachwuchs den Nachwuchs heranzuziehen und auch später auszubilden.
2: Also Handwerk ist Bildung und die Bildung bringt das Handwerk, hier eine wunderbare Kombination. Und wir sprechen jetzt gleich über das Jubiläum und über 40 Jahre Malerbetrieb und Denkmalpflegewerkstätten Norbert Theiss.

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2: Ich würde ja sagen, Norbert Theiss wird 40 Jahre alt. Da würde er sich, glaube ich, diebisch freuen. Aber nein, der Malerbetrieb und die Denkmalpflegewerkstätten Norbert Theiss in Pfaffenschwabenheim werden 40 Jahre alt. Norbert, das heißt, du warst ja damals schon in Lehre oder aus der Lehre raus und hattest schon deinen Meister. Also das heißt, dann bist du doch schon 2-3 Jahre über die 40. Aber wir schauen mal auf die letzten 40 Jahre und auf das Jubiläum. Ihr wollt ja eins feiern.
3: Ja, nächstes Jahr wird für uns das große Jahr des Jubiläums und wir haben uns natürlich schon überlegt, unsere Partner, Freunde, die uns jetzt die letzten 40 Jahre begleitet haben, einzuladen. Das wird natürlich ein Fest sein, auch rund um die Klosterkirche mitten in Pfaffenschwabenheim. Wir wollen gemeinsam feiern und wie es in den letzten Jahren auch üblich war, werden wir natürlich ein Benefiz draus machen und natürlich auch einen schönen Zweck finden, wo wir dann unser Geld hinspenden können, das wir an diesen Tagen erwirtschaften bzw. gespendet kriegen.
2: Also merke ich, dass ihr da auch schon wieder an andere denkt, aber das wird wahrscheinlich auch wieder im Denkmalpflegebereich sein oder irgendwas Humanitäres, wisst ihr noch nicht.
3: Genau. Ja, das wissen wir jetzt noch nicht.
2: Nee. Nein. Wenn ihr sagt, vor allen Dingen die, mit denen ihr viel zusammengearbeitet habt, dann habe ich das Gefühl, viel Handwerk wird da eine Rolle spielen. Kann das sein?
3: Ja, 40 Jahre Malerhandwerk ist natürlich auch 40 Jahre Ehrenamt im Handwerk, in den Vorständen der Kreishandwerkerschaft, der Innung, in der ich ja dieses Jahr schon 25 Jahre Obermeister bin.
2: Ah ja, eben.
3: Im Landes- und im Bundesverband tätig war. Die werden natürlich alle mit eingeladen dazukommen und wir werden da gemeinsam das Malerhandwerk hochleben lassen.
2: Also ich merke aber auch, dass das Ehrenamt dir ja auch eine große Rolle gespielt hat, also das, was du jetzt eben erwähnt hast, aber wir hatten vorhin gehört, du warst in Sansibar, das war ja auch ehrenamtlich.
3: Das war auch ehrenamtlich. Ich habe gedacht, man sollte, wenn man Erfolg hat, auch was zurückgeben können. Und es gibt ganz viele Dinge, die uns gut getan haben. Wir haben die Malerengel mit der Malerinnung ins Leben gerufen. Wir haben bedürftigen Senioren ein Lächeln zurückgeschenkt und das Zuhause aufgewertet mit einem neuen Anstrich, mit einer neuen Tapete. Das haben wir über Jahre hinweg an Weihnachten den Senioren gestiftet. Also es ist schon in all den Jahren ganz viel Ehrenamt und ganz viel Benefit dabei gewesen.
2: Ich weiß, das ist, glaube ich, gut 10 Jahre oder über 10 Jahre her. Da warst du irgendwie auch einer der Sänger auf der Baustelle, ganz ehrenamtlich.
3: Ja, das war zum Rheinland-Pfalz-Tag, haben wir den Bahnhof saniert und dann standen wir oben in der Gondel drin und haben die Bahnhofskuppel saniert und die Akustik war so toll, dass wir gemeinsam da gesungen haben und haben uns mit der Musik unsere Arbeit verschönert.
2: Und dann eben auch die vielen Klosterfeste. Also Ehrenamt ist da groß geschrieben bei Norbert Theiss. Wir werden gleich auch über den Generationenwechsel sprechen, aber dann frage ich gleich nochmal die nächste Generation. Daniel, wie sieht's denn aus? Wird das Ehrenamt denn auch weiter immer wieder eine große Rolle spielen für
4: Absolut.
2: Den Betrieb Norbert Theiss?
4: Absolut. Also ich bin da auch schon in den Kinderschuhen groß geworden im Ehrenamt, bin selbst schon seit Jahren ehrenamtlich tätig. Also ich denke, das hat der Papa mir damals schon in die Wiege gelegt, im Gewerbeverein Pfaffenschwabenheim, um die Gewerbetreibenden zusammenzuhalten und auch und füreinander zu unterstützen, bin ich erste Vorsitzende. Und dieser Betrieb würde ohne das Ehrenamt meines Vaters nicht so aufleben und so bestehen, wie der Ist-Zustand besteht. Und von daher wird es auf jeden Fall ein Riesenbestandteil bleiben, dessen Schuhe ich zukünftig sicherlich noch weitergehen werde.
2: Also ich merke schon, eine der größten Sorgen, die ich bei einem Generationenwechsel hatte, ist mir schon mal von dem Herzen genommen. Ja. Das Ehrenamt wird in Pfaffenschwabenheim auch weiter eine große Rolle spielen. Wir werden gleich über den Generationenwechsel sprechen, hier bei Nahe dran.

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1: Ich bin Marco Blechschmidt. Guten Morgen. Passant entdeckt Fliegerbombe am Bingernaher Ufer. Sie konnte gefahrlos abtransportiert werden. Außerdem in unseren Lokalnachrichten um halb. Weißer BMW am Alexanderplatz beschädigt. Die Polizei sucht Zeugen. Mehrere Einbrüche beschäftigen die Kriminalpolizei Ida Oberstein. Und neue Kita- und Klimamaßnahmen in Alzey beschlossen.
0: Und jetzt das Neueste aus Deutschland und der Welt.
2: Ich bin Katrin Müller. Mit einer groß angelegten Razzia geht die Polizei in Deutschland und anderen europäischen Ländern seit dem Morgen gegen ein Geldwäschenetzwerk und Rocker der Hells Angels vor. Laut der zuständigen Polizei in Duisburg sollen auch mehrere Haftbefehle vollstreckt werden.
3: Insgesamt werden nach dpa-Informationen 140 Objekte durchsucht. Unter anderem soll es einen großen Polizeieinsatz an der Adresse eines einflussreichen Hells Angels Rockers in Duisburg gegeben haben. Eine Sprecherin der Polizei erklärt, dass sich der Einsatz gegen ein internationales Netzwerk von Geldwäschern richtet und gegen eine kriminelle Vereinigung. Und bei dieser handelt es sich nach dpa-Informationen um die Hells Angels. Mehr als 1000 Einsatzkräfte sind in Deutschland und anderen europäischen Ländern an der Razzia heute Morgen beteiligt. Fiona Reinhardt, Nachrichtenredaktion.
2: Union und SPD ringen kurz vor den geplanten Kabinettsberatungen weiter um die Pflegereform. Ob der Gesetzentwurf von Gesundheitsminister Lindemann wie geplant ins Kabinett eingebracht werden kann, ist noch unklar. Die Koalitionspartner verhandeln schon seit dem Wochenende in verschiedenen Runden über die Pläne. US-Präsident Donald Trump will trotz Warnungen vor existenziellen Risiken künstlicher Intelligenz die Aufsicht über die Technologie ihren US-Entwicklern selbst überlassen. Die Unternehmen würden sich selber kontrollieren, sagte Trump nach einem Treffen mit Chefs von KI-Unternehmen.
4: Wer in diesem Rennen der Superintelligenz nicht ganz vorne mitmischt und gewinnt, wird abgehängt durch China womöglich. Daher soll die KI in den USA weiter vorangepeitscht werden. Die klugen Chefs der KI-Firmen würden schon aufpassen, dass dabei nichts in die Hose geht, da ist Trump zuversichtlich. Bei dem Treffen der Hightech-Spitzen im Weißen Haus wurden demnach robuste interne Kontrollen beschlossen. Die von Trump nun so benannte Superintelligenz birgt große Risiken, aber das Potenzial, so Trump, sei historisch einmalig. Tina Eck, USA.
2: Der alternative Nobelpreis geht in diesem Jahr an mehrere Frauen und von Frauen geführte Organisationen, die sich für Menschenrechte und eine gerechtere Verteilung von Macht stark machen. Mit dem Right Livelihood Award ausgezeichnet werden unter anderem eine pakistanische Menschenrechtsanwältin und eine US-Informatikerin. Sie kämpft für Fairness in der Entwicklung künstlicher Intelligenz.
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6: Einen wunderschönen guten Morgen und aufgepasst auf unseren Straßen. Auf der B41 bei Roxheim wird geblitzt. Wer da also unterwegs ist zwischen Waldböckelheim und Bad Kreuznach, der sollte da ganz besonders aufpassen. Vielen Dank auch nochmal für die Meldung, die gerade eben bei uns reingekommen ist. Ein weiterer Blitzer ist in Bretzenheim in der Winzenheimer Straße zu finden. Außerdem haben wir immer noch morgendliche Berufsverkehrsstaus in Bad Kreuznach. In der Schaldegolstraße stadteinwärts braucht ihr 5 Minuten. In der Rüdesheimer Straße stadteinwärts sind sogar über 5 Minuten. Plant hier also etwas Zeit ein. Falls ihr noch was gesehen habt, ruft bitte an 0671 920 88 88 0.
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6: So ganz allmählich wird es wärmer. Wir haben in Niederhambach aktuell 15 Grad. Auf der Ida in Oberstein sind es 16 Grad. In Pfaffenschwabenheim an der Klosterkirche haben wir 19 Grad. Und auch in Bad Kreuznach auf dem Europaplatz sind es 19. Es werden heute aber noch 29 Grad. Da kratzen wir an der 30er-Marke heute noch ein letztes Mal. Denn morgen soll der große Tag der Abkühlung sein. Durchaus auch mit unwetterartigen Erscheinungen. Also heute nochmal richtig schön. Viel Sonne, viele Wolken und das bis zu 29 Grad.
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6: Malerbetriebe gibt's ja viele, aber der Malerbetrieb, der heute bei uns ist, das ein ganz besonderer. Denn es ist nicht nur ein Malerbetrieb, sondern auch die Denkmalpflegewerkstätten Norbert Theiss in Pfaffenschwabenheim. Und da steht ein Generationenwechsel bevor. Ich habe mich gefragt, ob daraus jetzt dann der Malerbetrieb und Denkmalpflegewerkstätten Danielteis werden oder ob der Name bleibt. Wir werden es herausbekommen. Jetzt gleich hierbei nahe dran, denn Daniel und Norbert Theis sind beide hier im Studio zu Gast. Ich bin Thorsten Subert. Morgen.
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2: Es gibt einen Generationenwechsel beim Malerbetrieb und Denkmalpflegewerkstätten Norbert Theis in Pfaffenschwabenhain. Deswegen sind Norbert Theis und seine Tochter Danielle Theis hierher ins Studio gekommen und wir sprechen darüber. Denn eben habe ich schon gesagt, wie sieht's aus mit dem Ehrenamt? Du, Danielle, sagst, ja, Ehrenamt mache ich weiter, aber du übernimmst ja jetzt dann auch bald den Betrieb. Jetzt erstmal, wann wurde dir klar, ja, ich werde das dann irgendwann übernehmen?
3: Mir war das von Beginn an klar, als ich vor 5 Jahren in den Malerbetrieb kam, mein Vater mich eben aus der Selbstständigkeit im Außendienst holte und sagte, hier Danielle, bevor ich den Betrieb in fremde Hände gebe, überleg sie doch nochmal. Mhm. Und ich habe nicht lange überlegen müssen, sondern direkt am nächsten Tag war mir direkt klar, das ist jetzt oder nie.
2: Ja.
3: Und mir war auch ab meinem ersten Tag im Malerbetrieb klar, ich möchte und muss das Werk meines Vaters weiterführen, weil wenn nicht ich, wer dann?
2: Deine beiden Schwestern, du bist ja das Nesthäkchen, glaube ich.
3: Genau, ich bin die jüngste von dreien.
2: Deine beiden Schwestern, die sind ja schon in anderen, ganz anderen Branchen, glaube ich, unterwegs.
3: Ja, genau.
2: Das heißt, was hast du gelernt?
3: Ich bin gelernte Bankkauffrau, damals bei der Sparkasse Rhein-Nahe gewesen, war danach im Außendienst in der Baufinanzierung tätig, Vorsorge und Baufinanzierung. Und dann durfte ich durch die Selbstständigkeit in dieser Zeit schon die Erfahrung sammeln, kann ich für mich selbst stehen, kann ich außerhalb eines Angestelltenverhältnisses damit leben, wenn auch mal ein Monat weniger auf dem Konto existiert, als es im Vormonat der Fall war. Von daher wusste ich durch diese Erfahrung und die für mich zwar schmerzlich, aber sehr wertvoll war, ich bin da reingeboren.
2: Ja.
3: Und ich bin prädestiniert, dieses Werk meines Vaters weiterzuführen.
2: Und du hast gelernt, mit Zahlen umzugehen. Also
3: korrekt.
2: Genau, ja. Das, also besser kann man es eigentlich machen, weil ja. Ich meine, Norbert ist ein guter Maler, ein guter Denkmalpfleger.
3: Ja.
2: Aber und er hat auch offenbar eine erfolgreiche Firma aufgebaut, denn die ist ja groß. Wie viele Mitarbeiter habt ihr?
3: Aktuell haben wir 19 Mitarbeiter.
2: Boah! Also das ist ja für einen Malerbetrieb außergewöhnlich viel. Ganzen Fuhrpark habt ihr. Überall, wo ich gucke, fahren Norbert Theis Autos rum.
3: Ja, ja.
2: Was hat dich an der Aufgabe gereizt zu sagen, ja, ich übernehme das, weil es Familie ist oder?
3: Weil es Familie ist, weil ich jeden Tag vor neuen Aufgaben stehe und aufgrund dessen über mich hinauswachse, da ich mit dem Handwerk selbst zwar irgendwo durch meinen Papa groß geworden bin, aber mit der Ausführung, mit der Expertise, mit dem Fachwissen dahinter ja nie in Berührung, in dieser extremen Berührung kam. Nee. Und von daher stehe ich tagtäglich vor neuen Aufgaben, habe die Chance, über mich hinauszuwachsen und da auch kein Projekt wie jedes andere ist und auch kein Mitarbeiter wie der andere ist, ist es wirklich jeden Tag eine goldwerte, schöne Aufgabe.
2: Ja, jetzt ist dein Vater dummerweise mit im Studio, aber fangen wir erstmal vielleicht damit an, solange er hier im Studio dabei ist. Was ist denn das, wo du sagst, ja, das will ich auf jeden Fall erhalten, das muss bleiben, das ist halt Norbert Theis. Fangen wir mal an mit dem Namen. Wird sich der ändern? Was war das? Malerbetrieb und Denkmalpflegewerkstätten Norbert Theis. Wird daraus jetzt Danielle Theis?
3: Nein. Also dadurch, dass mein Vater über die letzten Jahrzehnte in der Region und darüber hinaus mit seinem Namen Norbert Theis bekannt ist, wird auch die Firma weiterhin und auch zukünftig diesen Namen behalten. Da zwar mein Nachname unseren Namen trägt, aber mit Danielle können die wenigsten noch etwas, zumindest aktuell noch etwas anfangen.
2: Warten wir auch mal 40 Jahre hier.
3: Und von daher, die Firma trägt sein Gesicht und das möchte ich auch bewahren.
2: Also das bleibt auf jeden Fall und natürlich die Qualität, die ihr bisher immer geliefert habt, oder? Also
3: absolut.
2: Die Denkmalpflege bleibt auch weiterhin Bestand.
3: Die Denkmalpflege ist unser Steckenpferd, ist unsere Leidenschaft, die auch mein Vater mir schon von klein auf mitgegeben hat und von daher wird das auch immer unser Herzblut bleiben. Natürlich auch selbstverständlich alle anderen Malerarbeiten, Verputzarbeiten, Stuckarbeiten, die wir auch sonst so, Wärmedämmverputz, die wir anbieten. Alles andere natürlich auch, ob wir für Lieschen Müller das Wohnzimmer noch tapezieren oder eben für den Nachbarn die Fassade streichen. Das gehört selbstverständlich dazu und auch das machen wir mit Herzblut. Gar keine Frage, aber unser Steckenpferd bleibt die Denkmalpflege.
2: Trotzdem vergessen wir auch nicht, da kommt die nächste Generation.
3: Absolut.
2: daher natürlich die Frage, gibt es auch Sachen, die du verändern würdest? Gibt es da neue Ideen, neue Richtungen, wo du sagst, das würde ich gerne anders machen?
3: Ich bin sehr, sehr dankbar, dass ich das Rad im Betrieb meines Vaters nicht neu erfinden muss, da dieser Betrieb nicht bereits seit Jahrzehnten bestehen würde, wenn er nicht irgendetwas richtig gemacht hätte.
2: Ja, ja.
3: Und von daher denke ich, durch mein Zutun kommt in das Ganze einen frischen Wind. Gedankenanstöße, die er vielleicht in den letzten Jahren oder in vielen Situationen so nicht hatte, ja, weil ich einen anderen Blickwinkel auf die Ist-Situation habe, dadurch, dass ich auch nicht vom Fach bin. Und vielleicht hinterfrage ich aufgrund dessen Dinge und Kleinigkeiten, die er so nicht hinterfragen würde.
2: Aber konkret gibt es da aktuell noch nichts.
3: Nein.
2: Kommt vielleicht, aber
3: mit der Zeit.
2: Dann sind wir gespannt und schauen dahin. Aber eines können wir auf jeden Fall an der Stelle schon mal sagen. Norbert Theis bleibt Norbert Theis, auch wenn Daniel Theis dann den Betrieb übernimmt. Wann es soweit genau sein wird und mehr auch nochmal zu den Feierlichkeiten, Jubiläum und Kontaktinformationen, all das gleich Thema hier bei Nah dran.

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2: Wir schauen hier gerade im Internet und ich sehe mir Bilder an vom Malerbetrieb und Denkmalpflegewerkstätten Norbert Theiss in Pfaffenschwabenheim. Danielle und Norbert Theiss sind hier im Studio. Ja, warum gucke ich mir die Bilder an? Weil man ja viel über euch erfahren kann, auch über die Internetseite, kommen wir gleich dazu. Aber zunächst nochmal, wir haben eben schon über den Generationenwechsel gesprochen. Wann findet der denn jetzt statt? Gibt es da irgendwie so einen offiziellen Termin oder wie macht ihr das?
3: Der läuft bereits schleichend, ganz heimlich, hinter den Kulissen. Also schon seit Jahresanfang sind wir dabei, das Einzelunternehmen umzustrukturieren, einfließen zu lassen in die GmbH. Und dadurch, dass es notarielle Verträge benötigt, aber auch in Abstimmung unseres Steuerberaters, sodass es auch buchhalterisch alles sauber läuft, läuft es schleichend, läuft es peu à peu und von daher, einen genauen Stichtag haben wir da tatsächlich gar nicht, aber seit diesem Jahr ist es der Fall.
2: Aber du bist auch schon Geschäftsführerin.
3: Genau, ja.
2: Quasi. Und Norbert Theiss ist aber auch noch Geschäftsführer, also ihr teilt euch das aktuell oder wie läuft das?
4: Ja, ich trete...
2: Oder bist du Berater?
4: Ich trete immer mehr in den Hintergrund, bin natürlich beratend tätig und bleib natürlich auch dem Unternehmen in den nächsten Jahren beratend erhalten, werde den Kontakt zu den Kunden weiter pflegen, werde gerne auch mein Input dazugeben und die Danielle unterstützen.
2: Da wird sich der Bundeskanzler sehr freuen, dass du immer weiterarbeitest. Trotzdem wirst du ja irgendwann hoffentlich auch ein bisschen mehr Zeit für dein Ehrenamt haben und für deine Hobbys. Also kann es sein, dass da doch mehr Denkmalpflege noch passieren wird?
4: Das wird passieren. Ich nehme ja schon mal heraus, mal später morgens zu kommen, zumindest mal einmal in der Woche.
2: Wenn das die Chefin hört.
4: Und wir werden das in den nächsten Jahren dann auch entsprechend ausbauen und ich nehme mich dann mehr zurück und die Danielle muss dann mehr in den Vordergrund.
2: Also einen Stichtag gibt's nicht. Ihr macht das also sehr fließend als ruhigen Übergang. Bedeutet Correct. Aber auch, dass sich alle natürlich dann daran gewöhnen können, dass dieser Wandel jetzt langsam stattfindet, auch bei euch im Team. Wie sieht's denn da aus? Sucht ihr denn aber trotzdem, auch wenn ihr so ein großes Team schon seid, überhaupt noch weitere Mitarbeiter?
3: Selbstverständlich können wir als Handwerksbetrieb, wie alle anderen Handwerksbetriebe und Gewerke, nicht auf qualifiziertes Personal verzichten.
2: Glaube ich.
3: Wir bilden aber auch aus. Also sollte natürlich hier in Bad Kreuznach und Umgebung junge Leute, interessierte Leute sein, die Bock auf Handwerk haben, aber Bock auch nicht nur auf klassische Malerarbeiten, sondern auch eben auf die Restauration, dann meldet euch sehr gerne. Wir bilden sehr, sehr gerne aus. Die Motivation sollte natürlich da sein, mit anzupacken und jeden Tag über sich hinauszuwachsen und dann steht ihm eigentlich nichts im Wege.
2: Ja, tatsächlich ist es ja bei euch nicht nur der reine Malerbetrieb und damit ist es doch eine sehr umfassende Ausbildung oder ist die Ausbildung an sich standardisiert?
3: Die Ausbildung an sich ist von der Handwerkskammer Koblenz vorgegeben als Maler und Lackierer, aber mit Spezialisierung auf Instandhaltung. Von daher, das ist aber sowieso inkludiert in dem Ausbildungsprogramm der Handwerkskammer Koblenz. Aber bei uns lernen natürlich die Auszubildenden direkt nicht nur die klassische Ausführung der Maler- und Lackiererarbeiten, sondern halt auch mit Hinsicht, weil wir natürlich unsere Küken dann auch übernehmen möchten, auch die Zukunft generieren möchten, dass sie auch da gleich die Denkmalpflege mitlernen.
2: Na, wer weiß, dann ist es nicht unbedingt immer ein Zimmer, was in 20 Jahren ohnehin neu gestrichen wird,
3: Correct.
2: Sondern vielleicht auch etwas, was Jahrhunderte Bestand hat. Ich bin gespannt, wer sich da findet, also wer da Interesse hat, sich zu bewerben, wo können die sich hinwenden? Ich glaube, am einfachsten ist erstmal der Weg übers Internet, oder?
3: Genau, also über unsere Internetseite gibt es auch den Reiter bzw. die Möglichkeit, direkt über unser Ausbildungsprogramm und Formular sich bei uns zu melden. Gerne auch per E-Mail info@maler-theiss.de oder aber auch über unsere neue Instagram-Seite per Direktnachricht.
2: Ansonsten ist die Internetseite über maler-theiss.de zu finden. Denkt dran, dass ihr Theiss natürlich mit TH und nur mit einem S schreibt, aber dann seid ihr schon auf der richtigen Seite. Und ich gucke hier weiter die Bilder an. Es ist spannend, was für Projekte ihr schon verwirklicht habt. Die sind hier nämlich auch zu finden. Ansonsten, wenn ihr ohnehin schon im Internet unterwegs seid, klickt auch nochmal auf unsere Internetseite. Antenne-kh.de. Im Podcast bei Nahe dran wird die Sendung von heute ab heute Mittag zum Nachhören nochmal angeboten. Viel Spaß dabei!

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1: Ich bin Marco Blechschmidt, guten Morgen. Am nahen Ufer in Bingen ist gestern eine rund 50 Kilogramm schwere Fliegerbombe gefunden worden. Ein Passant hatte den verdächtigen Gegenstand gegen 14 Uhr entdeckt und die Polizei verständigt. Beamte bestätigten vor Ort, dass es sich möglicherweise um eine Bombe handelte und sperrten den unmittelbaren Bereich vorsorglich kurzzeitig ab. Der hinzugezogene Kampfmittelräumdienst untersuchte den Fund und identifizierte ihn als Fliegerbombe. Da der Zünder nicht mehr vorhanden war, bestand nach Angaben der Polizei zu keiner Zeit eine Gefahr für die Bevölkerung. Eine Entschärfung vor Ort war deshalb nicht notwendig. Der Kampfmittelräumdienst konnte die Bombe abtransportieren. Nach einer Unfallflucht am Alexanderplatz in Ida sucht die Polizei Zeugen. Ein bislang unbekannter Verkehrsteilnehmer hat am Sonntagnachmittag zwischen 14 und 15 Uhr einen weißen BMW beschädigt. Der Wagen stand in der Hauptstraße auf Höhe des Alexanderplatzes. Nach Einschätzungen der Polizei wurde der BMW vermutlich beim Ein- oder Ausparken touchiert. Dabei entstand ein Schaden an der hinteren Fahrerseite. Der Verursacher fuhr anschließend davon, ohne sich um den Schaden zu kümmern. Wer den Unfall beobachtet hat oder Angaben zum beteiligten Fahrzeug und dessen Fahrer machen kann, soll sich bei der Polizeiinspektion Idar-Oberstein melden. Mehrere Einbrüche und ein Einbruchsversuch beschäftigen derzeit die Kriminalpolizei Idar-Oberstein. Unbekannte versuchten, ein Fenster eines Einfamilienhauses in Idar-Oberstein aufzuhebeln. In Moorbach brachen unbekannte Täter in ein Wohnhaus ein und haben Bargeld sowie Schmuck mitgenommen. Auch in Katzenloch erbeuteten Unbekannte Goldschmuck aus einem Einfamilienhaus. Außerdem sind Täter in den Kiosk des Moorbacher Freibads eingebrochen und verursachten dort einen Sachschaden im mittleren vierstelligen Bereich. Die Kriminalpolizei Idar-Oberstein führt die Ermittlungen in allen Fällen. Sie sucht insbesondere nach Hinweisen zu verdächtigen Personen oder Fahrzeugen an den jeweiligen Tatorten. Der Alzeyer Stadtrat hat die nächsten Schritte für eine neue Kita im Alzeyer Osten beschlossen und zugleich Maßnahmen zur Klimaanpassung auf den Weg gebracht. Die neue sechsgruppige Kita soll in den geplanten Kurfürstenhöfen entstehen. Der Baubeginn ist für 2027 vorgesehen, die Fertigstellung für 2028. Außerdem stimmte der Stadtrat dem Maßnahmenkatalog des Klimaanpassungskonzepts zu. Geplant sind unter anderem mehr Grünflächen, Maßnahmen gegen Starkregen und zusätzliche Schattenbereiche entlang von Radwegen. Auch die finanzielle Lage der Stadt war Thema. Für 2026 rechnet Alzey derzeit mit einem Fehlbetrag von rund 3,5 Millionen Euro. Ein Nachtragshaushalt ist nach aktuellem Stand aber nicht nötig. Darüber hinaus hat sich mit Solidarisch vor Ort eine neue Fraktion im Stadtrat gebildet. Deshalb wurden mehrere Ausschüsse und Aufsichtsräte neu besetzt.
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3: Gleich drei Blitzer gibt es auf der B41. Einer ist uns auf Höhe von Roxheim gemeldet worden, ein weiterer auf Höhe von Kirn und dann nochmal auf Höhe von Birkenfeld. Also achtet überall auf der B41 auf das richtige Tempo. Auch in Bretzenheim in der Winzenheimer Straße wird geblitzt. Falls ihr noch was gesehen habt, ruft uns bitte an 0671 920 88 88 0. Allen eine gute Fahrt.
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3: Es gibt schon einige Wolken am Himmel, es ist teilweise sogar recht grau, aber die Sonne kommt zwischendurch auch noch zum Vorschein und wir werden heute wieder sehr heiße Temperaturen bekommen, nämlich bis zu 29 Grad. Aktuell sind es 17 am Hildegard-Kräutergarten in Schöneberg. Wir haben in Ellweiler an der evangelischen Kirche, in Idar-Oberstein am Mineralienmuseum und in Bad Kreuznach an der Pauluskirche jeweils 19 Grad. Morgen wird es deutlich kühler bleiben, also heute wird es wohl der letzte heiße Tag vorerst.
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3: Gleich mit Max Wischermann und mit Annette vom Tierschutzverein MUT. Denn es gibt da eine Katze, die ein neues Zuhause sucht und die stellen wir gleich vor in unserem Antenne-Körbchen gesucht. Einen schönen Mittwochmorgen wünsche ich.
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1: Körbchen gesucht beim Tierschutzverein Mensch und Tier in Bingen-Büdesheim. Bei mir ist Annette. Hallo Annette.
2: Hallo Max.
1: Und wir sprechen über die Nala. Zwei Dinge, die mir auffallen. Erstens, Nala, rot getigert, wunderschöne Zeichnung. Eine absolute Bilderbuchkatze. Und auch mal angenehm rot getigert und sie heißt nicht Garfield. Aber wir stehen 2 Meter Abstand von Nala entfernt und das hat seine Gründe.
2: Ja, das hat seine Gründe. Wir sind selber alle noch recht vorsichtig bei ihr, weil Nala hat eine Geschichte. Sie wurde von uns bei einer Privatperson abgeholt. Die Katze war bis kurz davor relativ friedlich und wurde irgendwann kastriert. Und nach der Kastration hat die ehemalige Besitzerin geschildert, dass sie richtig angegriffen hat. Also sie war schon auch voller Kratzer. Und gut, dann kam sie bei uns in die Quarantäne, wo sie sich genauso gezeigt hat. Ist natürlich klar, neuer Raum bzw. Box, alles sehr eng und auch laut durch die Kühlgeräte damals noch. Ist ja schon eine Zeit her. Und hat uns selber so ein bisschen, wir passen mal lieber auf, lassen auch die Ehrenamtler nicht rein und gucken lieber selber, aber... Sie gibt sich uns mittlerweile schon so freundlich, wenn wir reingehen, geben wir ihr ein Leckerchen. Sie kommt her, man kann sie streicheln. Wir würden sie nicht hochheben, einfach so, das würden wir uns auch noch nicht trauen. Aber wir suchen einfach für diese Katze jemand, der ja Geduld hat, sich auskennt, sie lesen kann.

0: Katzen nie, aber sie ist im Moment ja freundlich und in einem geregelten Zuhause mit Struktur und vielleicht auch später mit Freigang können wir uns durchaus vorstellen, dass es sich legt. Man wird sie immer so ein bisschen vorsichtig lesen müssen, bis der Besitzer so mit ihr umgehen kann. Das sollte er wissen. Und keine Kinder.
1: Okay, keine Kinder, vermutlich auch keine anderen Katzen, sondern wirklich Single-Haushalt, voller Fokus auf sie, aber eben erstmal anschauen und weniger anfassen. Und das, also, ist ja wie gesagt eine wunderschöne Katze. Also es ist am Anfang eher so ein bisschen wie ein Mitbewohner gesucht, als jetzt so ein richtiges Kuschelhaustier.
0: Ja, auf alle Fälle. Also man muss ihr einfach die Zeit geben. Ja, sie ist sehr schön und sehr schick. Aber man muss ihr die Zeit geben und sie ankommen lassen. Und ich denke, für jemanden, der sich auskennt mit Katzen, sollte das vielleicht die richtige Katze für den jeweiligen Menschen sein.
1: Perfekt. Und damit es harmoniert, damit ihr auch wisst, ob es harmoniert, sollten die Leute natürlich hierher kommen, nach Bingen-Büdesheim zum Tierschutzverein Mensch und Tier und sich einmal selbst ein Bild machen von Nala. Macht gerne vorab einen Termin. Auf der Internetseite findet ihr eine Telefonnummer oder die E-Mail-Adresse.
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1: Ich bin Marco Bleschmidt. Guten Morgen. Passant entdeckt Fliegerbombe am Binger Nahe Ufer. Sie konnte gefahrlos abtransportiert werden. Außerdem in unseren Lokalnachrichten um 20:30. Weißer BMW am Alexanderplatz beschädigt. Die Polizei sucht Zeugen. Mehrere Einbrüche beschäftigen die Kriminalpolizei Ida Oberstein und neue Kita- und Klimamaßnahmen in Alzey beschlossen.
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2: Ich bin Katrin Müller. Großrazzia gegen Geldwäscher und Rocker. Die Polizei geht seit heute Morgen mit mehr als 1000 Einsatzkräften in Deutschland und weiteren europäischen Ländern gegen ein internationales Geldwäschenetzwerk und die Hells Angels vor. Das teilte die zuständige Polizei in Duisburg mit. Federführend bei dem Einsatz ist die Staatsanwaltschaft Duisburg. Der diesjährige Alternative Nobelpreis ehrt Frauen und von Frauen geführte Organisationen, die für eine Umverteilung der Macht kämpfen. Sie scheuten sich nicht davor, sich mit Regierungen und mächtigen KI-Konzernen anzulegen, teilte die White Livelihood Stiftung in Stockholm mit.
3: Zu den vier Preisträgerinnen gehört die Menschenrechtsanwältin Jalila Haider, die sich für die Hazara-Minderheit in Pakistan einsetzt. In Georgien geben die Mitglieder der Georgian Young Lawyers Association kostenlose Rechtsberatungen. Im Süden Afrikas kämpfen Kleinbäuerinnen mit ihrem Netzwerk Rural Women's Assembly für die Selbstbestimmung über ihr Land und ihren Körper. Vierte Preisträgerin ist die US-Informatikerin Timnit Gebru, die die Entwicklung von künstlicher Intelligenz gerechter machen will. Sigrid Harm, Skandinavien.
2: Online-Shopper schicken so viele Pakete zurück wie noch nie. In diesem Jahr gehen in Deutschland voraussichtlich 560 Millionen Pakete zurück. Das zeigen Berechnungen der Universität Bamberg. Generell geht jedes vierte online bestellte Paket zurück.
4: Die Hose passt nicht, die Schuhe sind zu groß. Dass wir so viele Pakete zurückschicken, liegt laut einem Retourenforscher vor allem am Smartphone. Denn mittlerweile shoppen die allermeisten über Apps und das bequem von der Couch aus. Dort wird schneller bestellt und vorher weniger über das Produkt gelesen. Besonders häufig geht Kleidung zurück. Für die Händler ist das teuer, vor allem der Rücktransport kostet. Und am Ende zahlen alle ein Stück weit mit. Zoe Tassovali, Nachrichtenredaktion.
2: Die Proteste gegen Missstände an Schulen in Frankreich weiten sich aus. Der Innenminister spricht inzwischen von 440 Festnahmen, zumeist wegen Sachbeschädigung oder Angriffen auf Ordnungskräfte. Die Proteste richten sich gegen Lehrermangel, fehlende Mittel und marode Schulgebäude. Parallel drohen weitere Streiks im öffentlichen Dienst.
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6: Achtung, es wird geblitzt auf unseren Straßen. Wir haben in Bretzenheim in der Winzenheimer Straße einen Blitzer gemeldet bekommen. Außerdem drei auf der B41. Einmal auf Höhe von Roxheim, einmal auf der Höhe von Kirn und dann nochmal auf Höhe von Birkenfeld. Alles, was ihr seht, melden wir auch. Ruft uns an 0671 920 88 88 0.
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6: Es wird heute nochmal richtig heiß. Erst morgen, mit dem Oktober, kommt die Abkühlung. Das kommt morgen wahrscheinlich sogar relativ heftig, die Abkühlung. Aber heute haben wir überwiegend Wolken und Sonne im Mix. Und das bei bis zu 29 Grad. Da sind wir allerdings noch nicht angekommen. Im Augenblick sind es 18 Grad in Burg Sponheim am Burgplatz. Wir haben 19 Grad in Niederbrombach, in Idar-Obersteiner Mineralienmuseum, aber auch auf der Bad Kreuznacher Pfingstwiese.
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6: Einer der Programmpunkte beim der großen Jubiläumsfeier der Kreuznacher Stadtwerke jetzt am vergangenen Wochenende war ein Line Dance. Der wurde vom MTV Bad Kreuznach angeboten. Und zwar gab es erstmal einen Crashkurs, wie die Schrittfolge ist. Und dann wurde zu Cowgirl getanzt. Und ich habe dann nochmal eine Schippe draufgelegt und habe einfach Dasher mit Austin gespielt und um eine Zugabe gebeten. Und tatsächlich, der Line Dance hat perfekt funktioniert. Hier ist Dasher jetzt zu hören mit Austin hier auf der Antenne. Ich bin Thorsten Subert, schönen Mittwoch.
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2: Ich bin Paul Kalm und einen schönen guten Tag. Am nahe Ufer in Bingen ist gestern eine rund 50 Kilogramm schwere Fliegerbombe gefunden worden. Ein Passant hatte den verdächtigen Gegenstand gegen 14 Uhr entdeckt und die Polizei verständigt. Beamte bestätigten vor Ort, dass es sich möglicherweise um eine Bombe handelte und sperrten den unmittelbaren Bereich vorsorglich kurzzeitig ab. Der zugezogene Kampfmittelräumdienst untersuchte den Fund und identifizierte ihn als Fliegerbombe. Da der Zünder nicht mehr vorhanden war, bestand nach Angaben der Polizei zu keiner Zeit eine Gefahr für die Bevölkerung. Eine Entschärfung vor Ort war deshalb nicht notwendig. Der Kampfmittelräumdienst konnte die Bombe abtransportieren. Das grüne Klassenzimmer im Wald auf dem Wartberg in Alzey ist erneuert und wieder für Schulen, Kitas und andere Gruppen nutzbar. Ausgestattet ist das Freiluftklassenzimmer mit Sitzbänken, einer Tafel, einem Pult und einem Tisch. Finanziert wurde das Projekt unter anderem durch 16.000 Euro aus der Aktion Leser helfen, gemeinsam mit dem Rotary Club Alzey. Bei der Einweihung war auch die Klasse 4a der Albert-Schweitzer-Schule dabei. Die Möbel bestehen aus regionaltypischem Lärchenholz und wurden von einem lokalen Unternehmen gefertigt. Außerdem soll auf dem Wartberg der Trimm-Dich-Pfad neu gestaltet werden. Dafür stellt der Rotary Club weitere 10.000 Euro für ein neues Sportgerät bereit. Nach einer Unfallflucht am Alexanderplatz in Ida sucht die Polizei Zeugen. Ein bislang unbekannter Verkehrsteilnehmer hat am Sonntagnachmittag zwischen 14 und 15 Uhr einen weißen BMW beschädigt. Der Wagen stand in der Hauptstraße auf Höhe des Alexanderplatzes. Nach Einschätzung der Polizei wurde der BMW vermutlich beim Ein- oder Ausparken touchiert. Dabei entstand ein Schaden an der hinteren Fahrerseite. Der Verursacher fuhr anschließend davon, ohne sich um den Schaden zu kümmern. Wer den Unfall beobachtet hat oder Angaben zum beteiligten Fahrzeug und dessen Fahrer machen kann, soll sich bei der Polizeiinspektion Idar-Oberstein melden. Zum Sport. Die Nachwuchskickboxerin Celine Brzenk aus Alzey hat bei der Jugendweltmeisterschaft der World Association of Kickboxing Organizations, kurz WAKO, in Jesolo die Bronzemedaille gewonnen. Brzenk setzte sich im Pointfight zunächst gegen eine Gegnerin aus Österreich und anschließend gegen eine britische Athletin durch. Im Halbfinale unterlag sie der späteren Weltmeisterin aus Bulgarien und belegte damit den dritten Platz. Auch Orel Herzog aus Rammstein trat für den Sportclub Rhein-Nahe bei der Weltmeisterschaft an. Der 12-Jährige erreichte in seiner Gewichtsklasse den 5. Platz. Insgesamt waren bei der Jugend-WM in Italien rund 2.800 Athleten aus 74 Nationen dabei. Betreut wurden die beiden Sportler vor Ort unter anderem von Trainerin Theresa Pekrol.
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4: Am deutschen Aktienmarkt zeigt sich am Morgen eine festere Tendenz. Der DAX legt den Vorwärtsgang ein und verbessert sich zunächst um 0,7% auf 25.570 Punkte. Ein Kommentar eines US-Notenbankers hat die Spekulation über erneut steigende Leitzinsen in den USA schon im Oktober gebremst. Darauf reagiert die Börse jetzt. Favorisiert werden von den Anlegern zunächst Zalando, Heidelberg Materials und Merck. Etwas gefallen sind im frühen Handel die Commerzbank-Aktie SAP und Deutsche Telekom. Der Euro liegt am Morgen auf abgeschwächtem Niveau kaum verändert bei einem Dollar 13,45. Aus Frankfurt, Klaus Bente.
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5: Achtung, es wird geblitzt. Die Blitzer stehen auf der B41 bei Birkenfeld, bei Kirn und bei Roxheim. Außerdem nochmal in Bretzenheim, da wird in der Winzenheimer Straße geblitzt. Und auch auf der A61 bei Dachsweiler steht weiterhin der Blitzer Hänger. Solltet ihr noch was gesehen haben, dann ruft uns bitte einfach an über die 0671 920 88 88 0.
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5: Die aktuellen Temperaturen. Es sind 18 Grad in Stipshausen am Altenpflegeheim. Auch in Fallbingert am Dorfbrunnen messen wir 18. In Idar-Oberstein am Bahnhofsvorplatz sind es 19. Und in Bad Kreuznach an der Sternwarte zeigt das Thermometer ebenfalls 19 Grad. Bis zu 29 Grad werden es heute noch. Heute also nochmal ein richtig heißer Tag, auch wenn viele Wolken unterwegs sind. Morgen kommt dann die Abkühlung mit einem Kracher daher. Also heute nochmal heiß mit 29 Grad.
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5: Auf der Roseninsel in Bad Kreuznach gibt es neue Spielstationen. In 2 Wochen sollen die auch eröffnet werden. Aber gestern, da wurden sie zumindest mal der Öffentlichkeit vorgestellt. Auch Paul Kallmund war dabei. Wird gleich Thema werden hier bei Antenne bei der Arbeit. Heute mit Thorsten Subert. Schönen Mittwoch.
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0: Antenne bei der Arbeit habt ihr eingeschaltet jetzt am Vormittag. Schön, dass ihr da seid. Wer mit Kindern auf der Roseninsel unterwegs ist, der hat dort ab sofort ein paar neue Möglichkeiten für eine Pause. Die Stadt hat das Freizeitangebot erweitert und dabei ganz unterschiedliche Kinder im Blick. Paul Kalmund war nun bei der offiziellen Einweihung dabei.
1: Ja, auf der Roseninsel in Bad Kreuznach hat sich einiges getan. Es ist etwas Neues entstanden. Jugenddezernent Mirko Helmut Kohl von Bad Kreuznach. Was genau ist denn auf dem Spielplatz auf der Roseninsel neu entstanden jetzt?
2: Ja, wir haben mit dem Budget, was wir dieses Jahr im Haushalt haben, haben wir Spielstationen errichtet. Wir haben 2 Spielstationen jetzt schon fertig bekommen. Und wir haben hier jetzt gerade, stehen wir vor dem ganz großen aktiven Spielgerät, was inklusiv gemacht wurde und was natürlich hier auf der Roseninsel gerade für die Kinder sehr, sehr attraktiv sein wird, was verschiedene Stationen entlang der Roseninsel beinhaltet. Und das ist natürlich dann nicht nur für die Kinder schön, sondern auch für die Eltern, für die Familien, dass man hier einfach gemeinsam sich aufhalten kann, wunderschöne Natur genießen kann und einen Spielplatz oder Spielstationen hat mit ganz verschiedenen Herausforderungen. Es gibt Balancierstationen, es gibt eine ganz normale klassische Schaukel und es gibt halt diesen Dschungel, großes Spielgerät, was wie gesagt inklusiv ist und was wunderschön sich hier auch in die Landschaft einfindet.
1: Warum war es denn der Stadt überhaupt wichtig, jetzt hier so ein Projekt zu schaffen dann neu?
2: Ja, wir wollten natürlich, wir hatten 150.000 Euro erstmals in dem Haushalt drin und in den vergangenen Jahren ist nicht immer alles abgerufen worden aus verschiedenen Gründen. Das liegt dann immer daran, wann wird der Haushalt genehmigt und wie viel Zeit hat man dann noch für die Umsetzung. Aber es war uns jetzt einfach wichtig, das war ein großes Spielangebot hier auf der Roseninsel schaffen. Das jetzt auch relativ schnell und doch sehr sportlich umgesetzt haben, von Mai quasi jetzt hier bis Ende September.
1: Was bedeutet denn jetzt auch hier konkret dieses inklusive Spielen auf den neuen Angeboten?
2: Ja, das ist ja die Herausforderung, dass wir halt für die Kinder, für alle Altersklassen, aber auch für Kinder, die halt entsprechende

0: dann gerade in Bad Kreuznach, wo wir doch auch einige Menschen mit Einschränkungen haben, bedingt auch durch Diakonie. Da ist es dann halt möglich oder wichtig, dass wir halt auch für die Familien, für die Kinder eben auch ein Angebot haben.
1: Es sind ja jetzt insgesamt 3 Standorte neu entstanden. Was kostet das denn so insgesamt?
0: Wir haben gerade eben nochmal die Köpfe zusammengestreckt. Wir haben oder werden das, was wir im Haushalt haben mit den 150.000, werden wir auf jeden Fall ausgeben und abrufen können dieses Jahr.
1: Dann zum Schluss noch, sind noch weitere neue Plätze vielleicht auch für nächstes Jahr geplant? Ist da was dran?
0: Also so richtig konkret in der neuen Platz haben wir jetzt nicht. Was wir jetzt auf jeden Fall haben, wir haben natürlich auch immer für die ganzen Spielplätze, die wir im Stadtgebiet haben, ganz, ganz viel an Unterhaltung, an Verbesserungen, an Aufwertungen der Spielplätze. Wir sind aber trotz alledem immer dran zu schauen, was können wir noch machen, wo können wir noch erweitern. Also von daher ist auch die Anregungen aus der Bevölkerung, die Anregungen aus den, ich sag mal, Elternbeiräten oder Familien für uns ganz wichtig. Wir haben einen Arbeitskreis, der regelmäßig tagt und da die Ideen auch sammelt. Von daher wollen wir zum einen jetzt auch in die Unterhaltung wieder gehen, in die Erweiterung gehen. Und wenn sich da natürlich was ergibt, dann natürlich auch gerne wieder so ein neues Projekt in Angriff nehmen. Aber dann müssen natürlich die Haushaltsmittel entsprechend auch zur Verfügung stehen.
2: Für weitere größere Projekte braucht es allerdings auch künftig das nötige Geld im Haushalt. Ideen sollen deshalb weiter gesammelt und bestehende Plätze Schritt für Schritt verbessert werden. Bis Kinder die neuen Geräte nutzen können, dauert es allerdings auch noch etwa 2 Wochen.

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1: Ich bin Paul Kalmund. Einen schönen guten Tag. Bad Kreuznach, Don Bosco Schule wird Naturparkschule. Außerdem in den Lokalnachrichten um 13:30. Bad Kreuznach startet neues Angebot für Pendler. Alzey eröffnet grünes Klassenzimmer auf dem Wartberg. Und Sportclub Rhein-Nahe holt Bronze bei Jugend-WM.
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2: Ich bin Katrin Müller. Mit einer groß angelegten Razzia geht die Polizei in Deutschland und anderen europäischen Ländern gegen ein Geldwäschenetzwerk und Rocker der Hells Angels vor. Laut der zuständigen Polizei in Duisburg sollen auch mehrere Haftbefehle vollstreckt werden.
3: Insgesamt werden nach dpa-Informationen 140 Objekte durchsucht. Unter anderem soll es einen großen Polizeieinsatz an der Adresse eines einflussreichen Hells Angels Rockers in Duisburg gegeben haben. Eine Sprecherin der Polizei erklärt, dass sich der Einsatz gegen ein internationales Netzwerk von Geldwäschern richtet und gegen eine kriminelle Vereinigung. Und bei dieser handelt es sich nach dpa-Informationen um die Hells Angels. Mehr als 1000 Einsatzkräfte sind in Deutschland und anderen europäischen Ländern an der Razzia heute Morgen beteiligt. Fiona Reinhardt, Nachrichtenredaktion.
2: Die Zahl der Arbeitslosen in Deutschland ist im September wieder unter die 3-Millionen-Grenze gefallen, auf rund 2,99 Millionen. Das sind rund 67.000 weniger als im August, aber mehr als im September vor einem Jahr. Das teilte die Bundesagentur für Arbeit in Nürnberg mit. Die Arbeitslosenquote sank leicht auf 6,4%. Spaß an der Arbeit? Einer YouGov-Umfrage zufolge ist das mittlerweile seltener der Fall. 6 von 10 Menschen arbeiten laut der Berufsstudie des Versicherers HDI nur noch des Geldes wegen. Das sind fast doppelt so viele wie vor der Corona-Pandemie im Jahr 2019.
4: Über die Hälfte der Befragten würde lieber sofort mit dem Arbeiten aufhören, wenn sie es sich leisten könnten. Besonders Älteren fehlt zunehmend die Motivation. Fachleute sprechen von einem Wertewandel in der Einstellung zur Arbeit. Der Einsatz künstlicher Intelligenz in den Unternehmen spielt eine große Rolle. Nur ein Viertel sieht sich dadurch entlastet. Dagegen glauben 4 von 10 Befragten, dass die KI über kurz oder lang Jobs kostet. Besonders pessimistisch wird die Lage bei IT-Entwicklern, Steuerberatern und im Marketing gesehen. Am wenigsten gefährdet sind der Umfrage zufolge Köche. Tanja Wagner, Nachrichtenredaktion.
2: Der US-Abzug aus dem Irak ist nun komplett. Die letzten US-Soldaten haben das Land verlassen, wie das US-Verteidigungsministerium mitteilte. Damit enden jahrelange, teils heftig umstrittene Militäreinsätze im Nahen Osten.
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6: Achtung, es wird geblitzt auf unseren Straßen. Wir haben in Bretzenheim in der Winzenheimer Straße einen Blitzer gemeldet bekommen. Außerdem 3 auf der B41. Einmal auf Höhe von Roxheim, einmal auf der Höhe von Kirn und dann nochmal auf Höhe von Birkenfeld. Alles, was ihr seht, melden wir auch. Ruft uns an 0671 920 88 88 0.
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6: Einen Hitzetag haben wir noch. Das ist heute. Heute werden es bis zu 29 Grad, auch wenn viele Wolken unterwegs sind. Aber die Sonne heizt uns trotzdem ein und auch die heiße Luft. Morgen kommt dann die krachende Abkühlung. Die aktuellen Temperaturen liegen bei 19 Grad in Dorsheim am Bürgerhaus. In Gösenroth sind es ebenfalls 19. 20 haben wir an der Edelstein-Erlebniswelt in Idar-Oberstein und in Bad Kreuznach am Kurpark auch 20 Grad.
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6: Und jetzt geht weiter um die Spielstationen, die auf der Roseninsel in Bad Kreuznach neu entstanden sind und gestern der Öffentlichkeit vorgestellt worden sind. Dazu gleich mehr hier auf der Antenne. Ich bin Thorsten Subert. Schönen Mittwoch.
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0: 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Bis ein neuer Spielebereich tatsächlich genutzt werden kann, sind viele Entscheidungen nötig. Vom passenden Standort bis zur Auswahl der Geräte. Auf der Roseninsel, da haben dabei mehrere Stellen gemeinsam an einer Lösung gearbeitet. Paul Kalmund hat weitere Infos für uns.
1: Hinter einem neuen Spielgerät steckt meistens viel Arbeit und auch Planung dahinter. Und die AG Spielplätze bei Kreuzach sind auch beteiligt, kann man sagen. Juliane Macken fragen, ja, wie ist denn diese Neugestaltung des Spielplatzes, die Idee überhaupt dahinter entstanden?
2: Dass Bad Kreuznach einen neuen Highlight-Spielplatz braucht, das war ja kein Geheimnis. Und so ist die AG Spielplätze mit vielen Ideen aus der Elternschaft in Zusammenarbeit mit dem Stadtelternausschuss in die Ideensammlung gegangen. Dann sind wir im Winter losgezogen und haben mögliche Orte abgeklappert. Und dann war recht schnell klar, der neue Spielplatz soll auf der Roseninsel gebaut werden. Und dann ging die Planung los. Spielgeräte, Untergründe und das war dann eher Aufgabe dann der Mitarbeiterinnen und Mitarbeiter der Stadtverwaltung.
1: Was würden Sie denn sagen, was zeichnet denn diese neuen Spielestationen überhaupt aus?
2: Ja, ganz klar, dass er inklusiv ist. Und dass er an einem ganz besonderen Ort für Bad Kreuznach ist, der als Aushängeschild jetzt noch einmal mehr fungiert.
1: Und es ist ja auch naturnah ein großes Wort. Was spielt das für eine Rolle?
2: Ja, eine riesige Rolle. Also Kinder sind immer mehr in Innenräumen zu finden, leider. Und jetzt haben wir hier einen naturnahen Spielplatz, der die Kinder nicht nur am Wochenende hoffentlich aus den Wohnungen und Häusern herauszieht. Und wo geht es naturnah in Bad Kreuznach als auf der Roseninsel?
1: So ist es. Und wie lief denn dann auch die Zusammenarbeit zwischen Jugendamt, Stadtbauamt, Bauhof dann generell ab? Wie war das so?
3: Also absolut hervorragend. Ja, ist nochmal ein ganz dickes Lob an meine Kollegen, vor allem vom Grünflächenamt, dem Herrn Zift, mit dem ich schon seit über 20 Jahren sehr gut zusammenarbeite. Und auch der Bauhof, als sie gesehen haben, das wird ein inklusives Projekt. Die beiden Hauptverantwortlichen dort waren total begeistert von der Idee und haben gesagt, Mensch, endlich wird mal was für alle Kinder gemacht. Und haben sich auch wirklich richtig ins Zeug gelegt. Also ich bin total begeistert. Das ging sehr unkompliziert, sehr kollegial, Hand in Hand.
0: Sagt Monika Degen von der Jugendhilfe und Sozialplanung. Planung und Umsetzung dauern eben. Doch jetzt gibt es in Bad Kreuznach ein neues Highlight für Groß und Klein. Die neuen Spielgeräte auf der Roseninsel stehen dann in etwa 14 Tagen zur Verfügung.

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1: Ich bin Paul Kalm und einen schönen guten Tag. Die Don Bosco-Schule in Bad Kreuznach ist als Naturparkschule des Naturparks Sohnwald-Nahe ausgezeichnet worden. Landrätin Bettina Dickes überreichte die Urkunde und die Plakette an die beiden Schülersprecher und Schulleiter Julian Haas von der Weiden. Mit rund 170 Schülern ist die Don Bosco-Schule die zweite zertifizierte Naturparkschule im Landkreis Bad Kreuznach. Durch die Zusammenarbeit mit dem Naturpark sollen Natur-, Kultur- und regionale Themen stärker in den Schulalltag eingebunden werden. Dazu gehören unter anderem Projekte wie Apfelernte, Besuche bei Imkereien, Hilfen für heimische Gartenvögel oder gemeinsame Exkursionen. Die Don Bosco-Schule beschäftigt sich bereits seit vielen Jahren mit ökologischen Themen und ist außerdem im Netzwerk Ökologische Schulen aktiv. Im City-Parkhaus Mannheimer Straße in Bad Kreuznach können Pendler ab dem 1. Oktober für 8 Euro bis zu 24 Stunden parken. Das teilt die Gesellschaft für Beteiligungen und Parken in Bad Kreuznach mit. Das Parkhaus liegt in unmittelbarer Nähe zum Bahnhof und bietet unter anderem Videoüberwachung, breite Stellplätze und Lademöglichkeiten für Elektrofahrzeuge. Der vergünstigte Tarif wird beim Einfahren automatisch berücksichtigt. Mit dem Angebot soll Pendlern der Umstieg auf andere Verkehrsmittel erleichtert werden. Gleichzeitig stehen die Fahrzeuge im Parkhaus witterungsgeschützt. Das grüne Klassenzimmer im Wald auf dem Wartberg in Alzey ist erneuert und wieder für Schulen, Kitas und andere Gruppen nutzbar. Ausgestattet ist das Freiluftklassenzimmer mit Sitzbänken, einer Tafel, einem Pult und einem Tisch. Finanziert wurde das Projekt unter anderem durch 16.000 Euro aus der Aktion Leser helfen, gemeinsam mit dem Rotary Club Alzey. Bei der Einweihung war auch die Klasse 4a der Albert-Schweitzer-Schule dabei. Die Möbel bestehen aus regionaltypischem Lärchenholz und wurden von einem lokalen Unternehmen gefertigt. Außerdem soll auf dem Wartberg der Trimm-Dich-Pfad neu gestaltet werden. Dafür stellt der Rotary Club weitere 10.000 Euro für ein neues Sportgerät bereit. Zum Sport. Die Nachwuchskickboxerin Celine Brezenk aus Alzey hat bei der Jugendweltmeisterschaft der World Association of Kickboxing Organizations, kurz WAKO, in Jesolo die Bronzemedaille gewonnen. Brezenk setzte sich im Point Fight zunächst gegen eine Gegnerin aus Österreich und anschließend gegen eine britische Athletin durch. Im Halbfinale unterlag sie der späteren Weltmeisterin aus Bulgarien und belegte damit den dritten Platz. Auch Orel Herzog aus Rammstein trat für den Sportclub Rhein-Nahe bei der Weltmeisterschaft an. Der 12-Jährige erreichte in seiner Gewichtsklasse den 5. Platz. Insgesamt waren bei der Jugend-WM in Italien rund 2.800 Athleten aus 74 Nationen dabei. Betreut wurden die beiden Sportler vor Ort unter anderem von Trainerin Theresa Pekrol.
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3: Achtung, es wird geblitzt. Die Blitzer stehen auf der B41 bei Birkenfeld, bei Kirn und bei Roxheim. Außerdem nochmal in Bretzenheim, da wird in der Winzenheimer Straße geblitzt. Und auch auf der A61 bei Dachsweiler steht weiterhin der Blitzer Hänger. Solltet ihr noch was gesehen haben, dann ruft uns bitte einfach an über die 0671 920 88 88 0.
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3: Die aktuellen Temperaturen, es sind überall 20 Grad. Sowohl am Gewerbepark auf Klopp in Nabollenbach, als auch am Stadttheater Idar-Oberstein, in Ockenheim am Kloster Jakobsberg und an der Kreuznacher Nikolauskirche. Überall sind es 20 Grad und bis zu 29 Grad werden es heute noch, auch wenn es sehr stark bewölkt ist. Morgen kommt dann die Abkühlung.
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3: Na, auch langsam Hunger? Ja, die Mittagszeit rückt ja immer näher. Es ist noch eine halbe Stunde bis zum Mittag. Und die füllen wir gleich mit Harry Styles, mit Robbie Williams, mit Elton John, Dua Lipa. Sind jetzt alle zu hören hier auf eurer Antenne. Ich bin Thorsten Subert. Mahlzeit.
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1: Ich bin Paul Kalmund. Einen schönen guten Tag. Bad Kreuznach, Don Bosco Schule wird Naturparkschule. Außerdem in den Lokalnachrichten um 13:30. Bad Kreuznach startet neues Angebot für Pendler. Alzey eröffnet grünes Klassenzimmer auf dem Wartberg. Und Sportclub Rhein-Nahe holt Bronze bei Jugend-WM.
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2: Ich bin Katrin Müller. Die Bundesregierung hat nach langem Ringen von Union und SPD grünes Licht für die geplante Pflegereform gegeben. Das Kabinett beschloss den Gesetzentwurf von Gesundheitsminister Lindemann zur Neuordnung der Pflegeversicherung. Lange war um einen Kompromiss gestritten worden.
3: Der größte Knackpunkt im kommenden Jahr droht ein Milliardenloch in der Pflegekasse. Der CDU-Gesundheitsminister will das erstmal mit Einsparungen stopfen. Doch die SPD sagt, ein reines Kürzungspaket ist mit uns nicht drin und will auch die Privatversicherten zur Finanzierung der gesetzlichen Pflegeversicherung mit heranziehen. Fakt ist, CDU und SPD sind im Umfragetief, sie müssen liefern, wollen das Signal senden, wir können Regierung und Reformen. Claudia Wächter, Nachrichtenredaktion.
2: Ein Fly-Dubai-Flug von Dubai nach Tel Aviv hat ein Notsignal gesendet. Laut Medienberichten, weil sich die Piloten im Cockpit geprügelt haben. Die Maschine landete schließlich in Saudi-Arabien. Eine zunächst befürchtete Entführung bestätigte sich nicht. Das israelische Fernsehen berichtet, einer der Piloten sei russischer, der andere ukrainischer Abstammung. Sie hätten sich im Cockpit geprügelt, bis einer von ihnen das Bewusstsein verloren habe. Der diesjährige Alternative Nobelpreis ehrt Frauen und von Frauen geführte Organisationen, die für eine Umverteilung der Macht kämpfen. Sie scheuten sich nicht davor, sich mit Regierungen und mächtigen KI-Konzernen anzulegen, teilte die Right Livelihood Stiftung in Stockholm mit.
4: Zu den vier Preisträgerinnen gehört die Menschenrechtsanwältin Jalila Haider, die sich für die Hazara-Minderheit in Pakistan einsetzt. In Georgien geben die Mitglieder der Georgian Young Lawyers Association kostenlose Rechtsberatungen. Im Süden Afrikas kämpfen Kleinbäuerinnen mit ihrem Netzwerk Rural Women's Assembly für die Selbstbestimmung über ihr Land und ihren Körper. Vierte Preisträgerin ist die US-Informatikerin Timnit Gebru, die die Entwicklung von künstlicher Intelligenz gerechter machen will. Sigrid Harm, Skandinavien.
2: Die Zahl der Arbeitslosen in Deutschland ist im September wieder unter die 3-Millionen-Grenze gefallen, auf rund 2,99 Millionen. Das sind rund 67.000 weniger als im August, aber mehr als im September vor einem Jahr. Das teilte die Bundesagentur für Arbeit in Nürnberg mit. Die Arbeitslosenquote sank leicht auf 6,4%.
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6: Autofahrer aufgepasst, auf der A60 Bingen Richtung Mainz zwischen den Anschlussstellen Ingelheim Ost und Heidesheim ist eine Unfallstelle mittlerweile geräumt. Es kommt hier trotzdem nach wie vor zu Verzögerungen und Stau. Solltet ihr also auf jeden Fall einplanen. Außerdem wird geblitzt und zwar in Warmsrot. In der Hochwaldstraße steht ein Blitzer, in Alzey, in der Kaiserstraße, auf der B41 in Birkenfeld und ebenfalls auf der B41, diesmal aber bei Rüdesheim, stehen Blitzer, die sind uns gemeldet worden über unsere Antenne Verkehrshotline. Die erreicht ihr unter der 0671 920 88 88 0. Allen unterwegs eine gute und vor allem eine sichere Fahrt.
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6: Das Wetter heute ungewöhnlich warm an diesem letzten Tag im September. Von Westen her brauen sich im Tagesverlauf zwar einige Wolken zusammen, trotzdem es ist richtig warm. Höchsttemperaturen bis 30 Grad. Davon sind wir jetzt zur Mittagszeit noch ein kleines bisschen entfernt. 23 messen wir nämlich in Oberreidenbach an der Grundschule Reidenbachtal. Aktuell 22 Grad in Bad Kreuznach an den Brückenhäusern und in Hallgarten an der schönen Aussicht. In Niederoberstein an den Edelsteinminen messen wir aktuell 21 Grad.
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6: Unser Tagebuch der großen Hits liefert euch auch heute wieder einen tollen Hit und die Geschichte dahinter. Heute Salt-N-Pepa, Let's Talk About Sex. Gibt's jetzt gleich hier auf eurer Antenne zur Mittagszeit. Vorher Tease for Fears mit Shout und Kygo, Khaled und Griffin. Save My Love. Die machen jetzt hier den Auftakt in die Mittagsstunde. Ich bin Max Wischermann. Schön, dass ihr die Antenne eingeschaltet habt.
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2: 30. September 1991. Salt and Pepper steigen mit Let's Talk About Sex in die Charts ein.

Songwriter Herbie Azer schaut Fernsehen und ist genervt. Sobald auch nur die Idee einer Brustwarze zu sehen ist, wird sie zensiert. Über Sexualität gesprochen oder Sex gezeigt wird natürlich überhaupt nicht in Filmen, im Fernsehen oder im Radio der Vereinigten Staaten. Und genau das will er ändern. Er findet es absurd, dass etwas, was alle tun, von allen verschwiegen wird. Dass scheinbar niemand darüber reden will, was man tut und wie es sich anfühlt. Und vor allem auch, wie man es sicher machen kann. Die AIDS-Krise ist weiter im Gange und niemand klärt so wirklich auf. Die Dinge totzuschweigen löst die Probleme nicht. Und so schreibt er einen Song über Sex, über Verhütung und darüber, dass man endlich mal über Sex sprechen muss. Bis heute hat das in den USA, in Radio, Fernsehen oder auch in Filmen

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1: Ich bin Paul Kalm und einen schönen guten Tag. Die Don Bosco-Schule in Bad Kreuznach ist als Naturparkschule des Naturparks Soonwald-Nahe ausgezeichnet worden. Landrätin Bettina Dickes überreichte die Urkunde und die Plakette an die beiden Schülersprecher und Schulleiter Julian Haas von der Weiden. Mit rund 170 Schülern ist die Don Bosco-Schule die zweite zertifizierte Naturparkschule im Landkreis Bad Kreuznach. Durch die Zusammenarbeit mit dem Naturpark sollen Natur-, Kultur- und regionale Themen stärker in den Schulalltag eingebunden werden. Dazu gehören unter anderem Projekte wie Apfelernte, Besuche bei Imkereien, Hilfen für heimische Gartenvögel oder gemeinsame Exkursionen. Die Don Bosco-Schule beschäftigt sich bereits seit vielen Jahren mit ökologischen Themen und ist außerdem im Netzwerk Ökologische Schulen aktiv. Im City-Parkhaus Mannheimer Straße in Bad Kreuznach können Pendler ab dem 1. Oktober für 8 Euro bis zu 24 Stunden parken. Das teilt die Gesellschaft für Beteiligungen und Parken in Bad Kreuznach mit. Das Parkhaus liegt in unmittelbarer Nähe zum Bahnhof und bietet unter anderem Videoüberwachung, breite Stellplätze und Lademöglichkeiten für Elektrofahrzeuge. Der vergünstigte Tarif wird beim Einfahren automatisch berücksichtigt. Mit dem Angebot soll Pendlern der Umstieg auf andere Verkehrsmittel erleichtert werden. Gleichzeitig stehen die Fahrzeuge im Parkhaus witterungsgeschützt. Das grüne Klassenzimmer im Wald auf dem Wartberg in Alzey ist erneuert und wieder für Schulen, Kitas und andere Gruppen nutzbar. Ausgestattet ist das Freiluftklassenzimmer mit Sitzbänken, einer Tafel, einem Pult und einem Tisch. Finanziert wurde das Projekt unter anderem durch 16.000 Euro aus der Aktion Leser helfen, gemeinsam mit dem Rotary Club Alzey. Bei der Einweihung war auch die Klasse 4a der Albert-Schweitzer-Schule dabei. Die Möbel bestehen aus regionaltypischem Lärchenholz und wurden von einem lokalen Unternehmen gefertigt. Außerdem soll auf dem Wartberg der Trimm-Dich-Pfad neu gestaltet werden. Dafür stellt der Rotary Club weitere 10.000 Euro für ein neues Sportgerät bereit. Zum Sport. Die Nachwuchskickboxerin Celine Brezenk aus Alzey hat bei der Jugendweltmeisterschaft der World Association of Kickboxing Organizations, kurz WAKO, in Jesolo die Bronzemedaille gewonnen. Brezenk setzte sich im Pointfight zunächst gegen eine Gegnerin aus Österreich und anschließend gegen eine britische Athletin durch. Im Halbfinale unterlag sie der späteren Weltmeisterin aus Bulgarien und belegte damit den dritten Platz. Auch Orel Herzog aus Rammstein trat für den Sportclub Rhein-Nahe bei der Weltmeisterschaft an. Der 12-Jährige erreichte in seiner Gewichtsklasse den 5. Platz. Insgesamt waren bei der Jugend-WM in Italien rund 2.800 Athleten aus 74 Nationen dabei. Betreut wurden die beiden Sportler vor Ort unter anderem von Trainerin Theresa Pekrol.
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3: Aufgepasst auf der A60 Bingen Richtung Mainz zwischen den Anschlussstellen Heidesheim und Ingelheim Ost hat es einen Unfall gegeben. Die Unfallstelle ist mittlerweile geräumt. Hier kann es trotzdem immer noch zu leichten Verzögerungen kommen, wenn ihr unterwegs seid. Also haltet am besten die Augen offen. Außerdem wird geblitzt und zwar in Warmsrot in der Hochwaldstraße, in Alzey in der Kaiserstraße und auch auf der B41 in Birkenfeld ist uns ein Blitzer gemeldet worden. Wenn ihr unterwegs seid an diesem Mittwochmittag und auch Blitzer, Staus oder Gefahrenstellen entdeckt, meldet sie uns gern unter der 0671 920 88 88 0.
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3: Warm ist es jetzt zur Mittagszeit und es wird noch wärmer. Heute 24 Grad messen wir aktuell in Heimbach am Bahnhof, in Niederoberstein an der Burg Bosselstein. Genauso warm ist es auch an Badenheim am Tennisplatz und auch in Bad Kreuznach am Burger Platz zeigt das Thermometer aktuell 24 Grad. Bis zu 30 Grad bekommen wir heute im Tagesverlauf. Also richtig, richtig warmes Wetter. Da zeigt sich der September auf seine letzten Meter nochmal von seiner schönsten Seite.
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3: 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Ich bin Max Wischermann und wir wollen gleich über die Kreuznacher Stadtwerke sprechen. Die haben nämlich ihr 100-jähriges Bestehen gefeiert. Und zu dieser Feier, zu dieser großen Feierstunde, wollen wir natürlich ein kleines Fazit bekommen. Das holen wir uns ab. Jetzt gleich nach ein bisschen Musik.
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0: So klingt eure Antenne. Ich bin Max Wischermann. Bei bestem Wetter sind am Wochenende gleich zwei Feste am Bad Kreuznacher Mühlenteich gefeiert worden. Der Kinderschutzbund hatte zum Weltkindertagsfest an die Pauluskirche eingeladen und die Kreuznacher Stadtwerke, die haben auf dem Kornmarkt ihr 100-jähriges Bestehen gefeiert. Jubiläumsmoderator war Thorsten Subert. Er hat im Anschluss mit der Organisatorin Chantal Rubröder von den Kreuznacher Stadtwerken gesprochen.
1: Ich hatte das Gefühl, der Kornmarkt hätte teilweise auch noch ein bisschen größer sein können, denn er war voll. Wie sah es aus Sicht der Kreuznacher Stadtwerke aus?
2: Ja, es war ein super schönes Fest. Wir hatten spitzen Wetter, tolle Vereine, die sich beteiligt haben. Ganz viele Kinderattraktionen, vom Kinderschminken über Entenangeln bis zu ganz tollen Tanzvorführungen. Also es war wirklich ein ganz, ganz toller Tag.
1: Sagt Chantal Rubröder, eines war klar, das Ehrenamt stand hier ein bisschen auch im Vordergrund und die Vereine, die ihr ja auch unterstützt, das zeigt, die Kreuznacher Stadtwerke sind nicht nur dafür da, dass bei uns auch irgendwie der Kühlschrank weiterläuft und das Wasser aus dem Hahn kommt. Nein, bei euch geht's auch ums Engagement.
2: Ja, genau. Also wir haben pro Jahr bestimmt 100 Vereine, die wir unterstützen in der Region. Durch unsere Editaler Förderaktion und auch durch andere Sachen. Und wir fragen die natürlich immer gerne an so Festen an, ob sie uns dann auch unterstützen. Und das ist eine ganz tolle Partnerschaft mit ganz, ganz vielen Vereinen. Und da freuen wir uns sehr drüber. Es ist ein tolles Miteinander auf dem Kornmarkt gewesen. Alle haben gestrahlt, hatten viel Spaß. Wirklich toll.
1: Gut, das Wetter war ja auch noch perfekt. Das spielt euch natürlich in die Karten. Was jetzt der ein oder andere denken könnte, ja, dann haben ja die Vereine quasi eigentlich die ganze Arbeit gehabt. Nee, ich habe gesehen, was die Kreuznacher Stadtwerke noch alles gemacht haben. Seid ihr froh, dass nun endlich rum ist?
2: Ja, also ich muss wirklich sagen, mein Team hat es seit Monaten eigentlich das Fest vorbereitet. Ein großes Dankeschön an dieser Stelle. Und auch heute über den ganzen Tag haben ganz viele Kolleginnen und Kollegen geholfen am Stand, haben beraten, haben Entenangeln gemacht, haben Glücksradpreise rausgegeben, sind mit dem Eddie über den Platz gelaufen, haben Fotos gemacht und unterstützen uns ja an allen anderen Stellen hier heute beim Fest, bauen später auch noch mit uns ab, das muss ja auch noch einer machen und es ist wirklich tolle Zusammenarbeit.
1: Einige Vereine sind jetzt hier nicht auf dem Platz, manchmal vielleicht auch, weil sie noch gar keine Unterstützung bekommen haben. Wie können die sich denn überhaupt bei den Kreuznacher Stadtwerken auch in Erinnerung bringen? Kann man sich da anmelden? Kann man an der Eddie-Aktion sich anmelden? Wie läuft sowas?
2: Ja, die Eddie-Thaler-Aktion, die gibt es ja in jedem Jahr. Da können sich die Vereine anmelden mit einem bestimmten Herzenswunsch, den sie haben und den umzusetzen. In diesem Jahr ist jetzt die Eddie-Thaler-Aktion fast schon rum. Aber im nächsten Jahr gibt es bestimmt auch wieder eine und dann freuen wir uns auf ganz viele Anmeldungen.
1: Also einfach mal ins Internet klicken und dort nachgucken. kreuznacher-stadtwerke.de und da werden sicherlich auch irgendwann ein paar Impressionen von heute zu sehen sein.
0: Auf unserer Internetseite rheinnahedirekt.de findet ihr jedenfalls die Bilder und natürlich ein Fazit zu der Veranstaltung. Also schaut euch das auf jeden Fall mal an und wenn ihr euch auf jeden Fall was Gutes anhören wollt, dann bleibt einfach dran und genießt weiterhin die Musik hier auf eurer Antenne.
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1: Ich bin Paul Kalmund. Einen schönen guten Tag. Bad Kreuznach, Don Bosco Schule wird Naturparkschule. Außerdem in den Lokalnachrichten um 5:30. Bad Kreuznach startet neues Angebot für Pendler. Alzey eröffnet grünes Klassenzimmer auf dem Wartberg. Und Sportclub Rhein-Nahe holt Bronze bei Jugend-WM.
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2: Ich bin Katrin Müller. Die Bundesregierung hat nach langem Ringen zwischen Union und SPD grünes Licht für die geplante Pflegereform gegeben. Das Kabinett beschloss den Gesetzentwurf von Gesundheitsminister Carsten Linnemann zur Neuordnung der Pflegeversicherung. Die Einigung kam nach intensiven Verhandlungen zwischen den Koalitionspartnern. Details sind noch unklar. Wer Polizisten, Rettungskräfte oder Beschäftigte in Bus und Bahn angreift, soll künftig härter bestraft werden. Das sieht ein Gesetzentwurf des Bundesjustizministeriums vor, den das Kabinett heute ebenfalls beschlossen hat.
3: Ärzte, Pflegekräfte, Apotheker oder Zugbegleiter, sie alle sollen die neuen Regeln besser schützen. Wer sie angreift, muss künftig mit mindestens 6 Monaten Gefängnis rechnen, doppelt so lange wie bisher. Auslöser für die neuen Regeln ist der Tod eines Zugbegleiters im Februar nach einer Fahrkartenkontrolle. Und der Entwurf geht noch weiter. Bei Volksverhetzung sollen künftig bis zu 5 Jahre Haft möglich sein. Wer dafür verurteilt wird, darf möglicherweise dann 2 bis 5 Jahre lang nicht bei Wahlen kandidieren. Zoe Tassovali, Nachrichtenredaktion.
2: Dramatische Szenen über den Wolken. Ein Flugzeug auf dem Weg von den Vereinigten Arabischen Emiraten nach Tel Aviv hat nach israelischen Medienberichten ein Notfallsignal gesendet. Kampfflieger stiegen auf. Auslöser war ein Streit zwischen den Piloten.
4: In dem Flieger von Dubai nach Tel Aviv soll es zu dramatischen Szenen gekommen sein. Es ist die Rede von einer körperlichen Auseinandersetzung zwischen den Piloten im Cockpit. Der genaue Hintergrund ist allerdings noch unklar. Es gibt allerdings auch unbestätigte Berichte, einer der Piloten habe versucht, das Flugzeug zum Absturz zu bringen. Nach der sicheren Landung in Saudi-Arabien warten nun rund 180 israelische Passagiere auf einen Ersatzflug, der sie in ihre Heimat bringen soll. Sarah Lemmel, Tel Aviv.
2: Großrazzia gegen die Hells Angels. Über 1000 Polizeikräfte sind heute Morgen in Deutschland und in mehreren europäischen Ländern gegen ein internationales Geldwäschenetzwerk der Rockergruppe vorgegangen. Mehr als 100 Objekte wurden durchsucht und 14 Haftbefehle vollstreckt. Insgesamt sollen Vermögenswerte in Höhe von knapp 50 Millionen Euro beschlagnahmt werden. Federführend bei den Ermittlungen ist unter anderem die Staatsanwaltschaft Duisburg.
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6: Blitzer. Aktuell in Warmsrot in der Hochwaldstraße ist uns ein Blitzer gemeldet worden. Aber auch in Alzey in der Kaiserstraße und auf der B41 in Birkenfeld wird geblitzt. Wenn ihr unterwegs seid und noch mehr entdeckt, meldet es uns gern unter der 0671 920 88 88 0. Ruft an oder schickt uns eine WhatsApp direkt ins Studio.
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6: Der Blick auf die aktuellen Temperaturen. 24 Grad messen wir in Bad Kreuznach am Eiermarkt und auch in Kempten an der Feuerwehr. In Niederoberstein an der Mikado-Halle und in Hintertiefenbach zeigen die Thermometer aktuell ebenfalls je 24 Grad. Das Wetter heute ungewöhnlich warm. Bis zu 30 Grad kriegen wir jetzt im Laufe des Tages. Von Westen her brauen sich allerdings im Tagesverlauf auf einige Wolken zusammen. Also so viel Sonne, wie wir jetzt am Morgen abbekommen haben, kriegen wir dann nicht mehr. Bevor dann morgen ein kleiner Wetterumschwung und auch wieder deutlich kühlere Temperaturen kommen, müssen wir heute also nochmal richtig diesen warmen Septembertag genießen.
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6: Ich bin Max Wischermann, das ist eure Antenne bei der Arbeit und wir wollen wissen, was so abgeht in der Region. Unsere Ausgehtipps, die gibt's jetzt gleich nach ein bisschen Musik. Den Auftakt, den macht Kamrad mit Hug Yourself, außerdem gleich im Programm Queen und David Bowie Under Pressure. Hört ihr jetzt hier auf eurer Antenne.
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0: Eure Antenne mit Max Wischermann und wir schauen mal, was so abgeht in der Region.
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0: Tattoo Convention direkt am Rhein, mitten in einer der schönsten Weinregionen Deutschlands. Am kommenden Samstag und Sonntag wird das Rheintal-Kongresszentrum in Bingen für ein Wochenende zum Treffpunkt für Tattoo, Kunst und regionale Kultur. Euch erwarten Tattoo-Artists mit unterschiedlichsten Stilrichtungen, eine Piercing-Aktion, ausgewählte Händler, verschiedene Weine und natürlich Food und Drinks. Wer sich tätowieren lassen möchte, kann bereits vorab Termine bei den teilnehmenden Artists vereinbaren oder auch einfach ganz spontan vor Ort schauen, was noch möglich ist. Und auch wer sich nicht tätowieren lassen möchte, kann einfach vorbeikommen, durch die Convention schlendern, Artists kennenlernen und einen besonderen Tag direkt am Rhein verbringen. Der Eintritt zur Tattoo-Convention kostet an beiden Veranstaltungstagen jeweils 12 Euro pro Tag. Schüler und Studenten zahlen 10 Euro, Kinder unter 14 Jahren und stark beeinträchtigte Menschen kommen kostenfrei rein. Die Tattoo-Convention findet am Samstag von 11 bis 22 Uhr und am Sonntag von 10 bis 19 Uhr im Rheintal-Kongresszentrum Bingen statt. Heimat erzählt, Heimat lacht, Heimat klingt und Heimat schmeckt. Vom 1. bis zum 4. Oktober ist die Verbandsgemeinde Langenlohnsheim-Stromberg wieder unterwegs in Sachen Heimat. Die Heimattage sollen Menschen in den Gemeinden innerhalb der Verbandsgemeinde zusammenbringen. 4 Tage, 4 Orte und 4 ganz unterschiedliche Veranstaltungen zeigen, wie vielfältig Heimat sein kann. Ab sofort können die Eintrittskarten für alle Veranstaltungen gebucht werden. In diesem Jahr führt die Reise nach Rümmelsheim, Dachsweiler, Bretzenheim und Windesheim. Und jeder der 4 Tage beleuchtet Heimat aus einer ganz anderen Perspektive. Morgen am 1. Oktober stehen Geschichten und Legenden in Rümmelsheim im Mittelpunkt. Am 2. Oktober findet die große Comedy-Nacht in Dachsweiler statt. Am 3. Oktober ist das Landespolizeiorchester zu Gast in Bretzenheim. Am 4. Oktober geht es einmal um die Welt in Windesheim. Karten können online bestellt werden. Die Heimattage der Verbandsgemeinde Langenlohnsheim-Stromberg werden morgen um 15 Uhr in der Trollbachhalle in Rümmelsheim eröffnet. Die Teilnahme ist kostenlos. Es wird allerdings um eine Anmeldung gebeten. Morgen ist der 1. Oktober. Das heißt, es ist wieder Zeit für Musik am 1. in der Bad Kreuznacher Pauluskirche. Im Oktober ist die ehemalige Pauluskantorin Beate Rux-Voss mit ihrem Ensemble Barock-Vokal zu Gast. Es erklingt Musik zum Thema Wasser, Lebensquelle, Erfrischung, Naturgewalt. Das Ensemble singt unter anderem Werke von Bach und Adriano Banchieri. Tickets kosten 16 Euro an der Abendkasse, ermäßigt zahlt ihr 13 Euro. Das Musik am 1. Konzert beginnt morgen Abend um 19 Uhr in der evangelischen Pauluskirche in Bad Kreuznach.
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0: Der Mittwoch auf eurer Antenne. Ich bin Max Wischermann. Mittwoch heißt bei uns natürlich auch immer Körbchengesucht-Tag. Und neben unserer Körbchengesucht-Folge heute haben wir aber noch ein anderes wichtiges Thema in Sachen Tierschutz, was wir heute mit euch teilen möchten. Der Katzenschutzverein Bad Kreuznach. Der hat sich nämlich mit einem Hilferuf an uns gewandt. 7 Kitten, geboren jetzt erst am 16. September, also gerade mal 2 Wochen alt, ohne Mutter, sind aktuell auf der Suche nach einer Pflegestelle. Die armen Tierchen müssen alle 2 Stunden gefüttert werden, haben den Parvovirus, sodass keine anderen Tiere im Haushalt sein könnten. Worum es dabei aber genau geht, das verrät uns Carmen Steu, die Vorsitzende des Katzenschutzvereins Bad Kreuznach.
1: Wir haben momentan 7 Kitten, die am 16.09. geboren wurden, die leider mit Parvovirus infiziert sind, auf einer Pflegestelle. Und die müssen alle 2 Stunden gefüttert werden. Wir brauchen ganz, ganz dringend tatkräftige Unterstützung, die 2, 3 Kitten nehmen würden und sich um diese Kitten kümmern. Bei der Pflegestelle, wo sie jetzt sind, geht es leider nicht mehr. Der Frau, ihre Existenz steht auf dem Spiel und das können wir nicht zulassen. Des Weiteren haben wir bei uns im Katzenhaus 13 Kitten, die auch mit Parvo infiziert sind durch diese Kitten. Und unser Problem ist, dass wir Tierarztkosten haben, dass wir Reinigungskosten haben. Es ist einfach unmöglich für uns momentan auch vom Kopf her, dass wir wirklich so Schwierigkeiten haben und alles desinfizieren müssen. Wir müssen gucken, dass die Kätzchen auch wirklich ihr Gewicht haben und alles. Es ist sehr, sehr, sehr, sehr schwer und wir würden uns wirklich über jede Hilfe freuen, die uns zumindest diese kleinen 7 Parvo-Kitten nehmen, dass die für die nächsten 3, 4 Wochen versorgt sind. Dann fressen die ja auch selber. Und ganz wichtig, wir sind so dankbar, wenn wir Geldspenden bekommen. Wir müssen so viel einkaufen, spezielles Futter, wie gesagt, Reinigungsmittel, Schuhüberzieher, Handschuhe, also wir brauchen eigentlich von A bis Z alles und das Finanzielle würde uns natürlich besonders viel helfen, weil wir dann selber einkaufen können, wo wir sehen, das ist jetzt das ist wirklich notwendig. Ich möchte wirklich Danke sagen. Es fällt mir schwer, aber wir müssen für unsere Katzen kämpfen. Wir sind wirklich dankbar für jede Unterstützung.
0: Ja, ein wirklich emotionales Thema, natürlich auch ein wichtiges Thema. Und wenn ihr sagt, ihr wollt euch noch mehr informieren, ihr wollt unterstützen oder ihr wollt herausfinden, wie ihr am besten unterstützen könnt, dann schaut einfach mal auf die Internetseite des Katzenschutzvereins unter www.katzenschutzverein-bad-kreuznach.com. Da bekommt ihr alle weiteren Informationen und findet auch einen Weg, wie ihr spenden könnt, falls ihr das tun wollt. Auf jeden Fall ein sehr, sehr, sehr wichtiges Thema, was wir hier bei uns heute im Programm mit drin haben. Und wer weiß, vielleicht findet sich ja jemand, der sagt, er möchte da gerne unterstützen.

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1: Ich bin Paul Kalm und einen schönen guten Tag. Die Don Bosco-Schule in Bad Kreuznach ist als Naturparkschule des Naturparks Sohnwald-Nahe ausgezeichnet worden. Landrätin Bettina Dickes überreichte die Urkunde und die Plakette an die beiden Schülersprecher und Schulleiter Julian Haas von der Weiden. Mit rund 170 Schülern ist die Don Bosco-Schule die zweite zertifizierte Naturparkschule im Landkreis Bad Kreuznach. Durch die Zusammenarbeit mit dem Naturpark sollen Natur-, Kultur- und regionale Themen stärker in den Schulalltag eingebunden werden. Dazu gehören unter anderem Projekte wie Apfelernte, Besuche bei Imkereien, Hilfen für heimische Gartenvögel oder gemeinsame Exkursionen. Die Don Bosco-Schule beschäftigt sich bereits seit vielen Jahren mit ökologischen Themen und ist außerdem im Netzwerk Ökologische Schulen aktiv. Im City-Parkhaus Mannheimer Straße in Bad Kreuznach können Pendler ab dem 1. Oktober für 8 Euro bis zu 24 Stunden parken. Das teilt die Gesellschaft für Beteiligungen und Parken in Bad Kreuznach mit. Das Parkhaus liegt in unmittelbarer Nähe zum Bahnhof und bietet unter anderem Videoüberwachung, breite Stellplätze und Lademöglichkeiten für Elektrofahrzeuge. Der vergünstigte Tarif wird beim Einfahren automatisch berücksichtigt. Mit dem Angebot soll Pendlern der Umstieg auf andere Verkehrsmittel erleichtert werden. Gleichzeitig stehen die Fahrzeuge im Parkhaus witterungsgeschützt. Das grüne Klassenzimmer im Wald auf dem Wartberg in Alzey ist erneuert und wieder für Schulen, Kitas und andere Gruppen nutzbar. Ausgestattet ist das Freiluftklassenzimmer mit Sitzbänken, einer Tafel, einem Pult und einem Tisch. Finanziert wurde das Projekt unter anderem durch 16.000 Euro aus der Aktion Leser helfen, gemeinsam mit dem Rotary Club Alzey. Bei der Einweihung war auch die Klasse 4a der Albert-Schweitzer-Schule dabei. Die Möbel bestehen aus regionaltypischem Lärchenholz und wurden von einem lokalen Unternehmen gefertigt. Außerdem soll auf dem Wartberg der Trimm-Dich-Pfad neu gestaltet werden. Dafür stellt der Rotary Club weitere 10.000 Euro für ein neues Sportgerät bereit. Zum Sport. Die Nachwuchskickboxerin Celine Brzenk aus Alzey hat bei der Jugendweltmeisterschaft der World Association of Kickboxing Organizations, kurz WAKO, in Jesolo die Bronzemedaille gewonnen. Brzenk setzte sich im Pointfight zunächst gegen eine Gegnerin aus Österreich und anschließend gegen eine britische Athletin durch. Im Halbfinale unterlag sie der späteren Weltmeisterin aus Bulgarien und belegte damit den dritten Platz. Auch Orel Herzog aus Rammstein trat für den Sportclub Rhein-Nahe bei der Weltmeisterschaft an. Der 12-Jährige erreichte in seiner Gewichtsklasse den 5. Platz. Insgesamt waren bei der Jugend-WM in Italien rund 2.800 Athleten aus 74 Nationen dabei. Betreut wurden die beiden Sportler vor Ort unter anderem von Trainerin Theresa Pekrol.
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3: Unsere Antenne Verkehrshotline, die erreicht ihr unter der 0671 920 88 88 0. Hier habt ihr uns auch fleißig Blitzer gemeldet. Einer davon steht in Warmsrot in der Hochwaldstraße. Aber auch in Alzey in der Kaiserstraße wird geblitzt. Wenn ihr unterwegs seid und noch mehr entdeckt und melden wollt, ruft an, schickt uns eine WhatsApp oder eine WhatsApp-Sprachnachricht direkt ins Studio.
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3: Ein warmer Septembertag, bevor dann morgen der Oktober wieder einiges an Abkühlung bringt. Richtig regnerisch, teils auch mehrstündiger Starkregen, nur noch Spitzenwerte, so um die 20 Grad Marke. Das erwartet uns morgen. Heute bleibt es trocken und wir kriegen bis zu 30 Grad. Davon sind wir jetzt allerdings noch ein gutes Stück entfernt. 25 messen wir nämlich in Obermoschel an der Moschel Landsburg und auch in Bad Kreuznach am Schlosspark. 24 zeigen die Thermometer aktuell in Idar-Oberstein am Bahnhofsvorplatz und in Birkenfeld auf der Maiwiese.
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3: Ich bin Max Wischermann. Schön, dass ihr die Antenne eingeschaltet habt. Und wir wollen einer schlauen Frage nachgehen. Die heutige schlaue Frage kommt von Sabine aus Bad Kreuznach. Warum heißt es eigentlich Oktoberfest und nicht Septemberfest? Ist eine sehr gute Frage, denn natürlich ist München, wenn man Oktoberfest sagt, dann denken alle an München. Aber es gibt ja ganz viele Oktoberfeste, die so gefeiert werden. Und die finden ja in der Regel, fangen die alle schon im September an. Also warum das Oktoberfest Oktoberfest heißt, darum geht's jetzt gleich hier bei uns auf der Antenne nach ein bisschen Musik. Coldplay, My Universe und vorher noch Austis mit ihrem aktuellen Hit Electrified.
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0: Musik hier auf eurer Antenne und wir wollen einer schlauen Frage nachgehen. Sabine aus Bad Kreuznach hat sich bei uns gemeldet mit einem Thema, von dem bekommt man aktuell natürlich ganz viel mit, das Oktoberfest. Denn egal, ob man irgendwo in der Region auf dem Oktoberfest geht oder ja, zum richtigen Oktoberfest, zum großen, weltbekannten Oktoberfest nach München reist, die meisten Leute haben jetzt schon einiges davon mitbekommen. Und wer mal den Kalender zückt und ganz genau hinschaut, der wird sehen, dass das Oktoberfest ja gar nicht im Oktober startet, sondern schon im September. Aber warum heißt es dann eigentlich Oktoberfest und nicht Septemberfest? Die Antwort auf diese schlaue Frage, Sabine, die bekommst du jetzt.
1: Hä? Ich hab gar nichts verstanden.
2: Weil das Oktoberfest mal im Oktober war, heute noch bis in den Oktober geht und sich im Großen und Ganzen eben entwickelt hat. Alles begann im Jahr 1810, als die Hochzeit des bayerischen Kronprinzen Ludwig von Bayern und Prinzessin Therese von Sachsen-Hildburghausen gefeiert werden sollte. Dazu war ein großes Pferderennen geplant, das auf einer Wiese außerhalb von München stattfinden sollte. Zu Ehren der Prinzessin wurde diese Wiese später Theresienwiese genannt. Das Pferderennen wurde am 17. Oktober 1810 vor 40.000 Zuschauern veranstaltet. Natürlich gab es reichlich Programm drumherum. Einen Umzug gab es mit bayerischen Trachten, es gab den Gesang eines Chors und eben das Pferderennen mit etwa 30 Pferden. Dieses Fest war ein derartiger Erfolg, dass man es wiederholen wollte. Und so verfügte König Max I., dass es jährlich dieses Oktoberfest geben sollte. Das natürlich Jahr für Jahr wuchs und immer größer wurde. Schließlich dehnte man das Fest auch zeitlich aus. Natürlich eher in Richtung September, wo ja noch die spätsommerlichen Tage waren und das Wetter auch schöner war. Seit Ende des 19. Jahrhunderts beginnt das Oktoberfest also mit dem Samstag nach dem 15. September und dauert bis zum ersten Sonntag im Oktober. Auch wenn der größte Teil des Fests im September stattfindet, so wurde der Name Oktoberfest aber trotzdem beibehalten.
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1: Ich bin Paul Kalmund. Einen schönen guten Tag. Bad Kreuznach, Don Bosco Schule wird Naturparkschule. Außerdem in den Lokalnachrichten um 5:30. Bad Kreuznach startet neues Angebot für Pendler. Alzey eröffnet grünes Klassenzimmer auf dem Wartberg. Und Sportclub Rhein-Nahe holt Bronze bei Jugend-WM.
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2: Ich bin Katrin Müller. Die Bundesregierung hat nach langem Ringen zwischen Union und SPD grünes Licht für die geplante Pflegereform gegeben. Das Kabinett beschloss den Gesetzentwurf von Gesundheitsminister Carsten Linnemann zur Neuordnung der Pflegeversicherung. Die Einigung kam nach intensiven Verhandlungen zwischen den Koalitionspartnern. Details sind noch unklar. Wer Polizisten, Rettungskräfte oder Beschäftigte in Bus und Bahn angreift, soll künftig härter bestraft werden. Das sieht ein Gesetzentwurf des Bundesjustizministeriums vor, den das Kabinett heute ebenfalls beschlossen hat.
3: Ärzte, Pflegekräfte, Apotheker oder Zugbegleiter, sie alle sollen die neuen Regeln besser schützen. Wer sie angreift, muss künftig mit mindestens 6 Monaten Gefängnis rechnen, doppelt so lange wie bisher. Auslöser für die neuen Regeln ist der Tod eines Zugbegleiters im Februar nach einer Fahrkartenkontrolle. Und der Entwurf geht noch weiter. Bei Volksverhetzung sollen künftig bis zu 5 Jahre Haft möglich sein. Wer dafür verurteilt wird, darf möglicherweise dann 2 bis 5 Jahre lang nicht bei Wahlen kandidieren. Zoe Tassovali, Nachrichtenredaktion.
2: Dramatische Szenen über den Wolken. Ein Flugzeug auf dem Weg von den Vereinigten Arabischen Emiraten nach Tel Aviv hat nach israelischen Medienberichten ein Notfallsignal gesendet. Kampfflieger stiegen auf. Auslöser war ein Streit zwischen den Piloten.
4: In dem Flieger von Dubai nach Tel Aviv soll es zu dramatischen Szenen gekommen sein. Es ist die Rede von einer körperlichen Auseinandersetzung zwischen den Piloten im Cockpit. Der genaue Hintergrund ist allerdings noch unklar. Es gibt allerdings auch unbestätigte Berichte, einer der Piloten habe versucht, das Flugzeug zum Absturz zu bringen. Nach der sicheren Landung in Saudi-Arabien warten nun rund 180 israelische Passagiere auf einen Ersatzflug, der sie in ihre Heimat bringen soll. Sarah Lemmel, Tel Aviv.
2: Großrazzia gegen die Hells Angels. Über 1000 Polizeikräfte sind heute Morgen in Deutschland und in mehreren europäischen Ländern gegen ein internationales Geldwäschenetzwerk der Rockergruppe vorgegangen. Mehr als 100 Objekte wurden durchsucht und 14 Haftbefehle vollstreckt. Insgesamt sollen Vermögenswerte in Höhe von knapp 50 Millionen Euro beschlagnahmt werden. Federführend bei den Ermittlungen ist unter anderem die Staatsanwaltschaft Duisburg.
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6: Vorsicht, Autofahrer auf der A61. Bei Bad Kreuznach steht ein defektes Fahrzeug auf der Überleitung zur B41. Ist uns gemeldet worden, genauso wie ein Blitzer in Bad Kreuznach in der Mannheimer Straße. Und wenn ihr unterwegs seid und auch Blitzerstaus oder Gefahrenstellen entdeckt, meldet sie uns gern unter der 0671 920 8. 88 88 0. Allen unterwegs eine gute und vor allem eine sichere Fahrt.
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6: Warm ist's heute. Wie warm? Nur das schauen wir jetzt mal nach. 29 Grad messen wir aktuell in Bad Kreuznach an der Nikolauskirche. 28 in Braunweiler und in Niederoberstein an der Edelstein-Erlebniswelt. In Becherbach am jüdischen Friedhof ist's ebenfalls warm. Hier messen wir auch 28 Grad aktuell. Das Wetter heute nicht nur warm, sondern vor allem am Morgen war es auch sehr schön. Jetzt von Westen her brauen sich im Tagesverlauf einige Wolken zusammen. Es wird also vor allem am Nachmittag und am Abend dann immer weiter bewölkt. Trotzdem die Temperaturen, die stimmen allemal.
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6: Mittwoch heißt, es ist wieder Zeit für Körbchen gesucht. Ich war unterwegs beim Tierschutzverein Mensch und Tier in Bingen-Büdesheim und habe da Katze Nala kennenlernen dürfen. Eine wunderschöne Katze, so rot getigert, richtig was zum Anschauen, aber vielleicht eher was nur zum Anschauen. Was ich damit meine, das hört ihr jetzt gleich. gleich nach ein bisschen Musik Rick Springfield's Celebrate Youth und den Auftakt, den macht Loy mit Red Eyes. Das ist eure Antenne.
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1: Körbchen gesucht beim Tierschutzverein Mensch und Tier in Bingen-Büdesheim. Bei mir ist Annette. Hallo Annette.
2: Hallo Max.
1: Und wir sprechen über die Nala. Zwei Dinge, die mir auffallen. Erstens, Nala, rot getigert, wunderschöne Zeichnung. Eine absolute Bilderbuchkatze. Und auch mal angenehm rot getigert und sie heißt nicht Garfield. Aber wir stehen 2 Meter Abstand von Nala entfernt und das hat seine Gründe.
2: Ja, das hat seine Gründe. Wir sind selber alle noch recht vorsichtig bei ihr, weil Nala hat eine Geschichte. Sie wurde von uns bei einer Privatperson abgeholt. Die Katze war bis kurz davor relativ friedlich und wurde irgendwann kastriert. Und nach der Kastration hat die ehemalige Besitzerin geschildert, dass sie richtig angegriffen hat. Also sie war schon auch voller Kratzer. Und gut, dann kam sie bei uns in die Quarantäne, wo sie sich genauso gezeigt hat. Ist natürlich klar, neuer Raum bzw. Box, alles sehr eng und auch laut durch die Kühlgeräte damals noch. Das war, ist ja schon eine Zeit her. Und das hat uns selber so ein bisschen, wir passen mal lieber auf, lassen auch die Ehrenamtler nicht rein und gucken lieber selber, aber... Sie gibt sich uns mittlerweile schon so freundlich, wenn wir reingehen, geben wir ihr ein Leckerchen. Sie kommt her, man kann sie streicheln. Wir würden sie nicht hochheben, einfach so, das würden wir uns auch noch nicht trauen. Aber wir suchen einfach für diese Katze jemand, der ja Geduld hat, sich auskennt, sie lesen kann und einfach für sie da ist und sie so nimmt, wie sie ist.
1: Also wir suchen schon ein bisschen einen Katzenflüsterer, höre ich daraus.
2: Auf alle Fälle. Da muss schon jemand sein, der sich auskennt.
1: Aber ich höre bei dir auch ein bisschen raus die Hoffnung, dass in einem neuen Zuhause, es kommt Sicherheit, es kommen Routinen, sie hat die Zeit, sich an Menschen zu gewöhnen, die ihr auch diese Zeit lassen, dass das Verhalten auch besser und nicht mehr aggressiv sein könnte.
2: Naja, wir können nie sagen, dass sie nie wieder so ein bisschen austicken könnte. Das kann man bei Katzen nie. Aber sie ist im Moment ja freundlich. Und in einem geregelten Zuhause mit Struktur und vielleicht auch später mit Freigang können wir uns durchaus vorstellen, dass es sich legt. Man wird sie immer so ein bisschen vorsichtig lesen müssen, bis der Besitzer so mit ihr umgehen kann. Das sollte er wissen. Und keine Kinder.
1: Okay, keine Kinder, vermutlich auch keine anderen Katzen, sondern wirklich Single-Haushalt, voller Fokus auf sie. Aber eben erstmal anschauen und weniger anfassen. Und... Das, also, ist ja wie gesagt eine wunderschöne Katze. Also, es ist am Anfang eher so ein bisschen wie ein Mitbewohner gesucht, als jetzt so ein richtiges Kuschelhaustier.
2: Ja, auf alle Fälle. Also, man muss ihr einfach die Zeit geben. Ja, sie ist sehr schön und sehr schick. Aber man muss ihr die Zeit geben und sie ankommen lassen. Und ich denke, für jemanden, der sich auskennt mit Katzen, sollte das vielleicht die richtige Katze für den jeweiligen Menschen sein.
1: Perfekt. Und damit das harmoniert, damit ihr auch wisst, ob es harmoniert, sollten die Leute natürlich hierher kommen, nach Bingen-Büdesheim zum Tierschutzverein Mensch und Tier und sich einmal selbst ein Bild machen von Nala. Macht gerne vorab einen Termin. Auf der Internetseite findet ihr eine Telefonnummer oder die E-Mail-Adresse.
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0: Der Mittwoch auf eurer Antenne. Ich bin Max Wischermann. Mittwoch heißt bei uns natürlich auch immer Körbchengesucht-Tag. Und neben unserer Körbchengesucht-Folge heute haben wir aber noch ein anderes wichtiges Thema in Sachen Tierschutz, was wir heute mit euch teilen möchten. Der Katzenschutzverein Bad Kreuznach. Der hat sich nämlich mit einem Hilferuf an uns gewandt. 7 Kitten, geboren jetzt erst am 16. September, also gerade mal 2 Wochen alt, ohne Mutter, sind aktuell auf der Suche nach einer Pflegestelle. Die armen Tierchen müssen alle 2 Stunden gefüttert werden, haben den Parvovirus, sodass keine anderen Tiere im Haushalt sein könnten. Worum es dabei aber genau geht, das verrät uns Carmen Steu, die Vorsitzende des Katzenschutzvereins Bad Kreuznach.
1: Wir haben momentan 7 Kitten, die am 16.09. geboren wurden, die leider mit Parvovirus infiziert sind, auf einer Pflegestelle. Und die müssen alle 2 Stunden gefüttert werden. Wir brauchen ganz, ganz dringend tatkräftige Unterstützung, die 2, 3 Kitten nehmen würden und sich um diese Kitten kümmern. Bei der Pflegestelle, wo sie jetzt sind, geht es leider nicht mehr. Der Frau, ihre Existenz steht auf dem Spiel und das können wir nicht zulassen. Des Weiteren haben wir bei uns im Katzenhaus 13 Kitten, die auch mit Parvo infiziert sind durch diese Kitten. Und unser Problem ist, dass wir Tierarztkosten haben, dass wir Reinigungskosten haben. Es ist einfach unmöglich für uns momentan auch vom Kopf her, dass wir wirklich so Schwierigkeiten haben und alles desinfizieren müssen. Wir müssen gucken, dass die Kätzchen auch wirklich ihr Gewicht haben und alles. Es ist sehr, sehr, sehr, sehr schwer und wir würden uns wirklich über jede Hilfe freuen, die uns zumindest diese kleinen 7 Parvo-Kitten nehmen, dass die für die nächsten 3, 4 Wochen versorgt sind. Dann fressen die ja auch selber. Und ganz wichtig, wir sind so dankbar, wenn wir Geldspenden bekommen. Wir müssen so viel einkaufen, spezielles Futter, wie gesagt, Reinigungsmittel, Schuhüberzieher, Handschuhe, also wir brauchen eigentlich von A bis Z alles. Und das Finanzielle würde uns natürlich besonders viel helfen, weil wir dann selber einkaufen können, wo wir sehen, das ist jetzt das ist wirklich notwendig. Ich möchte wirklich Danke sagen. Es fällt mir schwer, aber wir müssen für unsere Katzen kämpfen. Wir sind wirklich dankbar für jede Unterstützung.
0: Ja, ein wirklich emotionales Thema, natürlich auch ein wichtiges Thema. Und wenn ihr sagt, ihr wollt euch noch mehr informieren, ihr wollt unterstützen oder ihr wollt herausfinden, wie ihr am besten unterstützen könnt, dann schaut einfach mal auf die Internetseite des Katzenschutzvereins unter www.katzenschutzverein-bad-kreuznach.com. Da bekommt ihr alle weiteren Informationen und findet auch einen Weg, wie ihr spenden könnt, falls ihr das tun wollt. Auf jeden Fall ein sehr, sehr, sehr wichtiges Thema, was wir hier bei uns heute im Programm mit drin haben. Und wer weiß, vielleicht findet sich ja jemand, der sagt, er möchte da gerne unterstützen. Oh.

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1: Ich bin Paul Kalm und einen schönen guten Tag. Die Don Bosco-Schule in Bad Kreuznach ist als Naturparkschule des Naturparks Soonwald-Nahe ausgezeichnet worden. Landrätin Bettina Dickes überreichte die Urkunde und die Plakette an die beiden Schülersprecher und Schulleiter Julian Haas von der Weiden. Mit rund 170 Schülern ist die Don Bosco-Schule die zweite zertifizierte Naturparkschule im Landkreis Bad Kreuznach. Durch die Zusammenarbeit mit dem Naturpark sollen Natur-, Kultur- und regionale Themen stärker in den Schulalltag eingebunden werden. Dazu gehören unter anderem Projekte wie Apfelernte, Besuche bei Imkereien, Hilfen für heimische Gartenvögel oder gemeinsame Exkursionen. Die Don Bosco-Schule beschäftigt sich bereits seit vielen Jahren mit ökologischen Themen und ist außerdem im Netzwerk Ökologische Schulen aktiv. Im City-Parkhaus Mannheimer Straße in Bad Kreuznach können Pendler ab dem 1. Oktober für 8 Euro bis zu 24 Stunden parken. Das teilt die Gesellschaft für Beteiligungen und Parken in Bad Kreuznach mit. Das Parkhaus liegt in unmittelbarer Nähe zum Bahnhof und bietet unter anderem Videoüberwachung, breite Stellplätze und Lademöglichkeiten für Elektrofahrzeuge. Der vergünstigte Tarif wird beim Einfahren automatisch berücksichtigt. Mit dem Angebot soll Pendlern der Umstieg auf andere Verkehrsmittel erleichtert werden. Gleichzeitig stehen die Fahrzeuge im Parkhaus witterungsgeschützt. Das grüne Klassenzimmer im Wald auf dem Wartberg in Alzey ist erneuert und wieder für Schulen, Kitas und andere Gruppen nutzbar. Ausgestattet ist das Freiluftklassenzimmer mit Sitzbänken, einer Tafel, einem Pult und einem Tisch. Finanziert wurde das Projekt unter anderem durch 16.000 Euro aus der Aktion Leser helfen, gemeinsam mit dem Rotary Club Alzey. Bei der Einweihung war auch die Klasse 4a der Albert-Schweitzer-Schule dabei. Die Möbel bestehen aus regionaltypischem Lärchenholz und wurden von einem lokalen Unternehmen gefertigt. Außerdem soll auf dem Wartberg der Trimm-Dich-Pfad neu gestaltet werden. Dafür stellt der Rotary Club weitere 10.000 Euro für ein neues Sportgerät bereit. Zum Sport. Die Nachwuchskickboxerin Celine Brezenk aus Alzey hat bei der Jugendweltmeisterschaft der World Association of Kickboxing Organizations, kurz WAKO, in Jesolo die Bronzemedaille gewonnen. Brezenk setzte sich im Pointfight zunächst gegen eine Gegnerin aus Österreich und anschließend gegen eine britische Athletin durch. Im Halbfinale unterlag sie der späteren Weltmeisterin aus Bulgarien und belegte damit den dritten Platz. Auch Orel Herzog aus Rammstein trat für den Sportclub Rhein-Nahe bei der Weltmeisterschaft an. Der 12-Jährige erreichte in seiner Gewichtsklasse den 5. Platz. Insgesamt waren bei der Jugend-WM in Italien rund 2.800 Athleten aus 74 Nationen dabei. Betreut wurden die beiden Sportler vor Ort unter anderem von Trainerin Theresa Pekrol.
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3: Blitzer ist uns gemeldet worden in Bad Kreuznach. In der Mannheimer Straße wird aktuell geblitzt. Haltet hier also am besten die Augen offen. Und wenn ihr unterwegs seid und weitere Blitzer, Staus oder Gefahrenstellen entdeckt, meldet sie uns unter der 0671 920 88 88 0. Allen unterwegs eine gute und vor allem eine sichere Fahrt.
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3: 30 Grad am 30. September. Also das besser geht's doch nicht. Das passt ja wirklich wie die Faust aufs Auge. Genau 30 Grad zeigen die Thermometer aktuell in Bad Kreuznach am Kornmarkt und in St. Johann in der Hindenburgstraße. Ticken kühler, aber auch immer noch sehr warm ist es in Idar-Oberstein an der Burg Bosselstein und in Reichenbach an der evangelischen Pfarrkirche. Hier messen wir aktuell je 28 Grad.
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3: Malerbetrieb und Denkmalpflege Theiss. Die feiern nicht nur ihr 40-jähriges in diesem Jahr, nein, die waren auch heute Morgen zu Gast in unserem Nahe dran Radio Talk. Mehr dazu erfahrt ihr jetzt gleich hier auf eurer Antenne, also bleibt unbedingt dran.
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2: Danielle und Norbert Theiss von Malerbetrieb und Denkmalpflege Theiss waren heute Morgen zu Gast in unserem Nahe dran Radio Talk. Da wird nämlich in diesem Jahr das 40-jährige Bestehen gefeiert. Aber auch mal ein guter Anlass, um nochmal zurückzuschauen auf die Geschichte.
3: 40 Jahre werden gefeiert, werden wir gleich drüber sprechen. Schauen wir doch erstmal in die Vergangenheit zurück, vor 40 Jahren. Wie hat denn das damals alles angefangen? Wahrscheinlich mit einer Lehre, oder?
4: Ja, ganz, ganz klassisch. Eine Ausbildung zum Maler und Lackierer, die ich dann mit einer Gesellenprüfung abgeschlossen habe, anschließend zur Meisterprüfung, Vorbereitungskurse und dann 1986 die Meisterprüfung abgelegt. Mhm. Und anschließend direkt selbstständig gemacht und das sind dann jetzt im nächsten Jahr 40 Jahre.
3: Klar, der Meister ist ja auch die Voraussetzung, dass du überhaupt ausbilden kannst.
4: So ist es.
3: Und damit musstest du ja keinen weiteren Meister dann dazu holen. Aber jetzt muss ich fragen, war das jetzt eine Ausbildung dann zum Maler oder war das eine Ausbildung zur Denkmalpflege oder ist das ein bisschen verwaschen?
4: Nein, seinerzeit gab es noch keinen extra Ausbildungsbereich Denkmalpflege. Das hat sich erst in den letzten Jahren so entwickelt. Ich habe eine klassische Maler- und Lackierer-Ausbildung gemacht mit allem, was dazugehört. Aber mein Spezialgebiet war früher schon Geschichte, Tradition, Baustile und das hat sich dann fortgeführt und durch unsere Klosterkirche in Pfaffenschwabenheim war ich ja da ganz nah dran und habe da die Liebe zum Denkmal und zu den historischen Bauwerken natürlich kennengelernt.
3: Das ist auch so ein bisschen das Besondere bei dir, muss ich ganz ehrlich sagen. Schauen wir trotzdem erstmal in das profane Malerhandwerk. Ich hätte gar nicht gedacht, was ihr alles macht. Ich hätte gedacht, was ihr lernt, sind Farben und wie man Farben auf Wände bringt. Nein. Da ist so viel mehr.
4: Es ist ganz, ganz viel mehr. Wir haben so ein breites Portfolio vom Malerhandwerk über das Malen, Tapezieren, Gestalten, die Historie, die Denkmalpflege. Wir haben den Trockenbau, wir haben den Putz, wir haben die Akustik. Alles, was dazugehört, gehört alles zum Malerhandwerk. Und da sind wir natürlich auch gut ausgestattet, so dass wir auch ganzjährig unsere Mitarbeiter beschäftigen können.
3: An dieser Stelle eine Entschuldigung für mir an alle Maler in unserem Sendegebiet. Das ist ein Handwerk, das habe ich ja komplett unterschätzt, was da alles mit drin steckt. Die Denkmalpflege, die ist also scheinbar damals ja schon bei dir in der Leidenschaft mit dabei gewesen und du hast es weiter vorangetrieben. In den letzten 40 Jahren hast du viel gemacht, oder?
4: Ja, es sind einige tausend Gebäude, die wir saniert haben. Das Kleinste denke ich gerne dran, das ist ein Trullo in Flohnheim. Der Trullo, genau, der war vom Einstürzen bedroht und ein Ingenieur aus München kam und hat mit uns zusammen hier die Standsicherheit wiederhergestellt, war eins der kleineren Objekte, ansonsten Kurfürstliches Schloss in Mainz, der Mainzer Dom. Wir sind bis nach Bad Homburg am Schloss und an vielen anderen Gebäuden bis zur Basilika jetzt in Bingen, die jetzt in Kürze eine neue Orgel kriegt. Mhm. Da mussten wir natürlich schon sehen, dass das drumherum auch wieder in einem ordentlichen Rahmen gestaltet wird.
3: Bist du dann hauptsächlich in der Region unterwegs gewesen oder ging es auch mal weiter weg?
4: Gut, meine Ideen reichen ganz weit weg. Wir waren bis nach Sansibar unterwegs.
3: Nein!
4: Haben in der Bischofskirche in Sansibar vor dem Bischof Schau haben ein Sanierungskonzept entwickelt. Und aber mir liegt es natürlich am Herzen, hier unsere Region und unsere Denkmäler in der Region zu erhalten. Und da bin ich natürlich hauptsächlich unterwegs.
3: Habe ich auch den Eindruck, denn wenn ich an Kirchen, Kulturdenkmäler,
4: Kirchen, Klosteranlagen und Kulturdenkmäler.
3: Denke, Pfaffenschwabenheim. Ja. Genau, das ist ja der Verein, den du nicht nur gegründet hast in Pfaffenschwabenheim, sondern der Jahr für Jahr auch das Klosterfest zustande bringt. Dann sieht man, wie viel Leidenschaft bei dir auch für euer Kloster steckt, oder?
4: So ist es. Wie kann ich Leute mit Kultur und Geschichte in Verbindung bringen? Das Schönste ist, ein Fest zu feiern, essen, trinken, Kinder, Jugendliche, Erwachsene zu begeistern. Mit unserer Kinderbauhütte führen wir die Kleinsten schon ganz früh an das Handwerk heran. Wie wurde Kirche gebaut? Wie war die Klosterbauhütte? Das ist unsere Aufgabe auch für die Zukunft, für mich als Handwerker, den Nachwuchs den Nachwuchs heranzuziehen und auch später auszubilden.
3: Also Handwerk ist Bildung und die Bildung bringt das Handwerk, hier eine wunderbare Kombination.
2: Der Malerbetrieb und Denkmalpflege Theiss, da steht jetzt ein Generationenwechsel ins Haus. Mehr dazu erfahrt ihr jetzt gleich hier auf eurer Antenne, also bleibt unbedingt dran.

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2: Vater und Tochter zu Gast in unserem Nahe dran Radio Talk. Thorsten Subert im Gespräch mit dem Malerbetrieb und Denkmalpflege Theiss.
3: Es gibt einen Generationenwechsel beim Malerbetrieb und Denkmalpflegewerkstätten Norbert Theiss in Pfaffenschwabenhain. Deswegen sind Norbert Theiss und seine Tochter Danielle Theiss hierher ins Studio gekommen und wir sprechen darüber. Denn eben habe ich schon gesagt, wie sieht's aus mit dem Ehrenamt? Du, Danielle, sagst, ja, Ehrenamt mache ich weiter, aber du übernimmst ja jetzt dann auch bald den Betrieb. Jetzt erstmal, wann wurde dir klar, ja, ich werde das dann irgendwann übernehmen?
4: Mir war das von Beginn an klar, als ich vor 5 Jahren in den Malerbetrieb kam, mein Vater mich eben aus der Selbstständigkeit im Außendienst holte und sagte, hier Danielle, bevor ich den Betrieb in fremde Hände gebe, überleg's dir doch nochmal. Und ich habe nicht lange überlegen müssen, sondern direkt am nächsten Tag war mir direkt klar, das ist jetzt oder nie.
3: Ja.
4: Und mir war auch ab meinem ersten Tag im Malerbetrieb klar, ich möchte und muss das Werk meines Vaters weiterführen, weil wenn nicht ich, wer dann?
3: Deine beiden Schwestern, du bist ja das Nesthäkchen, glaube ich.
4: Genau, ich bin die jüngste von dreien.
3: Deine beiden Schwestern, die sind ja schon in anderen, ganz anderen Branchen, glaube ich, unterwegs.
4: Ja, genau.
3: Das heißt, was hast du gelernt?
4: Ich bin gelernte Bankkauffrau, damals bei der Sparkasse Rhein-Ahr gewesen, war danach im Außendienst in der Baufinanzierung tätig, Vorsorge und Baufinanzierung

0: Und dann durfte ich durch die Selbstständigkeit in dieser Zeit schon die Erfahrung sammeln, kann ich für mich selbst stehen, kann ich außerhalb eines Angestelltenverhältnisses damit leben, wenn auch mal ein Monat weniger auf dem Konto existiert, als es im Vormonat der Fall war. Von daher wusste ich durch diese Erfahrung, und die für mich zwar schmerzlich, aber sehr wertvoll war, ich bin da reingeboren.
1: Ja.
0: Und ich bin prädestiniert, dieses Werk meines Vaters weiterzuführen.
1: Und du hast gelernt, mit Zahlen umzugehen. Also genau, das. Also besser kann man es eigentlich machen, weil ich meine, Norbert ist ein guter Maler, ein guter Denkmalpfleger.
0: Ja.
1: Aber und er hat auch offenbar eine erfolgreiche Firma aufgebaut, denn die ist ja groß. Wie viele Mitarbeiter habt ihr?
0: Aktuell haben wir 19 Mitarbeiter.
1: Boah! Also das ist ja für einen Malerbetrieb außergewöhnlich viel. Ganzen Fuhrpark habt ihr, überall wo ich gucke, fahren aber Thais-Autos rum.
0: Ja, ja.
1: Was hat dich an der Aufgabe gereizt zu sagen, ja, ich übernehme das, weil es Familie ist oder?
0: Weil es Familie ist, weil ich jeden Tag vor neuen Aufgaben stehe und aufgrund dessen über mich hinauswachse, da ich mit dem Handwerk selbst zwar irgendwo durch meinen Papa groß geworden bin, aber mit der Ausführung, mit der Expertise, mit dem Fachwissen dahinter ja nie in Berührung, in dieser extremen Berührung kam. Nee. Und von daher stehe ich tagtäglich vor neuen Aufgaben, habe die Chance, über mich hinauszuwachsen, und da auch kein Projekt wie jedes andere ist und auch kein Mitarbeiter wie der andere ist, ist es wirklich jeden Tag eine goldwerte, schöne Aufgabe.
1: Ja, jetzt ist dein Vater dummerweise mit im Studio, aber fangen wir erstmal vielleicht damit an, solange er hier im Studio dabei ist. Was ist denn das, wo du sagst, ja, das will ich auf jeden Fall erhalten, das muss bleiben, das ist halt Norbert Thais. Fangen wir mal an mit dem Namen. Wird sich der ändern? Was war das? Malerbetrieb und Denkmalpflegewerkstätten Norbert Thais. Wird daraus jetzt Daniel Thais?
0: Nein. Also dadurch, dass mein Vater über die letzten Jahrzehnte in der Region und darüber hinaus mit seinem Namen Norbert Thais bekannt ist, wird auch die Firma weiterhin und auch zukünftig diesen Namen behalten, da zwar mein Nachname unseren Namen trägt, aber mit Daniel können die wenigsten noch etwas, zumindest aktuell noch etwas anfangen.
1: Warten wir auch mal 40 Jahre hier.
0: Und von daher, die Firma trägt sein Gesicht und das möchte ich auch bewahren.
1: Also das bleibt auf jeden Fall und natürlich die Qualität, die ihr bisher immer geliefert habt, oder? Also Absolut. Die Denkmalpflege bleibt auch weiterhin Bestand.
0: Die Denkmalpflege ist unser Steckenpferd, ist unsere Leidenschaft, die auch mein Vater mir schon von klein auf mitgegeben hat, und von daher wird das auch immer unser Herzblut bleiben. Natürlich auch selbstverständlich alle anderen Malerarbeiten, Verputzarbeiten, Stuckarbeiten, die wir auch sonst so, Wärmedämmverputz, die wir anbieten. Alles andere natürlich auch, ob wir für Lieschen Müller das Wohnzimmer noch tapezieren oder eben für den Nachbarn die Fassade streichen, das gehört selbstverständlich dazu, und auch das machen wir mit Herzblut, gar keine Frage, aber unser Steckenpferd bleibt die Denkmalpflege.
1: Trotzdem vergessen wir auch nicht, da kommt die nächste Generation. Daher natürlich die Frage, gibt es auch Sachen, die du verändern würdest? Gibt es da neue Ideen, neue Richtungen, wo du sagst, das würde ich gerne anders machen?
0: Ich bin sehr, sehr dankbar, dass ich das Rad im Betrieb meines Vaters nicht neu erfinden muss, da dieser Betrieb nicht bereits seit Jahrzehnten bestehen würde, wenn er nicht irgendetwas richtig gemacht hätte.
1: Ja, ja.
0: Und von daher denke ich, durch mein Zutun kommt in das Ganze einen frischen Wind. Gedankenanstöße, die er vielleicht in den letzten Jahren oder in vielen Situationen so nicht hatte, weil ich einen anderen Blickwinkel auf die Ist-Situation habe, dadurch, dass ich auch nicht vom Fach bin. Und vielleicht hinterfrage ich aufgrund dessen Dinge und Kleinigkeiten, die er so nicht hinterfragen würde.
1: Aber konkret gibt's da aktuell noch nichts.
0: Nein.
1: Kommt vielleicht, aber
0: mit der Zeit.
1: Dann sind wir gespannt und schauen dahin. Aber eines können wir auf jeden Fall an der Stelle schon mal sagen. Norbert Thais bleibt Norbert Thais, auch wenn Daniel Thais dann den Betrieb übernimmt.
2: 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Hier bei uns geht's jetzt weiter mit Musik, und die kommt von Alvaro Soler.

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1: Ich bin Paul Kalm und einen schönen guten Tag. Arbeitslosigkeit in der Region ist gesunken. Außerdem in den Lokalnachrichten um halb. Bad Kreuznach, Don Bosco Schule wird Naturparkschule. Ida Oberstein zieht über 2000 Messebesucher an. Und Bad Kreuznach startet neues Angebot für Pendler.
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2: Ich bin Mia Matschulat. Die Bundesregierung hat nach langem Ringen grünes Licht für die geplante Pflegereform gegeben. Das System stehe finanziell massiv unter Druck. Man müsse sparen, sagte Bundesgesundheitsminister Linnemann. Unter anderem soll es für Kinderlose teurer werden.
3: Das oberste Ziel heißt, die Beiträge erstmal stabil halten, denn es droht ein Milliardenloch, auch weil es immer mehr Pflegebedürftige gibt. Dennoch sei das Ganze kein Sparpaket, sagt Linnemann. Zukünftig soll zum Beispiel geprüft werden, ob nicht auch eine Reha sinnvoll ist. Der Hauptknackpunkt in der Pflege sind aber die strukturellen Probleme. Das ganze System also auf stabile Füße stellen, und das soll nun eine Kommission anpacken. Claudia Wächter, Nachrichtenredaktion.
2: Die Inflation in Deutschland zieht wieder deutlich an. Im September sind die Verbraucherpreise um 3,3% gestiegen, verglichen mit dem Vorjahresmonat. Das teilte das Statistische Bundesamt auf Basis vorläufiger Zahlen mit. Damit liegt die Inflationsrate erstmals seit Ende 2023 wieder über der 3%-Marke. Als Haupttreiber der aktuellen Entwicklung gelten die hohen Energiepreise. Und in dem Zusammenhang gute Nachrichten für alle Autofahrer. Der Tankrabatt startet erst um Mitternacht, die Spritpreise sind aber schon im Sinkflug. Am Vormittag wurde Super E10 dem ADAC zufolge um 4,2 Cent billiger als einen Tag vorher. Bei Diesel ging es um 3,9 Cent nach unten.
4: Der übliche Preissprung am Mittag ist diesmal zwar etwas höher ausgefallen als zuletzt, dennoch sind Benzin und Diesel im Schnitt billiger geworden die letzten Tage. Das dürfte auch daran liegen, dass sich die Lage an den internationalen Ölmärkten wieder entspannt hat. Um Mitternacht sollte es dann weiter spürbar nach unten gehen. Zumindest erwartet der Lobbyverband der Mineralölwirtschaft, dass der Tankrabatt direkt in vollem Umfang weitergegeben wird. Ab Mitternacht gilt der Steuernachlass von 16,7 Cent pro Liter auf Sprit zunächst bis Ende des Jahres. Thomas Bremser, Nachrichtenredaktion.
2: Während eines Fly-Dubai-Fluges nach Tel Aviv soll ein Pilot seinen Kollegen mit einem Messer verletzt haben, das berichten israelische Medien. Eine Israelin schilderte einem TV-Sender, es habe Schreie und Panik gegeben. Einige Männer hätten den Angreifer überwältigt. Israel geht Medienberichten zufolge von einem möglichen Terroranschlag aus.
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6: Unsere Antenne Verkehrshotline, die erreicht ihr unter der 0671 920 88 88 0. Hier ist uns auch ein Blitzer gemeldet worden, und zwar in Bad Kreuznach in der Mannheimer Straße. Wenn ihr hier unterwegs seid, also am besten den Fuß vom Gas nehmen. Und wenn ihr unterwegs seid und auch noch Blitzerstaus oder Gefahrenstellen entdeckt und melden wollt, ruft an, schickt uns eine WhatsApp oder schickt uns eine WhatsApp-Sprachnachricht direkt ins Studio.
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6: Immer mehr Wolken bedecken den Himmel, aber die Temperaturen, die sind richtig, richtig hoch. 30 Grad messen wir aktuell in Bad Kreuznach am Europaplatz. 28 in Niederoberstein am Alexanderplatz und in Birkenfeld am Freibad. Ebenfalls warm ist es in Niederwiesen am Wasserschloss Hunoldstein. Hier zeigt das Thermometer aktuell 26 Grad.
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6: Unser Tagebuch der großen Hits liefert euch gleich wieder einen tollen Hit und die dazugehörige Geschichte. Vorher hören wir aber noch Madonna mit Who's That Girl, und den Auftakt macht Holly Humberstone, To Love Somebody. So klingt eure Antenne.
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2: 30. September 1991. Salt and Pepper steigen mit Let's Talk About Sex in die Charts ein.

Songwriter Herbie Azer schaut Fernsehen und ist genervt. Sobald auch nur die Idee einer Brustwarze zu sehen ist, wird sie zensiert. Über Sexualität gesprochen oder Sex gezeigt wird natürlich überhaupt nicht in Filmen, im Fernsehen oder im Radio der Vereinigten Staaten. Und genau das will er ändern. Er findet es absurd, dass etwas, was alle tun, von allen verschwiegen wird. Dass scheinbar niemand darüber reden will, was man tut und wie es sich anfühlt. Und vor allem auch, wie man es sicher machen kann. Die AIDS-Krise ist weiter in Gange und niemand klärt so wirklich auf. Die Dinge totzuschweigen löst die Probleme nicht. Und so schreibt er einen Song über Sex, über Verhütung und darüber, dass man endlich mal über Sex sprechen muss. Bis heute hat das in den USA, in Radio, Fernsehen oder auch in Filmen nicht so wirklich funktioniert.

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0: halb vier. 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
1: Ich bin Paul Kalm und einen schönen guten Tag. Im gesamten Bezirk der Agentur für Arbeit Bad Kreuznach ist die Arbeitslosenquote im September von 6,3 auf 6,1% gesunken. Insgesamt waren im September 11.701 Menschen arbeitslos gemeldet. Das waren 333 weniger als im August. Besonders deutlich ging die Quote in Idar-Oberstein zurück von 7,4 auf 7,0%. Im Landkreis Bad Kreuznach sank sie von 7,1 auf 6,9%. Gleichzeitig meldeten die Unternehmen im gesamten Agenturbezirk rund 700 neue Stellen. Das waren rund 37% mehr als im August und gut 55% mehr als vor einem Jahr. Laut Agentur für Arbeit profitieren derzeit besonders jüngere Menschen von der Entwicklung, unter anderem durch den Start des neuen Ausbildungsjahres. Die Don Bosco-Schule in Bad Kreuznach ist als Naturparkschule des Naturparks Sohnwald-Nahe ausgezeichnet worden. Landrätin Bettina Dickes überreichte die Urkunde und die Plakette an die beiden Schülersprecher und Schulleiter Julian Haas von der Weiden. Mit rund 170 Schülern ist die Don Bosco-Schule die zweite zertifizierte Naturparkschule im Landkreis Bad Kreuznach. Durch die Zusammenarbeit mit dem Naturpark sollen Natur-, Kultur- und regionale Themen stärker in den Schulalltag eingebunden werden. Dazu gehören unter anderem Projekte wie Apfelernte, Besuche bei Imkereien, Hilfen für heimische Gartenvögel oder gemeinsame Exkursionen. Die Don Bosco-Schule beschäftigt sich bereits seit vielen Jahren mit ökologischen Themen und ist außerdem im Netzwerk Ökologische Schulen aktiv. Mehr als 2000 Besucher haben sich bei der Karrieremesse in Idar-Oberstein über Ausbildungsberufe, Studienmöglichkeiten und offene Stellen in der Region informiert. Rund 80 Unternehmen, Hochschulen und weitere Institutionen präsentierten am Sonntag und Montag mehr als 100 Ausbildungsberufe sowie zahlreiche duale Studiengänge und Stellenangebote. Am Sonntag war die Messe für alle Interessierten geöffnet. Am Montag kamen 9 angemeldete Schulen aus dem Landkreis sowie zusätzlich eine Schule aus Freisen. Neu war in diesem Jahr unter anderem ein digitales Matching-Angebot. Damit konnten sich Schüler vorab einen persönlichen Plan für ihren Messebesuch zusammenstellen. Neben persönlichen Gesprächen mit Unternehmen gab es auch Mitmachangebote. Unter anderem konnten Besucher Bereiche des Klinikums Idar-Obersteins mit einer Virtual Reality Brille erkunden. Veranstaltet wurde die Messe von der Kreisverwaltung Birkenfeld gemeinsam mit der Wirtschaftsförderungsgesellschaft und der Fachkräfteinitiative Dein BIR. Im City-Parkhaus Mannheimer Straße in Bad Kreuznach können Pendler ab dem 1. Oktober für 8 Euro bis zu 24 Stunden parken. Das teilt die Gesellschaft für Beteiligungen und Parken in Bad Kreuznach mit. Das Parkhaus liegt in unmittelbarer Nähe zum Bahnhof und bietet unter anderem Videoüberwachung, breite Stellplätze und Lademöglichkeiten für Elektrofahrzeuge. Der vergünstigte Tarif wird beim Einfahren automatisch berücksichtigt. Mit dem Angebot soll Pendlern der Umstieg auf andere Verkehrsmittel erleichtert werden. Gleichzeitig stehen die Fahrzeuge im Parkhaus witterungsgeschützt.
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3: Die Börse bleibt flatterhaft nach gutem Beginn. Heute Morgen ist der DAX am Nachmittag in den roten Bereich gerutscht. Das Börsenbarometer notiert zunächst 0,3% niedriger auf nur noch 25.320 Punkte. Aktuell gestiegene Inflationsraten aus den Bundesländern wirken sich nun negativ auf das Aktiengeschehen aus. Die neuen Arbeitslosenzahlen sorgen auch für keine Entspannung. Klar verloren haben jetzt die Commerzbank, Vonovia und Siemens Healthineers. Stärker zulegen können dagegen vorerst Zalando, BMW und Volkswagen. Der Euro zeigt sich am Nachmittag mit einem Dollar 13,50 leicht erholt. Aus Frankfurt, Klaus Bente.
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4: Autofahrer aufgepasst auf der A61 bei Stromberg und Rheinböllen. Aktuell über 4 Kilometer Stau. Hier braucht ihr fast eine halbe Stunde länger. Solltet ihr auf jeden Fall berücksichtigen. Außerdem wird geblitzt und zwar in Bad Kreuznach in der Mannheimer Straße. Wenn ihr hier unterwegs seid, am besten den Fuß vom Gas nehmen. Und wenn ihr unterwegs seid und auch Blitzer, Staus oder Gefahrenstellen entdeckt und melden wollt, dann ruft an oder schickt uns eine WhatsApp. Die Nummer ist die 0671 920 88 88 0.
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4: Kurz nach 3:30 und den Tageshöchstwert messen wir in Bad Kreuznach im Kurpark. 31 Grad zeigt das Thermometer hier aktuell und das am letzten Tag im September, also nochmal richtig, richtig warmes Wetter, bevor es dann morgen mit dem Start des Oktobers auch richtig abkühlt. Aber nochmal die Temperaturen in Merxheim an der Nahmühle aktuell 28 Grad, genauso warm ist es auch in Niederoberstein am Schloss Oberstein und in Wilzenberg-Hussweiler in der Hussweiler Straße. Ich habe schon gesagt, morgen wird es dann nicht mehr ganz so warm, wir bekommen ab heute Nacht Regen, viele, viele Wolken und auch morgen stark Regen möglich. Höchstwerte morgen bis zu 22 Grad.
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4: Auf der Bad Kreuznacher Roseninsel ist gestern ein neuer Spielplatz eingeweiht worden. Was es damit genau auf sich hat, darum sprechen wir gleich hier auf eurer Antenne. James Blunt, Bonfire Heart und Leonie, Don't Worry. Und dann sprechen wir über die Roseninsel.
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0: James Blunt hier auf eurer Antenne. Wer mit Kindern auf der Roseninsel unterwegs ist, der hat ab sofort ein paar neue Möglichkeiten für eine Pause. Die Stadt hat dort nämlich das Freizeitangebot erweitert und einen neuen Spielplatz gezeigt. Paul Kalmund war nun bei der offiziellen Einweihung dabei.
1: Ja, auf der Roseninsel in Bad Kreuznach hat sich einiges getan. Es ist etwas Neues entstanden. Jugenddezernent Mirko Helmut Kohl von Bad Kreuznach. Was genau ist denn auf dem Spielplatz auf der Roseninsel neu entstanden jetzt?
2: Ja, wir haben mit dem Budget, was wir dieses Jahr im Haushalt haben, haben wir Spielstationen errichtet. Wir haben 2 Spielstationen jetzt schon fertig bekommen. Und wir haben hier jetzt gerade, stehen wir vor dem ganz großen aktiven Spielgerät, was inklusiv gemacht wurde und was natürlich hier auf der Roseninsel gerade für die Kinder sehr, sehr attraktiv sein wird, was verschiedene Stationen entlang der Roseninsel beinhaltet. Und das ist natürlich dann nicht nur für die Kinder schön, sondern auch für die Eltern, für die Familien, dass man hier einfach gemeinsam sich aufhalten kann, wunderschöne Natur genießen kann und einen Spielplatz oder Spielstationen hat mit ganz verschiedenen Herausforderungen. Es gibt Balancierstationen, es gibt eine ganz normale klassische Schaukel und es gibt halt diesen Dschungel, großes Spielgerät, was wie gesagt inklusiv ist und was wunderschön sich hier auch in die Landschaft einfindet.
1: Warum war es denn der Stadt überhaupt wichtig, jetzt hier so ein Projekt zu schaffen, dann neu?
2: Ja, wir wollten natürlich, wir hatten 150.000 Euro erstmals in dem Haushalt drin und in den vergangenen Jahren ist nicht immer alles abgerufen worden aus verschiedenen Gründen. Das liegt dann immer daran, wann wird der Haushalt genehmigt und wie viel Zeit hat man dann noch für die Umsetzung. Aber es war uns jetzt einfach wichtig, dass wir ein großes Spielangebot hier auf der Roseninsel schaffen. Das jetzt auch relativ schnell und doch sehr sportlich umgesetzt haben, von Mai quasi jetzt hier bis Ende September.
1: Was bedeutet denn jetzt auch hier konkret dieses inklusive Spielen auf den neuen Angeboten?
2: Ja, das ist ja die Herausforderung, dass wir halt für die Kinder, für alle Altersklassen, aber auch für Kinder, die halt entsprechende Beeinträchtigungen haben, Spielgeräte haben, wo sie austesten können, wo sie auch, wir haben entsprechenden Fallschutz hier auch, wo man sich auch nicht verletzen kann und was verschiedene Herausforderungen auch in den Spielgeräten anbietet. Ja, also es gibt einfachen Einstieg bis hin zu ganz oben. Also man kann sich dann auch oben hinweg klettern zum Beispiel jetzt. Und das ist dann gerade in Bad Kreuznach, wo wir doch auch einige Menschen mit Einschränkungen haben, bedingt auch durch Diakonie. Da ist es dann halt möglich oder wichtig, dass wir halt auch für die Familien, für die Kinder eben auch ein Angebot haben.
1: Es sind ja jetzt insgesamt 3 Standorte neu entstanden. Was kostet das denn so insgesamt?
2: Wir haben gerade eben nochmal die Köpfe zusammengestreckt. Wir haben oder werden das, was wir im Haushalt haben mit den 150.000, werden wir auf jeden Fall ausgeben und abrufen können dieses Jahr.
1: Dann zum Schluss noch, sind noch weitere neue Plätze vielleicht auch für nächstes Jahr geplant? Ist da was dran?
2: Also so richtig konkret in den neuen Platz haben wir jetzt nicht. Was wir jetzt auf jeden Fall haben, wir haben natürlich auch immer für die ganzen Spielplätze, die wir im Stadtgebiet haben, ganz, ganz viel an Unterhaltung, an Verbesserungen, an Aufwertungen der Spielplätze. Wir sind aber trotz alledem immer dran zu schauen, was können wir noch machen, wo können wir noch erweitern. Also von daher ist auch die Anregungen aus der Bevölkerung, die Anregungen aus den, ich sag mal, Elternbeiräten oder Familien für uns ganz wichtig. Wir haben einen Arbeitskreis, der regelmäßig tagt und da die Ideen auch sammelt. Von daher wollen wir zum einen jetzt auch in die Unterhaltung wieder gehen, in die Erweiterung gehen und wenn sich da natürlich was ergibt, dann natürlich auch gerne wieder so ein neues Projekt in Angriff nehmen, aber dann müssen natürlich die Haushaltsmittel entsprechend auch zur Verfügung stehen.
0: Für weitere größere Projekte braucht es allerdings auch künftig das nötige Geld im Haushalt. Ideen sollen deshalb weiter gesammelt und bestehende Plätze Schritt für Schritt verbessert werden. Bis Kinder die neuen Geräte auf der Roseninsel nutzen können, dauert es noch rund 14 Tage. Was ihr aber nicht in 14 Tagen kriegt, sondern jetzt hier direkt bekommt auf eurer Antenne, das ist erstmal wieder Musik.

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1: Ich bin Paul Kallmund, einen schönen guten Tag. Arbeitslosigkeit in der Region ist gesunken. Außerdem in den lokalen Nachrichten um 5:30. Ehrenamtskarte in Rheinland-Pfalz wird vollständig digital. Ida Oberstein zieht über 2000 Messebesucher an. Und Radweg an der Nahe in Bad Münstermstein-Ebernburg wird saniert.
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2: Ich bin Lea Matschulat. Die Bundesregierung hat nach langem Ringen grünes Licht für die geplante Pflegereform gegeben. Das System stehe finanziell massiv unter Druck. Man müsse sparen, sagte Bundesgesundheitsminister Linnemann. Unter anderem soll es für Kinderlose teurer werden.
3: Das oberste Ziel heißt, die Beiträge erstmal stabil halten, denn es droht ein Milliardenloch, auch weil es immer mehr Pflegebedürftige gibt. Dennoch sei das Ganze kein Sparpaket, sagt Linnemann. Zukünftig soll zum Beispiel geprüft werden, ob nicht auch eine Reha sinnvoll ist. Der Hauptknackpunkt in der Pflege sind aber die strukturellen Probleme. Das ganze System also auf stabile Füße stellen, und das soll nun eine Kommission anpacken. Claudia Wächter, Nachrichtenredaktion.
2: Die Inflation in Deutschland zieht wieder deutlich an. Im September sind die Verbraucherpreise um 3,3% gestiegen, verglichen mit dem Vorjahresmonat. Das teilte das Statistische Bundesamt auf Basis vorläufiger Zahlen mit. Damit liegt die Inflationsrate erstmals seit Ende 2023 wieder über der 3%-Marke. Als Haupttreiber der aktuellen Entwicklung gelten die hohen Energiepreise. Und in dem Zusammenhang gute Nachrichten für alle Autofahrer. Der Tankrabatt startet erst um Mitternacht, die Spritpreise sind aber schon im Sinkflug. Am Vormittag wurde Super E10 dem ADAC zufolge um 4,2 Cent billiger als einen Tag vorher. Bei Diesel ging es um 3,9 Cent nach unten.
4: Der übliche Preissprung am Mittag ist diesmal zwar etwas höher ausgefallen als zuletzt, dennoch sind Benzin und Diesel im Schnitt billiger geworden die letzten Tage. Das dürfte auch daran liegen, dass sich die Lage an den internationalen Ölmärkten wieder entspannt hat. Um Mitternacht sollte es dann weiter spürbar nach unten gehen. Zumindest erwartet der Lobbyverband der Mineralölwirtschaft, dass der Tankrabatt direkt in vollem Umfang weitergegeben wird. Ab Mitternacht gilt der Steuernachlass von 16,7 Cent pro Liter auf Sprit zunächst bis Ende des Jahres. Thomas Bremser, Nachrichtenredaktion.
2: Während eines Fly-Dubai-Fluges nach Tel Aviv soll ein Pilot seinen Kollegen mit einem Messer verletzt haben, das berichten israelische Medien. Eine Israelin schilderte einem TV-Sender, es habe Schreie und Panik gegeben. Einige Männer hätten den Angreifer überwältigt. Israel geht Medienberichten zufolge von einem möglichen Terroranschlag aus.
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6: Autofahrer auf der A61 zwischen Waldlaubersheim und Rheinböllen müssen Geduld mit sich bringen. Mittlerweile hier 7 Kilometer Stau, mindestens eine halbe Stunde Zeitverlust auf der A61 zwischen Waldlaubersheim und Rheinböllen. Außerdem wird geblitzt. Ein Blitzer ist uns gemeldet worden in Bad Kreuznach in der Mannheimer Straße. Wenn ihr unterwegs seid an diesem Mittwochnachmittag und auch Blitzer, Staus oder Gefahrenstellen entdeckt, meldet sie uns unter der 0671 920 88 88 0. Allen unterwegs eine gute und vor allem eine sichere Fahrt.
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6: Warmer, warmer Tag an diesem letzten Septembertag. 30 Grad messen wir aktuell in Bad Kreuznach am Europaplatz. 29 in Jeckenbach am Jugendclubhaus. In Niederoberstein an der Klotzberg-Kaserne und in Oberbrombach ist es ebenfalls warm. Hier messen wir aktuell je 28 Grad. Das ist so ein bisschen der letzte warme Tag, den man noch mal richtig genießen muss. Denn morgen mit dem Start des Oktobers beginnen auch wieder deutlich kühlere Temperaturen und generell etwas unfreundlicheres Wetter. In der Nacht zum Donnerstag dichte Bewölkung mit Regen, Tiefstwerte um die 14 Grad, morgen dann bedeckt und verbreitet regnerisch, örtlich teils auch mehrstündiger Starkregen. Also muss man heute umso mehr dieses schöne warme Wetter noch einmal genießen.
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6: Auf der Bad Kreuznacher Roseninsel gibt es jetzt einen neuen Spielplatz oder einen neuen Spielbereich. Und da fand gestern die Einweihung statt. Bis der dann benutzt und richtig bespielt werden kann, dauert es zwar noch 2 Wochen, trotzdem wollen wir über das Projekt noch ein bisschen mehr erfahren. Machen wir gleich nach ein bisschen Musik. Den Auftakt macht Olivia Dean mit So Easy to Fall in Love.
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0: 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Bastille hier auf eurer Antenne. Bis ein neuer Spielbereich tatsächlich genutzt werden kann, sind viele Entscheidungen nötig. Vom passenden Standort bis zur Auswahl der Geräte. Auf der Roseninsel in Bad Kreuznach haben dabei mehrere Stellen gemeinsam an einer Lösung gearbeitet. Paul Kalmund, der hat jetzt weitere Infos dazu für uns.
1: Hinter einem neuen Spielgerät steckt meistens viel Arbeit und auch Planung dahinter. Und die AG-Spielplätze in Bad Kreuznach sind auch beteiligt, kann man sagen. Juliane Macken fragen, ja, wie ist denn diese Neugestaltung des Spielplatzes, die Idee überhaupt dahinter entstanden?
2: Dass Bad Kreuznach einen neuen Highlight-Spielplatz braucht, das war ja kein Geheimnis. Und so ist die AG Spielplätze mit vielen Ideen aus der Elternschaft in Zusammenarbeit mit dem Stadtelternausschuss in die Ideensammlung gegangen. Dann sind wir im Winter losgezogen und haben mögliche Orte abgeklappert. Und dann war recht schnell klar, der neue Spielplatz soll auf der Roseninsel gebaut werden. Und dann ging die Planung los. Spielgeräte, Untergründe und das war dann eher Aufgabe dann der Mitarbeiterinnen und Mitarbeiter der Stadtverwaltung.
1: Was würden Sie denn sagen, was zeichnet denn diese neuen Spielestationen überhaupt aus?
2: Ja, ganz klar, dass er inklusiv ist und dass er an einem ganz besonderen Ort für Bad Kreuznach ist, der als Aushängeschild jetzt noch einmal mehr fungiert.
1: Und es ist ja auch naturnah ein großes Wort. Was spielt das für eine Rolle?
2: Ja, eine riesige Rolle. Also Kinder sind immer mehr in Innenräumen zu finden, leider. Und jetzt haben wir hier einen naturnahen Spielplatz, der die Kinder nicht nur am Wochenende hoffentlich aus den Wohnungen und Häusern herauszieht. Und wo geht es naturnah in Bad Kreuznach als auf der Roseninsel?
1: So ist es. Und wie lief denn dann auch die Zusammenarbeit zwischen Jugendamt, Stadtbauamt, Bauhof dann generell ab? Wie war das so?
3: Also absolut hervorragend. Ja, ist nochmal ein ganz dickes Lob an meine Kollegen, vor allem vom Grünflächenamt, dem Herrn Zift, mit dem ich schon seit über 20 Jahren sehr gut zusammenarbeite. Und auch der Bauhof, als sie gesehen haben, das wird ein inklusives Projekt. Die beiden Hauptverantwortlichen dort waren total begeistert von der Idee und haben gesagt, Mensch, endlich wird mal was für alle Kinder gemacht. Und haben sich auch wirklich richtig ins Zeug gelegt. Also ich bin total begeistert. Das ging sehr unkompliziert, sehr kollegial, Hand in Hand.
0: Sagt Monika Degen von der Jugendhilfe und Sozialplanung. Planung und Umsetzung dauern eben, doch jetzt gibt es in Bad Kreuznach ein neues Highlight für Groß und Klein. Die neuen Spielgeräte auf der Roseninsel stehen in rund 14 Tagen für alle zur Verfügung. Jetzt gibt's für euch aber hier Musik und die kommt von Teddy Swims Lose Control hier auf eurer Antenne.

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0: Der Mittwoch auf eurer Antenne. Ich bin Max Wischermann. Mittwoch heißt bei uns natürlich auch immer Körbchengesucht-Tag. Und neben unserer Körbchengesucht-Folge heute haben wir aber noch ein anderes wichtiges Thema in Sachen Tierschutz, was wir heute mit euch teilen möchten. Der Katzenschutzverein Bad Kreuznach. Der hat sich nämlich mit einem Hilferuf an uns gewandt. 7 Kitten, geboren jetzt erst am 16. September, also gerade mal 2 Wochen alt, ohne Mutter, sind aktuell auf der Suche nach einer Pflegestelle. Die armen Tierchen müssen alle 2 Stunden gefüttert werden, haben den Parvovirus, sodass keine anderen Tiere im Haushalt sein könnten. Worum es dabei aber genau geht, das verrät uns Carmen Steu, die Vorsitzende des Katzenschutzvereins Bad Kreuznach.
1: Wir haben momentan 7 Kitten, die am 16.09. geboren wurden, die leider mit Parvovirus infiziert sind, auf einer Pflegestelle. Und die müssen alle 2 Stunden gefüttert werden. Wir brauchen ganz, ganz dringend tatkräftige Unterstützung, die 2, 3 Kitten nehmen würden und sich um diese Kitten kümmern. Bei der Pflegestelle, wo sie jetzt sind, geht es leider nicht mehr. Der Frau, ihre Existenz steht auf dem Spiel und das können wir nicht zulassen. Des Weiteren haben wir bei uns im Katzenhaus 13 Kitten, die auch mit Parvo infiziert sind durch diese Kitten. Und unser Problem ist, dass wir Tierarztkosten haben, dass wir Reinigungskosten haben. Es ist einfach unmöglich für uns momentan auch vom Kopf her, dass wir wirklich so Schwierigkeiten haben und alles desinfizieren müssen. Wir müssen gucken, dass die Kätzchen auch wirklich ihr Gewicht haben und alles. Es ist sehr, sehr, sehr, sehr schwer und wir würden uns wirklich über jede Hilfe freuen, die uns zumindest diese kleinen 7 Parvo-Kitten nehmen, dass die für die nächsten 3, 4 Wochen versorgt sind. Dann fressen die ja auch selber. Und ganz wichtig, wir sind so dankbar, wenn wir Geldspenden bekommen. Wir müssen so viel einkaufen, spezielles Futter, wie gesagt, Reinigungsmittel, Schuhüberzieher, Handschuhe. Also wir brauchen eigentlich von A bis Z alles. Und das Finanzielle würde uns natürlich besonders viel helfen, weil wir dann selber einkaufen können, wo wir sehen, das ist jetzt das ist wirklich notwendig. Ich möchte wirklich Danke sagen. Es fällt mir schwer, aber wir müssen für unsere Katzen kämpfen. Wir sind wirklich dankbar für jede Unterstützung.
0: Ja, ein wirklich emotionales Thema, natürlich auch ein wichtiges Thema. Und wenn ihr sagt, ihr wollt euch noch mehr informieren, ihr wollt unterstützen oder ihr wollt herausfinden, wie ihr am besten unterstützen könnt, dann schaut einfach mal auf die Internetseite des Katzenschutzvereins unter www.katzenschutzverein-bad-kreuznach.com. Da bekommt ihr alle weiteren Informationen und findet auch einen Weg, wie ihr spenden könnt, falls ihr das tun wollt. Auf jeden Fall ein sehr, sehr, sehr wichtiges Thema, was wir hier bei uns heute im Programm mit drin haben. Und wer weiß, vielleicht findet sich ja jemand, der sagt, er möchte da gerne unterstützen.

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1: Ich bin Paul Keim und einen schönen guten Tag. Im gesamten Bezirk der Agentur für Arbeit Bad Kreuznach ist die Arbeitslosenquote im September von 6,3 auf 6,1% gesunken. Insgesamt waren im September 11.701 Menschen arbeitslos gemeldet. Das waren 333 weniger als im August. Besonders deutlich ging die Quote in Idar-Oberstein zurück von 7,4 auf 7,0%. Im Landkreis Bad Kreuznach sank sie von 7,1 auf 6,9%. Gleichzeitig meldeten die Unternehmen im gesamten Agenturbezirk rund 700 neue Stellen. Das waren rund 37% mehr als im August und gut 55% mehr als vor einem Jahr. Laut Agentur für Arbeit profitieren derzeit besonders jüngere Menschen von der Entwicklung, unter anderem durch den Start des neuen Ausbildungsjahres. Ehrenamtliche unter anderem in Bad Kreuznach, im Kirner Land, in Langenlohnsheim-Stromberg, nahe Glan, Idar-Oberstein, Birkenfeld und Bingen können die landesweite Ehrenamtskarte ab sofort auch vollständig digital beantragen und nutzen. Mit der landesweiten Ehrenamtskarte erhalten engagierte Menschen Vergünstigungen bei zahlreichen Einrichtungen und Angeboten. Über die neue App können Ehrenamtliche ihren Antrag digital stellen. Auch die Organisationen und Kommunen können die erforderlichen Bestätigungen und Prüfungen darüber abwickeln. Die fertige Ehrenamtskarte kann anschließend direkt auf dem Smartphone genutzt werden. In Rheinland-Pfalz beteiligen sich inzwischen rund 150 Kommunen an der Ehrenamtskarte. Landesweit stehen derzeit knapp 800 Vergünstigungen zur Verfügung. In unserer Region machen außerdem unter anderem Baumholder, Herstein-Raunen, Ingelheim, Rhein-Nahe, Sprendlingen, Gensingen sowie die Kommunen im Rhein-Hunsrück-Kreis mit. Die App ist ab sofort für Android- und Apple-Geräte verfügbar. Mehr als 2000 Besucher haben sich bei der Karrieremesse in Idar-Oberstein über Ausbildungsberufe, Studienmöglichkeiten und offene Stellen in der Region informiert. Rund 80 Unternehmen, Hochschulen und weitere Institutionen präsentierten am Sonntag und Montag mehr als 100 Ausbildungsberufe sowie zahlreiche duale Studiengänge und Stellenangebote. Am Sonntag war die Messe für alle Interessierten geöffnet. Am Montag kamen 9 angemeldete Schulen aus dem Landkreis sowie zusätzlich eine Schule aus Freisen. Neu war in diesem Jahr unter anderem ein digitales Matching-Angebot. Damit konnten sich Schüler vorab einen persönlichen Plan für ihren Messebesuch zusammenstellen. Neben persönlichen Gesprächen mit Unternehmen gab es auch Mitmachangebote. Unter anderem konnten Besucher Bereiche des Klinikums Idar-Obersteins mit einer Virtual-Reality-Brille erkunden. Veranstaltet wurde die Messe von der Kreisverwaltung Birkenfeld gemeinsam mit der Wirtschaftsförderungsgesellschaft und der Fachkräfteinitiative Dein BIR. In Bad Münstam-Stein-Ebernburg wird der Radweg entlang der Nahe ab Montag für knapp 2 Wochen teilweise gesperrt und der Radverkehr umgeleitet. Betroffen ist ein rund 400 Meter langer Abschnitt zwischen der Unterführung an der Bahnbrücke und dem Felseneck. Dort laufen vom 5. bis 16. Oktober Asphaltarbeiten. Während der Arbeiten wird der Radverkehr über den angrenzenden Gehweg geführt. Die Stadt bittet Radfahrer und Fußgänger in diesem Bereich um besondere Aufmerksamkeit und gegenseitige Rücksichtnahme. Mit der Maßnahme soll der Radweg instand gehalten und weiterhin sicher nutzbar bleiben.
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3: Autofahrer aufgepasst, der Stau auf der A61 zwischen Waldlaubersheim und Rheinböllen staut sich immer weiter. Mittlerweile 9 Kilometer, hier braucht ihr fast eine Dreiviertelstunde länger einen Plan. Außerdem staut es sich auf der A60 zwischen dem Übergangsanschluss Nahetal und der Anschlussstelle Bingen-Ost. Hier ist aktuell 1 Kilometer Stau, braucht ihr gut eine Viertelstunde länger. Auf der B9 zwischen der Anschlussstelle Bingen-Büdesheim und der Kreuzung Bingen-Bingerbrück aktuell ebenfalls etwas dichter Verkehr, braucht ihr auch ein paar Minuten, allerdings nicht ganz so weit, nicht ganz so lange wie auf der A60 und der A61. Geblitzt wird aktuell in Bad Kreuznach in der Mannheimer Straße. Der Blitzer ist uns gemeldet worden über unsere Antenne Verkehrshotline. Die erreicht ihr unter der 0671 920 88 88 0.
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3: Das aktuelle Wetter, es ist immer noch richtig, richtig warm und dieses warme Wetter muss man nochmal richtig genießen, bevor dann morgen die Temperaturen ein gutes Stück fallen. Aktuell 30 Grad in Bad Kreuznach im Kurpark, ähnlich warm ist es in Dahlberg in der Gräfenbachstraße. 28 Grad messen wir in Idar-Oberstein am Bahnhofsvorplatz und in Dickesbach aktuell 27 Grad.
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3: Schön, dass ihr die Antenne eingeschaltet habt. Ich bin Max Wischermann und wir wollen gleich mal schauen, was so abgeht in der Region. Unsere Ausgetipps, die gibt's nach ein bisschen Musik. John Legend, All of Me. Und den Auftakt macht Selena Gomez mit Single Soon. So klingt eure Antenne an diesem Mittwochnachmittag.
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0: Eure Antenne mit Max Wischermann und wir schauen mal, was so abgeht in der Region.
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0: Tattoo Convention direkt am Rhein, mitten in einer der schönsten Weinregionen Deutschlands. Am kommenden Samstag und Sonntag wird das Rheintal-Kongresszentrum in Bingen für ein Wochenende zum Treffpunkt für Tattoo, Kunst und regionale Kultur. Euch erwarten Tattoo-Artists mit unterschiedlichsten Stilrichtungen, eine Piercing-Aktion, ausgewählte Händler, verschiedene Weine und natürlich Food und Drinks. Wer sich tätowieren lassen möchte, kann bereits vorab Termine bei den teilnehmenden Artists vereinbaren oder auch einfach ganz spontan vor Ort schauen, was noch möglich ist. Und auch wer sich nicht tätowieren lassen möchte, kann einfach vorbeikommen, durch die Convention schlendern, Artists kennenlernen und einen besonderen Tag direkt am Rhein verbringen. Der Eintritt zur Tattoo Convention kostet an beiden Veranstaltungstagen jeweils 12 Euro pro Tag. Schüler und Studenten zahlen 10 Euro, Kinder unter 14 Jahren und stark beeinträchtigte Menschen kommen kostenfrei rein. Die Tattoo Convention findet am Samstag von 11 bis 22 Uhr und am Sonntag von 10 bis 19 Uhr im Rheintal-Kongresszentrum Bingen statt. Heimat erzählt, Heimat lacht, Heimat klingt und Heimat schmeckt. Vom 1. bis zum 4. Oktober ist die Verbandsgemeinde Langenlohnsheim-Stromberg wieder unterwegs in Sachen Heimat. Die Heimattage sollen Menschen in den Gemeinden innerhalb der Verbandsgemeinde zusammenbringen. 4 Tage, 4 Orte und 4 ganz unterschiedliche Veranstaltungen zeigen, wie vielfältig Heimat sein kann. Ab sofort können die Eintrittskarten für alle Veranstaltungen gebucht werden. In diesem Jahr führt die Reise nach Rümmelsheim, Dachsweiler, Bretzenheim und Windesheim. Und jeder der 4 Tage beleuchtet Heimat aus einer ganz anderen Perspektive. Morgen am 1. Oktober stehen Geschichten und Legenden in Rümmelsheim im Mittelpunkt. Am 2. Oktober findet die große Comedy-Nacht in Dachsweiler statt. Am 3. Oktober ist das Landespolizeiorchester zu Gast in Bretzenheim. Am 4. Oktober geht es einmal um die Welt in Windesheim. Karten können online bestellt werden. Die Heimattage der Verbandsgemeinde Langenlohnsheim-Stromberg werden morgen um 15 Uhr in der Trollbachhalle in Rümmelsheim eröffnet. Die Teilnahme ist kostenlos. Es wird allerdings um eine Anmeldung gebeten. Morgen ist der 1. Oktober. Das heißt, es ist wieder Zeit für Musik am 1. in der Bad Kreuznacher Pauluskirche. Im Oktober ist die ehemalige Pauluskantorin Beate Rux-Voss mit ihrem Ensemble Barock-Vokal zu Gast. Es erklingt Musik zum Thema Wasser, Lebensquelle, Erfrischung, Naturgewalt. Das Ensemble singt unter anderem Werke von Bach und Adriano Banchieri. Tickets kosten 16 Euro an der Abendkasse, ermäßigt zahlt ihr 13 Euro. Das Musik am 1. Konzert beginnt morgen Abend um 19 Uhr. In der evangelischen Pauluskirche in Bad Kreuznach.
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1: Ich bin Paul Kallmund, einen schönen guten Tag. Arbeitslosigkeit in der Region ist gesunken. Außerdem in den lokalen Nachrichten um 5:30. Ehrenamtskarte in Rheinland-Pfalz wird vollständig digital. Ida Oberstein zieht über 2000 Messebesucher an. Und Radweg an der Nahe in Bad Münstermstein-Ebernburg wird saniert.
0: Und jetzt das Neueste aus Deutschland und der Welt.
2: Ich bin Dirk Zeitler. Das Deutschlandticket kostet ab Januar 66,80 Euro. Das hat der zuständige Koordinierungsrat auf einer heutigen Sitzung entschieden. Das Ticket wird demnach fast 4 Euro im Monat teurer.
3: Mit 9 Euro im Monat hat alles angefangen vor 4 Jahren. Mit dem Billigticket wollte die Ampel damals die hohen Energiepreise auffangen nach dem Beginn des Ukraine-Kriegs. Danach einigten sich Bund und Länder auf einen Monatspreis von 49 Euro. Seitdem ist der Preis immer weiter angestiegen, weil das Ticket der Politik viel Geld kostet. Der neue Abo-Preis wurde diesmal erstmals mit Hilfe einer Formel berechnet, die sich unter anderem orientiert an den Kosten für Personal und Energie. So soll politischer Streit über die Finanzierung verhindert werden. Thomas Bremser, Nachrichtenredaktion.
2: Die Bundesregierung hat nach langem Ringen grünes Licht für die geplante Pflegereform gegeben. Das System stehe finanziell massiv unter Druck, man müsse sparen, sagte Bundesgesundheitsminister Linnemann. Unter anderem soll es für Kinderlose teurer werden.
4: Das oberste Ziel heißt, die Beiträge erstmal stabil halten, denn es droht ein Milliardenloch, auch weil es immer mehr Pflegebedürftige gibt. Dennoch sei das Ganze kein Sparpaket, sagt Linnemann. Zukünftig soll zum Beispiel geprüft werden, ob nicht auch eine Reha sinnvoll ist. Der Hauptknackpunkt in der Pflege sind aber die strukturellen Probleme. Das ganze System also auf stabile Füße stellen, und das soll nun eine Kommission anpacken. Claudia Wächter, Nachrichtenredaktion.
2: Nach den dramatischen Vorfällen an Bord einer Fly-Dubai-Maschine auf dem Weg nach Tel Aviv hat das israelische Fernsehen ein Video veröffentlicht. Es soll den verletzten Piloten und den Angreifer zeigen. An der Wand neben ihm sind Blutspuren zu sehen. Polizeiminister Ben-Gvir schrieb auf der Plattform X, ein Terrorist habe versucht, 180 israelische Passagiere zu ermorden. Israels Verteidigungsminister Katz geht ebenfalls von einem versuchten Terroranschlag aus. Volkswagen hat einen Großteil seiner Tarifverträge gekündigt, darunter auch den wichtigen Manteltarifvertrag. Mit Blick auf den aktuellen Kostendruck müssten verschiedene Regelungen in den betreffenden Verträgen angepasst werden, heißt es von VW. Der Gewerkschaft IG Metall zufolge handelt es sich um insgesamt 10 Tarifverträge, die VW aufgekündigt hat.
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6: Autofahrer aufgepasst auf der A61 zwischen Waldlaubersheim und Rheinböllen. Der Stau zieht sich hier immer länger und länger. Mittlerweile 11 Kilometer braucht ihr fast eine Stunde länger. Ebenfalls Stau auf der A60 zwischen dem Übergang Anschluss Nahetal und der Anschlussstelle Bingen Ost. Allerdings hier nur 1 Kilometer, braucht eine gute Viertelstunde länger. Dichter Verkehr auf der B9 zwischen der Anschlussstelle Bingen-Büdesheim und der Kreuzung Bingen-Bingerbrück solltet ihr auch ungefähr eine Viertelstunde länger einplanen. Geblitzt wird außerdem in Bad Kreuznach in der Mannheimer Straße. Der ist uns gemeldet worden über unsere Antenne Verkehrshotline. Die erreicht ihr unter der 0671 920 88 88 0. Allen unterwegs eine gute und vor allem eine sichere Fahrt.
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6: Ja, auf seine letzten Meter zeigt sich der September nochmal von seiner besten Seite. 30, sogar 31 Grad haben wir heute in der Spitze gehabt. Davon sind wir mittlerweile wieder ein kleines Stück runter. 27 Grad messen wir aktuell in Bad Kreuznach am Puck. Genauso warm ist es in Dromersheim an der Mehrzweckhalle, in Niederoberstein an den Edelsteinminen und auch in Berglangenbach an der Evangelischen Kirche. Messen wir aktuell 27 Grad.
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6: Antenne unerhört heute mit einem besonders wichtigen Thema, denn es geht bei uns in der nächsten Stunde um die Blutspende. Aber damit ihr auch versteht, worum es da genau geht, es geht um Schüler. Zwei Schülerinnen sind bei mir im Studio, und zwar Sophie Dein und Johanna Enk, Abiturientin der Alfred-Delp-Schule, beziehungsweise werdende Abiturientin der Alfred-Delp-Schule. Hallo Johanna.
7: Hallo.
6: Hallo Sophia.
7: Hallo.
6: Und ihr beide wollt mir gleich mal erzählen, warum jetzt Blut gespendet werden kann in Hagesheim. Eine kurze Einstiegsfrage, wann wird denn Blut gespendet in Hagesheim?
7: Also die Blutspende findet statt am nächsten Donnerstag, nämlich dem 8. Oktober.
6: 8. Oktober, das markieren wir uns jetzt schon mal im Kalender. Und damit wir auch wissen, wo wir hinkommen müssen und was uns da genau erwartet, hören wir jetzt die nächste Stunde unerhört hier auf eurer Antenne.
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1: Dass es bei Antenne Unerhört heute um eine Blutspende in Hagesheim geht, das haben wir jetzt eben erfahren. Bei mir im Studio zu Gast sind Sophia Dein und Johanna Enk, Abiturientin, werdende Abiturientin der Alfred-Delp-Schule. Sophia, stellt euch doch noch einmal vor. Also verrat uns einmal, wer ihr seid und um was für eine Aktion es sich da eigentlich handelt.
2: Ja, hallo nochmal, ich bin die Sophia.
3: Ich bin die Johanna.
2: Und wir beide sind Schülerinnen der MSS 13 aus der ADS in Hagesheim. Und wir organisieren zusammen mit dem Deutschen Roten Kreuz, genauer gesagt mit dem Blutspendedienst hier aus Bad Kreuznach, eine Blutspende in Hagesheim. Die wird stattfinden im evangelischen Gemeindehaus am 8. Oktober, das heißt nächste Woche Donnerstag.
1: MSS 13 heißt, ihr seid in der 13. Klasse?
2: Genau.
1: Okay, und euer Abitur steht wann an?
2: Jetzt nächstes Jahr im Frühjahr, also Januar bis März.
1: Okay. Johanna, für wen ist denn dieser Blutspendetermin eigentlich gedacht? Soll da jeder vorbeikommen oder?
3: Genau, also dieser Blutspendetermin ist grundsätzlich für jeden gedacht, der eben mindestens 18 Jahre alt ist oder älter ist. Und Frauen müssen eben darauf achten, dass sie nur 4-mal im Jahr spenden dürfen und Männer 6-mal. Und die genauen Bedingungen erfährt man dann nochmal vor Ort.
1: Okay, also so ein bisschen, ich sag mal, wie man es eben von der Blutspende kennt. Also es gibt jetzt keine besonderen Anforderungen darüber hinaus.
3: Nein, eigentlich nicht.
1: Okay. Wie seid ihr jetzt als Schüler überhaupt dazu gekommen, so eine Aktion zu organisieren? Wie kam das?
3: Also wir haben damals als Kleingruppe einfach drüber nachgedacht, was für coole und vielleicht auch besondere Aktionen wir in der Oberstufe zusammen auf die Beine stellen können. Und dann sind wir auf ein Video gestoßen von einer anderen Stufe, die auch eine Blutspendenaktion veranstaltet hat. Und wir fanden das eben sehr cool und haben uns mit der Gruppe dann darauf geeinigt, dass wir das auch umsetzen wollen.
1: Cool, und das ist euch ja gelungen, weil das ist ja schon der zweite Blutspendetermin, der jetzt stattfindet.
3: Genau.
1: Das ist doch schon mal, das zeigt ja, dass das Ganze Erfolg hat. Sophia, es gab ja schon mal Blutspendetermine grundsätzlich in Hagesheim, gab es dann eine Zeit nicht mehr, bis ihr gesagt habt, ihr wollt euch dafür einsetzen, dass das Ganze wieder stattfindet. Warum war euch das so wichtig, dass man in Hagesheim wieder Blut spenden kann?
2: Genau, also wie du schon gesagt hast, gab es ja früher eben diese Blutspende in Hagesheim, das ist dann aber irgendwann so ein bisschen abgeebbt. Und wir haben uns eben gedacht, nachdem wir darauf gekommen sind, warum führen wir das nicht weiter, warum machen wir da nicht so eine kleine Tradition draus? Und haben gedacht, wir können den Leuten da auch was Gutes tun und gleichzeitig eben auch für andere Menschen noch was Gutes tun.
1: Sehr schön. Und ihr seid auch nicht diejenigen, die den Leuten da die Nadeln in den Arm rammen, sondern das wird auch unterstützt vom Blutspendedienst.
2: Genau, auf jeden Fall.
1: Wer hilft euch da?
2: Der Blutspendedienst West hier aus Bad Kreuznach.
1: Okay, sehr gut. Wir wollen natürlich noch ein bisschen mehr zur Umsetzung dieser Idee, weil zu sagen, wir wollen uns vielleicht auch engagieren, ein bisschen was Gutes tun für die Gesellschaft und dann bieten wir Blutspendetermine an. Das ist natürlich von der Idee bis zur Umsetzung ein ganzer Weg. Den wollen wir jetzt gleich einmal ein bisschen kennenlernen. Machen wir noch ein bisschen Musik. Den Auftakt, den macht jetzt hier gleich Joe Cocker. Bleibt unbedingt dran hier, Antenne Unerhört.
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1: Zwei Schülerinnen der Alfred-Delp-Schule aus Hagesheim sind zu Gast bei mir im Studio und sprechen über einen neuen Blutspendetermin in Hagesheim. Findet am 8. Oktober statt, also nächste Woche. Sophia und Johanna. Sophia, wie viel Organisation steckt eigentlich hinter so einem Blutspendetermin?
2: Also mit der Organisation ging es sogar. Wir haben am Anfang gedacht, wir müssen viel mehr organisieren, aber der Blutspendedienst hier aus Bad Kreuznach hat eigentlich schon selbst sehr viel organisiert und wir waren da noch verantwortlich für die Verpflegung der Spender und einmal eben, um auch Werbung zu machen für unseren Termin.
1: Okay, da möchte ich gleich auch noch genauer drauf eingehen. Und fairerweise, man muss ja auch sagen, die sind ja Profis. Also die machen das ja regelmäßig, die kennen sich da ja auch aus. Das heißt, ihr seid da wahrscheinlich auch wirklich an die perfekten Leute geraten.
2: Ja, auf jeden Fall.
1: Wie habt ihr dann diese ganzen Aufgaben, was ihr dann noch organisieren musstet, untereinander verteilt? Wie groß ist überhaupt so dieses ganze Komitee, was sich da bei euch mit beschäftigt?
2: Also unser Komitee ist eigentlich eher nur so eine Kleingruppe. Wir sind 8 Leute, wir sind auch eine Freundesgruppe untereinander. Und wir sorgen eben dafür, dass so Events stattfinden. Und mittlerweile sind wir auch ein ziemlich eingespieltes Team. Also die Aufgabenverteilung ging bei uns eigentlich ziemlich selbstständig. Jeder hat sich dann die Aufgaben rausgesucht, die er machen möchte oder die noch gemacht werden müssen. Johanna und ich haben zum Beispiel die Suppen für die Spender gekocht. Und ja, es war eigentlich dann ziemlich selbstständig. Und wenn wir noch Helfer gebraucht haben, haben wir auch immer in unsere WhatsApp-Gruppe von der Stufe gefragt, damit eben wir noch ein bisschen Unterstützung haben oder zum Beispiel auch, wenn Kuchen für die Spender gebacken werden mussten.
1: Okay, sehr schön. Johanna, jetzt um nochmal auf diesen ersten Spendetermin einzugehen. Wann hat das stattgefunden?
3: Das war in diesem Jahr Anfang März.
1: Okay, das heißt, ihr habt jetzt in diesem Jahr zum zweiten Mal diesen Termin, den ihr ausrichtet. Habt ihr da bei der Planung irgendwas anders gemacht oder konntet ihr da vom ersten Termin sehr viel lernen?
3: Ja, genau. Eigentlich war das so, dass ja am Anfang war es vielleicht alles etwas schwieriger, weil wir einfach alles zum ersten Mal gemacht haben und ja, auch nicht so wussten, ist das, was wir jetzt machen, richtig oder nicht, aber inzwischen haben wir da so ein bisschen unseren Dreh raus und deswegen hat das jetzt beim zweiten Mal alles sehr gut und auch rund geklappt.
1: Sehr schön. Ihr habt beim ersten Termin für die Spender gekocht. Wie kam das?
3: Genau, also wir haben uns einfach überlegt, welches Essen kann man anbieten, das vielleicht zu der noch kälteren Jahreszeit passt, das aber auch leicht zu portionieren ist, wo für jeden was dabei ist. Und da ist uns eigentlich direkt die Suppe eingefallen und so haben wir das dann auch gemacht.
1: Und dann habt ihr vor Ort die Suppe gekocht oder vorbereitet und mitgebracht?
3: Also die Suppe haben wir am Tag davor vorgekocht und die haben wir dann an dem Tag der Blutspende mitgebracht, an den Standort und hatten dann da einen Kochautomaten, womit wir die Suppe dann konstant warm halten konnten.
1: Okay, sehr schön. Und das war aber derselbe Standort wie da, wo ihr jetzt nächste Woche die Blutspende macht?
3: Nee, leider nicht. Also beim ersten Mal war es die Grundschule in Hagesheim, aber das hat jetzt wegen den Ferien beim zweiten Mal nicht geklappt. Deswegen mussten wir uns da wegen dem Standort nochmal neu umschauen.
1: Okay, Sophia, jetzt ihr habt einen neuen Standort suchen müssen. Ihr musstet euch beim ersten Mal überhaupt grundsätzlich irgendwie Kontakte ranholen. Dann habt ihr auch noch gekocht für die ganzen Leute. Was wäre denn bei dieser ganzen Organisation der Blutspendetermine so die größte Herausforderung?
2: Also das Schwierigste war auf jeden Fall diese Ungewissheit, die wir hatten. Wir wussten ja gar nicht, ob das überhaupt so von den Leuten angenommen wird, ob genug Leute kommen und ja, ob sich das Ganze überhaupt lohnt, dass man das auch so weiterführt, dass das auch überhaupt so eine Tradition werden kann. Also da hatten wir schon echt ein bisschen Angst, dass das alles in die Hose geht, aber es hat dann doch eigentlich ziemlich gut funktioniert.
1: Und der erste Termin im März war auch gut besucht?
2: Ja, also ich glaube, wir hatten so um die 50 Leute, die sich angemeldet haben, das waren ein paar weniger Spender und auch ziemlich viele Erstspender, die da waren.
1: Okay, cool. Das ist ja vor allem Erstspender damit zu erreichen, ist ja auf jeden Fall eine coole Sache. Johanna, nochmal alle Infos zu den Terminen kommende Woche. Wann, wo und wo kann man sich darüber informieren?
3: Also das ist nächste Woche am 8.10., also donnerstags und man kann Blut spenden zwischen 15.30 Uhr und 19 Uhr und das Ganze findet im evangelischen Gemeindehaus in Hagesheim statt.
1: Okay, kann ich irgendwo nochmal die ganzen Infos nachlesen?
3: Genau, das kann man einfach alles im Internet nachlesen, da kann man auch sich im Vorhinein schon Termine reservieren, dass man ungefähr auch weiß, wann man drankommt.
1: Sehr schön. Und so einen Blutspendetermin auszurichten ist eine tolle Sache, ist auch sehr ehrenwert, das Ganze noch ein zweites Mal auszurichten, das ist natürlich eine noch bessere Sache und noch ehrenwerter. Sprechen wir jetzt gleich drüber hier bei Antenne Unerhört.
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1: Es ist 5:30. 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
2: Ich bin Paul Kalm und einen schönen guten Tag. Im gesamten Bezirk der Agentur für Arbeit Bad Kreuznach ist die Arbeitslosenquote im September von 6,3 auf 6,1% gesunken. Insgesamt waren im September 11.701 Menschen arbeitslos gemeldet. Das waren 333 weniger als im August. Besonders deutlich ging die Quote in Idar-Oberstein zurück von 7,4 auf 7,0%. Im Landkreis Bad Kreuznach sank sie von 7,1 auf 6,9%. Gleichzeitig meldeten die Unternehmen im gesamten Agenturbezirk rund 700 neue Stellen. Das waren rund 37% mehr als im August und gut 55% mehr als vor einem Jahr. Laut Agentur für Arbeit profitieren derzeit besonders jüngere Menschen von der Entwicklung, unter anderem durch den Start des neuen Ausbildungsjahres. Ehrenamtliche unter anderem in Bad Kreuznach, im Kirner Land, in Langenlohnsheim-Stromberg, nahe Glan, Idar-Oberstein, Birkenfeld und Bingen können die landesweite Ehrenamtskarte ab sofort auch vollständig digital beantragen und nutzen. Mit der landesweiten Ehrenamtskarte erhalten engagierte Menschen Vergünstigungen bei zahlreichen Einrichtungen und Angeboten. Über die neue App können Ehrenamtliche ihren Antrag digital stellen. Auch die Organisationen und Kommunen können die erforderlichen Bestätigungen und Prüfungen darüber abwickeln. Die fertige Ehrenamtskarte kann anschließend direkt auf dem Smartphone genutzt werden. In Rheinland-Pfalz beteiligen sich inzwischen rund 150 Kommunen an der Ehrenamtskarte. Landesweit stehen derzeit knapp 800 Vergünstigungen zur Verfügung. In unserer Region machen außerdem unter anderem Baumholda, Herstein-Raunen, Ingelheim, Rhein-Nahe, Sprendlingen, Gensingen sowie die Kommunen im Rhein-Hunsrück-Kreis mit. Die App ist ab sofort für Android- und Apple-Geräte verfügbar. Mehr als 2000 Besucher haben sich bei der Karrieremesse in Idar-Oberstein über Ausbildungsberufe, Studienmöglichkeiten und offene Stellen in der Region informiert. Rund 80 Unternehmen, Hochschulen und weitere Institutionen präsentierten am Sonntag und Montag mehr als 100 Ausbildungsberufe sowie zahlreiche duale Studiengänge und Stellenangebote. Am Sonntag war die Messe für alle Interessierten geöffnet. Am Montag kamen 9 angemeldete Schulen aus dem Landkreis sowie zusätzlich eine Schule aus Reisen. Neu war in diesem Jahr unter anderem ein digitales Matching-Angebot. Damit konnten sich Schüler vorab einen persönlichen Plan für ihren Messebesuch zusammenstellen. Neben persönlichen Gesprächen mit Unternehmen gab es auch Mitmachangebote. Unter anderem konnten Besucher Bereiche des Klinikums Idar-Obersteins mit einer Virtual-Reality-Brille erkunden. Veranstaltet wurde die Messe von der Kreisverwaltung Birkenfeld gemeinsam mit der Wirtschaftsförderungsgesellschaft und der Fachkräfteinitiative Dein BIR. In Bad Münstam-Stein-Ebernburg wird der Radweg entlang der Nahe ab Montag für knapp 2 Wochen teilweise gesperrt und der Radverkehr umgeleitet. Betroffen ist ein rund 400 Meter langer Abschnitt zwischen der Unterführung an der Bahnbrücke und dem Felseneck. Dort laufen vom 5. bis 16. Oktober Asphaltarbeiten. Während der Arbeiten wird der Radverkehr über den angrenzenden Gehweg geführt. Die Stadt bittet Radfahrer und Fußgänger in diesem Bereich um besondere Aufmerksamkeit und gegenseitige Rücksichtnahme. Mit der Maßnahme soll der Radweg instand gehalten und weiterhin sicher nutzbar bleiben.
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4: Gute Nachrichten für alle Autofahrer auf der A61 zwischen Waldlaubersheim und Rheinböllen. Der Stau hier hat sich mittlerweile fast aufgelöst. Nur noch ein paar Minuten Zeitverlust drohen euch hier. Es staut sich allerdings weiterhin auf der A60 zwischen dem Übergang Anschluss Nahetal und der Anschlussstelle Bingen-Ost. 1 Kilometer Stau. Hier braucht ihr ungefähr 10 10 Minuten länger. Auf der B9 zwischen der Anschlussstelle Bingen-Büdesheim und der Kreuzung Bingen-Bingerbrück außerdem 15 Minuten Zeitverlust. Also wenn ihr hier unterwegs seid, solltet ihr das auch vorher einplanen. Geblitzt wird außerdem in Bad Kreuznach in der Mannheimer Straße. Und wenn ihr unterwegs seid und auch Blitzer, Staus oder Gefahrenstellen entdeckt, meldet sie uns gerne unter der 0671 920 88 88 0. Ruft an oder schickt uns eine WhatsApp direkt ins Studio.
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4: Der Blick auf die aktuellen Temperaturen. 28 Grad messen wir in Nabollenbach am Gewerbepark auf Klopp. 27 zeigt das Thermometer in Idar-Oberstein in der Vasenstraße. Ebenfalls noch recht warm ist es in Bad Kreuznach am Bäderhaus und in Gumsheim an der Kulturhalle. Hier messen wir aktuell je 26 Grad. Und diese warmen Temperaturen, die muss man heute nochmal richtig genießen. Morgen mit dem Start des Oktobers wird es wieder deutlich, deutlich kühler. Ab der Nacht dann Regen und auch morgen mehrstündiger Starkregen örtlich erwartet. Höchstwerte zwischen 18 und 22 Grad. Also es wird nicht mehr so warm, wie es heute war. Da muss man den Tag heute nochmal richtig genießen.
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4: Zwei Schülerinnen der Alfred-Delp-Schule aus Hagesheim sind zu Gast bei mir im Studio und berichten mir von einer Blutspendeaktion in Hagesheim, die jetzt in der kommenden Woche am 8. Oktober stattfindet. Noch mehr zu der Planung, zur Umsetzung und zu dem Termin erfahren wir jetzt in der nächsten halben Stunde bei Antenne Unerhört. Also bleibt unbedingt dran.
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1: Mit Sophia und Johanna sind heute zwei Schülerinnen der Alfred-Delp-Schule zu Gast bei mir bei Unerhört. Und wir sprechen über den Blutspendetermin in Hagesheim, der nächste Woche am 8. Oktober stattfindet. Wir haben schon erfahren, dass es bereits im März einen ersten Blutspendetermin gab, den ihr als Schüler organisiert habt. Sophia, es gibt jetzt eine zweite Runde. Und ich meine, man könnte ja ein bisschen überspitzt sagen, ihr habt es einmal gemacht, alle haben gesehen, ihr könnt's und ihr seid auch begeistert. Aber warum macht ihr das jetzt nochmal?
2: Ja, also wie vorhin schon mal erwähnt, wir wollten so eine kleine Tradition daraus machen. Früher gab es ja auch immer Blutspenden in Hagesheim, die gab es dann aber eben irgendwann nicht mehr. Und beim letzten Mal wurde es halt auch eben sehr gut angenommen. Es waren viele Leute da, auch viele Eltern von Schülern aus unserer Stufe. Und wir haben viel positives Feedback bekommen und generell hat uns der Tag und die Aktion auch einfach viel Spaß gemacht.
1: Sehr schön. Johanna, habt ihr aus dem ersten Termin was mitnehmen können, wo du sagst, also jetzt klar, natürlich Ideen, wie man es vielleicht dann anders machen kann, aber was ist so hängen geblieben am meisten nach diesem ersten Termin?
3: Also wir haben uns vor allem gemerkt, dass es einfach insgesamt ein sehr, sehr cooles Erlebnis war und vor allem war es einfach sehr interessant, hinter die Kulissen so einer Blutspende schauen zu können, vor allem weil wir uns ja selbst hinter den Kulissen befunden haben. Und eben auch die Sache, dass sehr viele Erstspender sich angemeldet haben, hat auch einfach gezeigt, dass es wirklich eine, ja, für uns erfolgreiche Aktion war. Und eine andere Sache, die wir uns aber auf jeden Fall jetzt für dieses Mal gemerkt haben, war, dass wir weniger Suppe kochen.
1: Okay, wie viel hattet ihr am Ende übrig?
3: 15 Liter.
1: Wie viel habt ihr denn dann gemacht?
3: 30.
1: Oh, okay.
2: Also es war schon ziemlich viel, ja.
1: Okay, aber da kann ich mitfühlen, weil ich muss auch zugeben, wenn ich irgendwas koche, dann koche ich auch immer viel zu viel. Natürlich nicht in den Dimensionen, aber ich koche für mich auch nicht 30 Liter Suppe, fairerweise. Aber ist denn, das heißt, also ich höre da raus, ihr habt jetzt nicht den Termin organisiert und dann kam am Tag des Termins der Blutspendedienst und hat alles übernommen und ihr habt nur zugeguckt oder auch gespendet, sondern ihr habt tatsächlich auch vor Ort beim Termin selbst mitgewirkt.
3: Genau, also wir waren da aktiv dabei, wir haben uns auch aufgeteilt, also ein paar Leute haben eben selbst gespendet, andere haben dann an der Anmeldung geholfen und der Rest hat dann eigentlich beim Kuchen und bei den Suppen gestanden und da geholfen, das zu verteilen.
1: Okay, Sophia, gibt es denn irgendwas, was ihr vom ersten Mal jetzt mitnehmt für die Planung, was ihr vielleicht anders machen wollt oder besser machen wollt?
2: Also wie gerade schon gesagt, haben wir jetzt ein bisschen besser geplant mit dem Essen, dass wir dieses Mal nicht ganz so viel haben, damit wir vielleicht nicht mehr ganz so viel übrig haben. Aber an sich ist eigentlich alles ziemlich gut gelaufen. Das Einzige, was wir uns dieses Mal noch vorgenommen haben, ist, dass wir ein bisschen mehr Werbung machen wollen. Auch Werbung unabhängig von Social Media, damit wir eben auch die Leute erreichen, die dort nicht so aktiv sind. Deswegen sind wir auch sehr froh, dass wir heute hier sein dürfen und darüber sprechen dürfen, um eben halt noch mehr Leute zu erreichen.
1: Ja, ich wollte gerade sagen, da ist Radio doch perfekt. Da habt ihr euch alles richtig gemacht und jetzt sitzt ihr hier bei Unerhört und erzählt von eurem Blutspendetermin. Johanna, was erwartet die Leute denn jetzt am 8. Oktober im evangelischen Gemeindehaus?
3: Also die Leute erwartet natürlich erstmal eine nette und aufgeschlossene Stufe und eigentlich sind alle Leute, die da helfen, mit sehr viel Spaß dabei. Dann ist natürlich auch für Essen gesorgt, also es gibt Kuchen, Muffins, frische Waffeln und natürlich auch wieder Suppen und ja, auch kleine Geschenke für die Spender, das sind zum Beispiel Tafel, Schokolade oder Kekse.
1: Okay, sehr schön. Ich weiß jetzt hier, ohne jetzt aus dem Nähkästchen zu plaudern, weiß ich, dass es Leute gibt, die vielleicht noch nicht Blut gespendet haben. Vielleicht sogar bei der Antenne. Das kann sich jetzt natürlich ändern nächste Woche. Aber ist denn, wenn jemand noch nie Blut gespendet hat, vielleicht auch so ein bisschen Angst davor hat, was würdest du so einer Person sagen?
3: Also es ist wirklich überhaupt nicht so schlimm, wie man vielleicht zuerst denken könnte. Also wir beide haben zum Beispiel beim letzten Mal auch selbst gespendet und das Ganze verlief sehr reibungslos, das ging auch relativ schnell und es ist einfach wichtig, dass man davor viel trinkt, ungefähr 2,5 Liter und dann sollte sonst eigentlich nichts passieren. Es ist einfach auch wichtig, dass man an dem Tag der Blutspende ein Ausweisdokument dabei hat, wie zum Beispiel den Führerschein oder eben den Ausweis.
1: Der Termin beginnt aber auch erst mittags.
3: Genau, um 15.30 Uhr.
1: Da kann man 2,5 Liter getrunken haben. Wenn es jetzt morgens um 8 ist, dann richtig Druckbetankung mit Wasser, damit man Blut spenden kann. Das ist jetzt natürlich angenehm. War das dann auch eure erste Blutspende?
3: Ja, genau.
2: Ja. Wir sind ja auch kurz davor erst 18 geworden, also viel früher hätten wir auch gar nicht das erste Mal Blut spenden können. Ja.
1: Dann macht ihr nicht nur Werbung für eure Veranstaltung, sondern ihr seid auch die perfekte Werbung dafür, dass es sich lohnt, Blut zu spenden und man jetzt vorbeikommen kann nächste Woche. Alles weitere zum Termin und noch zu euch, denn ihr macht das Ganze ja neben eurem bevorstehenden Abitur, besprechen wir jetzt gleich hier bei Antenne Unerhört.
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1: Das Thema unserer heutigen Unerhört-Sendung ist ein Blutspendetermin in Hagesheim, der in der kommenden Woche stattfindet. Und das Ganze wurde ins Leben gerufen durch Schüler der Alfred-Delp-Schule. Zwei Schüler sind bei mir zu Gast, Sophia und Johanna, und berichten so ein bisschen von der Planung, von der Organisation, von allem, was mit so einem Termin eben zusammenhängt. Aber dabei darf man nicht vergessen, ihr beide seid werdende Abiturientin. Also ihr schreibt jetzt Anfang nächstes Jahr eure schriftlichen Abiture. Ist denn, Sophia, wie bekommt ihr das alles unter einen Hut?
2: Also vor allem, wenn es jetzt irgendwie, wenn wir in der Woche vielleicht einen Test schreiben oder so, dann kann es schon auch manchmal ziemlich stressig werden mit der Planung. Aber an sich sind wir mittlerweile so ein eingespieltes Team, dass es eigentlich ziemlich gut auch von selbst funktioniert. Die Leute in unserem Komitee ordnen sich dann die Aufgaben so selbst zu und von daher geht es eigentlich sogar. Also es hört sich eigentlich schlimmer an, als es ist. Außerdem nutzen wir auch oft, wenn wir Freistunden haben in der Schule, nutzen wir eben diese Freistunden, um dann halt auch schon mal ein bisschen was zu planen, damit wir auch zu Hause mehr Zeit haben, um uns auf die Schule zu konzentrieren. Und wir hatten auch echt eine sehr, sehr gute und einfache Kommunikation mit dem Gebietsreferenten vom Blutspendedienst hier in Bad Kreuznach. Der hat uns, also wir konnten ihn immer fragen, wenn wir irgendwelche Fragen hatten oder wenn wir was klären wollten. Und er hat uns auch immer viel an der Hand genommen und uns deswegen auch sehr viel erleichtert und gezeigt.
1: Cool. Und ihr habt ja jetzt auch sehr viel Erfahrungswerte dadurch, dass ihr eben schon mal so einen Termin gemacht habt. Glaubst du denn, es wäre sehr viel anstrengender, wenn ihr jetzt in eurem quasi Abiturjahr den zum ersten Mal auf die Beine stellen müsstet, so einen Termin?
2: Ja, also das kann ich mir auf jeden Fall vorstellen. Allein dieser Stress hinten dran, ob es dann überhaupt funktioniert und auch, dass man das generell alles zum ersten Mal macht. Ich glaube, das wäre schon viel stressiger, wenn wir das jetzt machen würden in diesem Jahr.
1: Und es ist ja trotzdem mit sehr viel Arbeit verbunden. Warum nehmt ihr euch die Zeit für so ein Projekt?
2: Also das Projekt liegt uns mittlerweile schon auch am Herzen. Wir wollen halt eben als gutes Vorbild so vorangehen, weil man ja wirklich was Gutes tut mit den Blutspenden. Und dadurch, dass wir auch noch junge Leute sind, Schülerinnen sind, wollen wir eben auch vielleicht andere Leute, vor allem auch junge Leute, dazu motivieren, auch sowas zu machen oder auch eben für das Blutspenden zu begeistern und zu zeigen, dass es eigentlich wirklich nichts Schlimmes.
1: Auf jeden Fall. Und man muss ja nicht mal eine Blutspende ins Leben rufen. Es reicht ja schon, wenn man ab und zu mal zu einem Termin geht und eben dann auch dafür sorgt, dass im Sommer nicht zum Beispiel irgendwie Knappheiten entstehen. Johanna, habt ihr denn persönlich irgendwas gelernt jetzt aus den ganzen Planungen, vielleicht auch vom ersten Blutspendetermin?
3: Ja, also ich denke auf jeden Fall, also zum einen dieses Selbstständigsein hat sich, denke ich, auf jeden Fall verbessert, weil wir haben das hier eben alles auch

0: alleine auf die Beine gestellt und dadurch haben wir auch einfach gelernt zu planen und zu organisieren und uns das auch selbst alles einzuteilen und zu strukturieren und ich denke auch vor allem der Umgang mit Stress hat sich sehr stark verbessert, ja.
1: Okay, verstehe ich. Sophia, wir haben es gehört, ihr seid werdende Abiturientin. Das heißt, das ist dann für euch dann irgendwann keine Schulzeit mehr, keine Freistunden mehr, in denen ihr sowas planen könnt. Ist denn, wie geht das Projekt denn weiter, wenn euer Jahrgang durch ist?
2: Also das hier ist ja wirklich tatsächlich unsere letzte Blutspende, die zweite und letzte Blutspende dann von uns. Aber wir haben es tatsächlich schon an die Stufe unter uns, an die MSS 12 weitergegeben. Und die waren eigentlich auch sehr begeistert von der Idee und möchten das auch weiter fortführen. Darüber sind wir natürlich auch sehr, sehr froh, dass eben diese Tradition dann auch erhalten bleibt von den Blutspenden in Hagesheim. Und denen ihr Termin steht sogar auch schon fest, der erste. Das wäre nämlich der 11.02.2027.
1: 11.02.2027, direkt noch einen Termin, den wir uns alle im Kalender markieren. Ist denn, wenn wir jetzt, sag ich mal, in übernächster Woche nochmal hier unerhört machen würden, nochmal sprechen würden, der zweite Termin hinter uns liegt, gibt es irgendwas, was passieren könnte jetzt nächste Woche, was euch besonders stolz machen würde?
2: Ja, also natürlich, wenn es wieder so gut laufen würde wie beim letzten Mal. Wir hatten knapp 50 Leute, die da waren und sich angemeldet hatten. Also da wären wir natürlich sehr, sehr froh und sehr begeistert, wenn wieder so viele Leute kommen. Vielleicht, wenn sogar noch mehr Leute kommen. Und auf jeden Fall, wenn wir wieder gute Rückmeldungen und eine schöne Zeit haben. Also wenn Sie Zeit und Lust haben, kommen Sie gerne vorbei.
1: Okay, also ich höre raus, es sollen genauso viele Leute kommen wie beim letzten Mal, plus weniger Suppe bleibt übrig und dann seid ihr richtig stolz.
2: Auf jeden Fall.
1: Johanna, zum Schluss noch einmal wirklich alle Informationen, die es braucht. Wann, wo kann ich mich informieren?
0: Also zusammengefasst geht es hier nochmal um die Blutspendeaktion, organisiert von der MSS 13 der ADS aus Hagesheim. Und diese findet nächste Woche Donnerstag, also am 8.10.2026 von 15.30 Uhr bis 19 Uhr im evangelischen Gemeindehaus in Hagesheim statt. Für Essen ist gesorgt, die Termine sind online reservierbar, aber das ist auch kein Muss. Und wir freuen uns wirklich über jeden, der vorbeikommt.
1: Plus Personalausweis mitbringen?
0: Genau, das wäre auch noch super.
1: Okay, sehr schön. Und wo finde ich nochmal die ganzen Infos zum Nachlesen?
2: Also man kann einmal einfach im Internet schauen, wenn man da Blutspende Hagesheim eingibt, sollte eigentlich direkt der erste Link schon ein paar Infos darüber geben. Man kann aber auch über die Hotline des Blutspendedienst weitere Infos erhalten. Das wäre die 0800 11 949 11 oder auch über die E-Mail info@bsdwest.de.
1: Perfekt. Sophia Dein und Johanna Enk, vielen Dank, dass ihr heute da wart bei Antenne Unerhört. Und ich sag's schon mal so viel, wir drücken euch ganz fest die Daumen, dass der gut besucht wird, der Termin, dass das Ganze auch weitergeführt wird und drücken euch natürlich auch ganz, ganz fest die Daumen fürs Abi.
2: Vielen lieben Dank.
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1: Ich bin Paul Kallmund, einen schönen guten Tag. Arbeitslosigkeit in der Region ist gesunken. Außerdem in den lokalen Nachrichten um 5:30. Ehrenamtskarte in Rheinland-Pfalz wird vollständig digital. Ida Oberstein zieht über 2000 Messebesucher an. Und Radweg an der Nahe in Bad Münstam-Stein-Ebernburg wird saniert.
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2: Ich bin Dirk Zeitler. Das Deutschlandticket kostet ab Januar 66,80 Euro. Das hat der zuständige Koordinierungsrat auf einer heutigen Sitzung entschieden. Das Ticket wird demnach fast 4 Euro im Monat teurer.
3: Mit 9 Euro im Monat hat alles angefangen vor 4 Jahren. Mit dem Billigticket wollte die Ampel damals die hohen Energiepreise auffangen nach dem Beginn des Ukraine-Kriegs. Danach einigten sich Bund und Länder auf einen Monatspreis von 49 Euro. Seitdem ist der Preis immer weiter angestiegen, weil das Ticket der Politik viel Geld kostet. Der neue Abo-Preis wurde diesmal erstmals mit Hilfe einer Formel berechnet, die sich unter anderem orientiert an den Kosten für Personal und Energie. So soll politischer Streit über die Finanzierung verhindert werden. Thomas Bremser, Nachrichtenredaktion.
2: Die Bundesregierung hat nach langem Ringen grünes Licht für die geplante Pflegereform gegeben. Das System stehe finanziell massiv unter Druck, man müsse sparen, sagte Bundesgesundheitsminister Linnemann. Unter anderem soll es für Kinderlose teurer werden. Für eine zweite größere Strukturreform, die bis zum kommenden Sommer umgesetzt werden soll, soll eine Kommission Vorschläge erarbeiten. Ein Flug von Dubai nach Tel Aviv ist nach einem gewaltsamen Zwischenfall im Cockpit in Saudi-Arabien notgelandet. Laut israelischen Medien soll ein Pilot seinen Kollegen mit einem Messer verletzt haben. Passagiere halfen demnach dabei, den Angreifer zu überwältigen.
4: Noch sind nach den dramatischen Ereignissen an Bord der Fly-Dubai-Maschine viele Fragen offen. Der israelische Polizeiminister Itamar Ben-Gvir sprach von einem versuchten Terroranschlag. Der Angreifer habe versucht, das Flugzeug zum Absturz zu bringen und die 180 Israelis an Bord zu ermorden. Die verletzten Piloten werden im Krankenhaus behandelt. Aus Tel Aviv, Sarah Lemmel.
2: Bei den Ermittlungen gegen Hells Angels sind in NRW auch ein Polizist und zwei städtische Mitarbeiter aus Duisburg ins Visier geraten. Gegen sie wird laut Staatsanwaltschaft wegen des Verdachts ermittelt, dass sie dienstlich erlangte Informationen an Dritte weitergegeben haben. Am Morgen hatten mehr als 1000 Polizisten gleichzeitig in mehreren Orten in NRW, Bayern, Baden-Württemberg, Berlin und Rheinland-Pfalz zugeschlagen.
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6: Der Blick auf die Straßen auf der B9 zwischen der Anschlussstelle Bingen-Büdesheim und der Kreuzung Bingen-Bingerbrück. Aktuell dichter Verkehr. Hier braucht ihr ungefähr 10 Minuten länger. Außerdem wird geblitzt und zwar in Bad Kreuznach in der Mannheimer Straße. Wenn ihr hier unterwegs seid, also am besten den Fuß vom Gas nehmen. Und wenn ihr unterwegs seid und auch was melden wollt, dann erreicht ihr uns unter der 06 71 920 88 88 0.
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6: Der September verabschiedet sich mit richtig schön warmen Temperaturen. 28 Grad messen wir aktuell in Idar-Oberstein an der Mikado-Halle. 26 sind es in Birkenfeld am Freibad. Und auch in Bad Kreuznach im Kurpark und in Hochstetten an der Quelle Hinterberg ist es noch warm. Hier messen wir aktuell je 25 Grad. Ja, noch warm ist wirklich das richtige Stichwort, denn jetzt in der Nacht kühlt es schon ab auf bis zu 14 Grad. Immer dichtere Bewölkung und teilweise auch Regen. Und das erwartet uns dann auch morgen am 1. Oktober bedeckt und verbreitet regnerisch. Örtlich teils auch mehrstündiger Starkregen. Die Höchstwerte, die liegen so zwischen 18 und 22 Grad.
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6: So eine Maß, Lederhosen, Trachten. Woran denkt man da? Natürlich ans Münchner Oktoberfest. Aber habt ihr euch schon mal gefragt, warum das Oktoberfest Oktoberfest heißt und trotzdem schon im September losgeht? Dann hätte man es ja eigentlich auch Septemberfest nennen können. Hat man aber nicht, man hat es Oktoberfest genannt. Warum? Das hat sich Sabine aus Bad Kreuznach gefragt und dachte sich, ich kenne die Antenne, ich höre die Antenne, ich frag die Antenne. Und deine Antwort auf deine schlaue Frage, die bekommst du jetzt gleich nach ein bisschen Musik.
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0: Musik hier auf eurer Antenne und wir wollen einer schlauen Frage nachgehen. Sabine aus Bad Kreuznach hat sich bei uns gemeldet mit einem Thema, von dem bekommt man aktuell natürlich ganz viel mit, das Oktoberfest. Denn egal, ob man irgendwo in der Region auf dem Oktoberfest geht oder ja, zum richtigen Oktoberfest, zum großen, weltbekannten Oktoberfest nach München reist, die meisten Leute haben jetzt schon einiges davon mitbekommen. Und wer mal den Kalender zückt und ganz genau hinschaut, der wird sehen, dass das Oktoberfest ja gar nicht im Oktober startet, sondern schon im September. Aber warum heißt es dann eigentlich Oktoberfest und nicht Septemberfest? Die Antwort auf diese schlaue Frage, Sabine, die bekommst du jetzt.
1: Hä? Ich hab gar nichts verstanden.
2: Weil das Oktoberfest mal im Oktober war, heute noch bis in den Oktober geht und sich im Großen und Ganzen eben entwickelt hat. Alles begann im Jahr 1810, als die Hochzeit des bayerischen Kronprinzen Ludwig von Bayern und Prinzessin Therese von Sachsen-Hildburghausen gefeiert werden sollte. Dazu war ein großes Pferderennen geplant, das auf einer Wiese außerhalb von München stattfinden sollte. Zu Ehren der Prinzessin wurde diese Wiese später Theresienwiese genannt. Das Pferderennen wurde am 17. Oktober 1810 vor 40.000 Zuschauern veranstaltet. Natürlich gab es reichlich Programm drumherum. Einen Umzug gab es mit bayerischen Trachten, es gab den Gesang eines Chors und eben das Pferderennen mit etwa 30 Pferden. Dieses Fest war ein derartiger Erfolg, dass man es wiederholen wollte. Und so verfügte König Max I., dass es jährlich dieses Oktoberfest geben sollte. Das natürlich Jahr für Jahr wuchs und immer größer wurde. Schließlich dehnte man das Fest auch zeitlich aus. Natürlich eher in Richtung September, wo ja noch die spätsommerlichen Tage waren und das Wetter auch schöner war. Seit Ende des 19. Jahrhunderts beginnt das Oktoberfest also mit dem Samstag nach dem 15. September und dauert bis zum ersten Sonntag im Oktober. Auch wenn der größte Teil des Fests im September stattfindet, so wurde der Name Oktoberfest aber trotzdem beibehalten.
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1: Ich bin Paul Keim und einen schönen guten Tag. Im gesamten Bezirk der Agentur für Arbeit Bad Kreuznach ist die Arbeitslosenquote im September von 6,3 auf 6,1% gesunken. Insgesamt waren im September 11.701 Menschen arbeitslos gemeldet. Das waren 333 weniger als im August. Besonders deutlich ging die Quote in Idar-Oberstein zurück von 7,4 auf 7,0%. Im Landkreis Bad Kreuznach sank sie von 7,1 auf 6,9%. Gleichzeitig meldeten die Unternehmen im gesamten Agenturbezirk rund 700 neue Stellen. Das waren rund 37% mehr als im August und gut 55% mehr als vor einem Jahr. Laut Agentur für Arbeit profitieren derzeit besonders jüngere Menschen von der Entwicklung, unter anderem durch den Start des neuen Ausbildungsjahres. Ehrenamtliche unter anderem in Bad Kreuznach, im Kirner Land, in Langenlohnsheim-Stromberg, nahe Glan, Idar-Oberstein, Birkenfeld und Bingen können die landesweite Ehrenamtskarte ab sofort auch vollständig digital beantragen und nutzen. Mit der landesweiten Ehrenamtskarte erhalten engagierte Menschen Vergünstigungen bei zahlreichen Einrichtungen und Angeboten. Über die neue App können Ehrenamtliche ihren Antrag digital stellen. Auch die Organisationen und Kommunen können die erforderlichen Bestätigungen und Prüfungen darüber abwickeln. Die fertige Ehrenamtskarte kann anschließend direkt auf dem Smartphone genutzt werden. In Rheinland-Pfalz beteiligen sich inzwischen rund 150 Kommunen an der Ehrenamtskarte. Landesweit stehen derzeit knapp 800 Vergünstigungen zur Verfügung. In unserer Region machen außerdem unter anderem Baumholder, Herstein-Raunen, Ingelheim, Rhein-Nahe, Sprendlingen, Gensingen sowie die Kommunen im Rhein-Hunsrück-Kreis mit. Die App ist ab sofort für Android- und Apple-Geräte verfügbar. Mehr als 2000 Besucher haben sich bei der Karrieremesse in Idar-Oberstein über Ausbildungsberufe, Studienmöglichkeiten und offene Stellen in der Region informiert. Rund 80 Unternehmen, Hochschulen und weitere Institutionen präsentierten am Sonntag und Montag mehr als 100 Ausbildungsberufe sowie zahlreiche duale Studiengänge und Stellenangebote. Am Sonntag war die Messe für alle Interessierten geöffnet. Am Montag kamen 9 angemeldete Schulen aus dem Landkreis sowie zusätzlich eine Schule aus Reisen. Neu war in diesem Jahr unter anderem ein digitales Matching-Angebot. Damit konnten sich Schüler vorab einen persönlichen Plan für ihren Messebesuch zusammenstellen. Neben persönlichen Gesprächen mit Unternehmen gab es auch Mitmachangebote. Unter anderem konnten Besucher Bereiche des Klinikums Idar-Obersteins mit einer Virtual-Reality-Brille erkunden. Veranstaltet wurde die Messe von der Kreisverwaltung Birkenfeld gemeinsam mit der Wirtschaftsförderungsgesellschaft und der Fachkräfteinitiative Dein BIR. In Bad Münstam-Stein-Ebernburg wird der Radweg entlang der Nahe ab Montag für knapp 2 Wochen teilweise gesperrt und der Radverkehr umgeleitet. Betroffen ist ein rund 400 Meter langer Abschnitt zwischen der Unterführung an der Bahnbrücke und dem Felseneck. Dort laufen vom 5. bis 16. Oktober Asphaltarbeiten. Während der Arbeiten wird der Radverkehr über den angrenzenden Gehweg geführt. Die Stadt bittet Radfahrer und Fußgänger in diesem Bereich um besondere Aufmerksamkeit und gegenseitige Rücksichtnahme. Mit der Maßnahme soll der Radweg instand gehalten und weiterhin sicher nutzbar bleiben.
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3: Zur Wochenmitte ging es am deutschen Aktienmarkt wieder nach unten mit dem DAX. Am Abend hatte das Börsenbarometer schließlich 0,8% auf 25.199 Punkte verloren. Die September-Inflationsrate in Deutschland von 3,3% sorgte bei den Anlegern für Ernüchterung. Volkswagen hat wegen des Kostendrucks im Automobilmarkt die Haustarifverträge gekündigt. Es stehen konfliktreiche Zeiten mit dem Betriebsrat und den Gewerkschaften bevor. Die VW-Aktie sank um 0,8%. Deutlicher erwischte es die Commerzbank, Siemens und Vonovia. Gegen den Trend legten noch Zalando, BMW und Fresenio stärker zu. Der Euro hatte sich wenig bewegt, er notierte am Abend bei einem $1,13,50. Aus Frankfurt, Klaus Bente.
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4: Blitzer. Aktuell wird in Bad Kreuznach in der Mannheimer Straße geblitzt. Wenn ihr hier unterwegs seid, haltet also am besten die Augen offen. Ansonsten entspannte Lage an diesem Mittwochabend auf den Straßen der Region. Und wenn ihr unterwegs seid, noch Blitzer, Staus oder Gefahrenstellen entdeckt, meldet sie uns gern unter der 0671 920 88 88 0. Allen unterwegs eine gute und vor allem eine sichere Fahrt.
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4: So, letzte Chance. Nein, so drastisch ist es jetzt nicht. Aber heute Abend ist es nochmal richtig warm. Morgen wird es nicht ganz so warm. Das heißt, am besten jetzt nochmal die Temperaturen nutzen. 27 Grad messen wir aktuell in Niederoberstein an der Burg Bosselstein. 25 haben wir es in Bad Kreuznach am Stadthaus. Ähnlich warm ist es in Schöneberg am Hildegard-Kräutergarten und in Börfing am Dorfgemeinschaftshaus. Hier messen wir aktuell je 24 Grad. Morgen wird das Wetter deutlich ungemütlicher. Es kommt zu starkem Regen, teilweise auch wirklich unwetterartiges Wetter. Allerdings wird es auch deutlich kühler. Wir kriegen nur noch Spitzenwerte von bis zu 22 Grad. Also die über 30 Grad, die wir heute nochmal hatten, die sind dann mit dem September zusammen Geschichte. Da muss man diesen Abend heute nochmal richtig, richtig nutzen.
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4: Also wenn ich euch mal einen Tipp geben kann, was man mit diesem schönen Abend, mit diesem warmen Abend heute noch anfangen kann. Man setzt sich ans Fenster oder vielleicht auf den Balkon oder auf die Terrasse, macht das Radio laut und hört gleich ab 19 Uhr die 2000er Show mit Kollege Daniel Schneider hier auf eurer Antenne. Da gibt es großartige Musik, spannende Geschichten, alles rund um die 2000er lohnt sich auf jeden Fall. Und auch die letzte halbe Stunde vor der 2000er Show ist noch ordentlich gefüllt, Körbchen gesucht und außerdem Musik natürlich. Die American Authors, Best Day of My Life und Kamerad, der macht jetzt hier den Auftakt mit Hug Yourself. Schönen Feierabend.
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1: Körbchen gesucht beim Tierschutzverein Mensch und Tier in Bingen-Büdesheim. Bei mir ist Annette. Hallo Annette.
2: Hallo Max.
1: Und wir sprechen über die Nala. Zwei Dinge, die mir auffallen. Erstens, Nala, rot getigert, wunderschöne Zeichnung, eine absolute Bilderbuchkatze. Und auch mal angenehm rot getigert und sie heißt nicht Garfield. Aber wir stehen 2 Meter Abstand von Nala entfernt und das hat seine Gründe.
2: Ja, das hat seine Gründe. Wir sind selber alle noch recht vorsichtig bei ihr, weil Nala hat eine Geschichte. Sie wurde von uns bei einer Privatperson abgeholt. Die Katze war bis kurz davor relativ friedlich und wurde irgendwann kastriert. Und nach der Kastration hat die ehemalige Besitzerin geschildert, dass sie sie richtig angegriffen hat. Also sie war schon auch voller Kratzer. Und gut, dann kam sie bei uns in die Quarantäne, wo sie sich genauso gezeigt hat. Ist natürlich klar, neuer Raum bzw. Box, alles sehr eng und auch laut durch die Kühlgeräte damals noch. Ist ja schon eine Zeit her. Und das hat uns selber so ein bisschen, wir passen mal lieber auf, lassen auch die Ehrenamtler nicht rein und gucken lieber selber, aber... Sie gibt sich uns mittlerweile schon so freundlich, wenn wir reingehen, geben wir ihr ein Leckerchen. Sie kommt her, man kann sie streicheln. Wir würden sie nicht hochheben einfach so, das würden wir uns auch noch nicht trauen. Aber wir suchen einfach für diese Katze jemand, der ja Geduld hat, sich auskennt, sie lesen kann und einfach für sie da ist und sie so nimmt, wie sie ist.
1: Also wir suchen schon ein bisschen einen Katzenflüsterer, höre ich daraus.
2: Auf alle Fälle. Da muss schon jemand sein, der sich auskennt.
1: Aber ich höre bei dir auch ein bisschen raus die Hoffnung, dass in einem neuen Zuhause, es kommt Sicherheit, es kommen Routinen, sie hat die Zeit, sich an Menschen zu gewöhnen, die ihr auch diese Zeit lassen, dass das Verhalten auch besser und nicht mehr aggressiv sein könnte.
2: Naja, wir können nie sagen, dass sie nie wieder so ein bisschen austicken könnte. Das kann man bei Katzen nie. Aber sie ist im Moment ja freundlich. Und in einem geregelten Zuhause mit Struktur und vielleicht auch später mit Freigang können wir uns durchaus vorstellen, dass es sich legt. Man wird sie immer so ein bisschen vorsichtig lesen müssen, bis der Besitzer so mit ihr umgehen kann. Das sollte er wissen. Und keine Kinder.
1: Okay, keine Kinder, vermutlich auch keine anderen Katzen, sondern wirklich Single-Haushalt, voller Fokus auf sie, aber eben erstmal anschauen und weniger anfassen. Und... Das, also, ist ja wie gesagt eine wunderschöne Katze. Also, es ist am Anfang eher so ein bisschen wie ein Mitbewohner gesucht, als jetzt so ein richtiges Kuschelhaustier.
2: Ja, auf alle Fälle. Also, man muss ihr einfach die Zeit geben. Ja, sie ist sehr schön und sehr schick. Aber man muss ihr die Zeit geben und sie ankommen lassen. Und ich denke, für jemanden, der sich auskennt mit Katzen, sollte das vielleicht die richtige Katze für den jeweiligen Menschen sein.
1: Perfekt. Und damit es harmoniert, damit ihr auch wisst, ob es harmoniert, sollten die Leute natürlich hierher kommen, nach Bingen-Büdesheim zum Tierschutzverein Mensch und Tier und sich einmal selbst ein Bild machen von Nala. Macht gerne vorab einen Termin. Auf der Internetseite findet ihr eine Telefonnummer oder die E-Mail-Adresse.
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0: Der Mittwoch auf eurer Antenne. Ich bin Max Wischermann. Mittwoch heißt bei uns natürlich auch immer Körbchengesucht-Tag. Und neben unserer Körbchengesucht-Folge heute haben wir aber noch ein anderes wichtiges Thema in Sachen Tierschutz, was wir heute mit euch teilen möchten. Der Katzenschutzverein Bad Kreuznach. Der hat sich nämlich mit einem Hilferuf an uns gewandt. 7 Kitten, geboren jetzt erst am 16. September, also gerade mal 2 Wochen alt, ohne Mutter, sind aktuell auf der Suche nach einer Pflegestelle. Die armen Tierchen müssen alle 2 Stunden gefüttert werden, haben den Parvovirus, sodass keine anderen Tiere im Haushalt sein könnten. Worum es dabei aber genau geht, das verrät uns Carmen Steu, die Vorsitzende des Katzenschutzvereins Bad Kreuznach.
1: Wir haben momentan 7 Kitten, die am 16.09. geboren wurden, die leider mit Parvovirus infiziert sind, auf einer Pflegestelle. Und die müssen alle 2 Stunden gefüttert werden. Wir brauchen ganz, ganz dringend tatkräftige Unterstützung, die 2, 3 Kitten nehmen würden und sich um diese Kitten kümmern. Bei der Pflegestelle

0: Stelle, wo sie jetzt sind, geht es leider nicht mehr. Der Frau, ihre Existenz steht auf dem Spiel und das können wir nicht zulassen. Des Weiteren haben wir bei uns im Katzenhaus 13 Kitten, die auch mit Pavo infiziert sind durch diese Kitten. Und unser Problem ist, dass wir Tierarztkosten haben, dass wir Reinigungskosten haben. Es ist einfach unmöglich für uns momentan auch vom Kopf her, dass wir wirklich so Schwierigkeiten haben und alles desinfizieren müssen. Wir müssen gucken, dass die Kätzchen auch wirklich ihr Gewicht haben und alles. Es ist sehr, sehr, sehr, sehr schwer und wir würden uns wirklich über jede Hilfe freuen, die uns zumindest diese kleinen 7 Pavo-Kitten nehmen, dass die für die nächsten 3-4 Wochen versorgt sind. Dann fressen die ja auch selber. Und ganz wichtig, wir sind so dankbar, wenn wir Geldspenden bekommen. Wir müssen so viel einkaufen, spezielles Futter, wie gesagt, Reinigungsmittel, Schuhüberzieher, Handschuhe. Also wir brauchen eigentlich von A bis Z alles. Und das Finanzielle würde uns natürlich besonders viel helfen, weil wir dann selber einkaufen können, wo wir sehen, das ist jetzt notwendig, das ist wirklich notwendig. Ich möchte wirklich Danke sagen. Es fällt mir schwer, aber wir müssen für unsere Katzen kämpfen. Wir sind wirklich dankbar für jede Unterstützung.
1: Ja, ein wirklich emotionales Thema, natürlich auch ein wichtiges Thema. Und wenn ihr sagt, ihr wollt euch noch mehr informieren, ihr wollt unterstützen oder ihr wollt herausfinden, wie ihr am besten unterstützen könnt, dann schaut einfach mal auf die Internetseite des Katzenschutzvereins unter www.katzenschutzverein-bad-kreuznach.com. Da bekommt ihr alle weiteren Informationen und findet auch einen Weg, wie ihr spenden könnt, falls ihr das tun wollt. Auf jeden Fall ein sehr, sehr, sehr wichtiges Thema, was wir hier bei uns heute im Programm mit drin haben. Und wer weiß, vielleicht findet sich ja jemand, der sagt, er möchte da gerne unterstützen.

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1: Ich bin Paul Kallmund, einen schönen guten Tag. Arbeitslosigkeit in der Region ist gesunken. Außerdem in den lokalen Nachrichten um 5:30. Ehrenamtskarte in Rheinland-Pfalz wird vollständig digital. Ida Oberstein zieht über 2000 Messebesucher an. Und Radweg an der Nahe in Bad Münstermstein-Ebernburg wird saniert.
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2: Ich bin Dirk Zeitler. Der große Wurf zur Pflegereform ist verschoben. Die Bundesregierung hat heute erst einmal eine kleine Lösung auf den Weg gebracht, um akute Finanzprobleme der Pflegeversicherung abzufedern. Dafür ist unter anderem ein Anstieg der Beitragssätze für Kinderlose zum 1. Januar um 0,3 Prozentpunkte geplant.
3: Auch Gutverdiener, die sollen nun mehr zahlen, um das Riesenloch in der Pflegekasse erstmal etwas zu stopfen. Doch ob das alles reicht, der Spitzenverband der gesetzlichen Krankenkassen glaubt das nicht. Und um den härtesten Brocken, also eine große Reform des Pflegesystems, soll sich eine Expertenkommission kümmern. Für wirtschaftsweise Grimm, Zeitverschwendung, denn die Probleme lägen längst auf dem Tisch. Claudia Wächter, Nachrichtenredaktion.
2: Das Deutschlandticket kostet ab Januar 66,80 Euro. Das hat der zuständige Koordinierungsrat auf einer heutigen Sitzung entschieden. Das Ticket wird demnach fast 4 Euro im Monat teurer. Ein Flug von Dubai nach Tel Aviv ist nach einem gewaltsamen Zwischenfall im Cockpit in Saudi-Arabien notgelandet. Laut israelischer Medien soll ein Pilot seinen Kollegen mit einem Messer verletzt haben. Passagiere halfen demnach dabei, den Angreifer zu überwältigen. Die israelischen Passagiere sind nach Medienberichten inzwischen wieder in Israel. Eine Ersatzmaschine brachte sie nach Hause.
4: Noch sind nach den dramatischen Ereignissen an Bord der Fly-Dubai-Maschine viele Fragen offen. Der israelische Polizeiminister Itamar Ben-Gvir sprach von einem versuchten Terroranschlag. Der Angreifer habe versucht, das Flugzeug zum Absturz zu bringen und die 180 Israelis an Bord zu ermorden. Die verletzten Piloten werden im Krankenhaus behandelt. Aus Tel Aviv, Sarah Lemmel.
2: Im Ring um schärfere Sparmaßnahmen hat der Autobauer Volkswagen einen Großteil seiner Tarifverträge gekündigt, darunter auch den wichtigen Manteltarifvertrag. Aus Sicht des Unternehmens seien verschiedene Regelungen in diesen Verträgen mit Blick auf den aktuellen Kostendruck anzupassen, teilte VW mit. Ein Sprecher wollte sich zur genauen Zahl der gekündigten Verträge nicht äußern. Der IG Metall zufolge handelt es sich um 10.
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5: Einen wunderschönen guten Abend hier in der 2000er-Show auf eurer Antenne. 2 Stunden starten wir jetzt rein. Vollgepackt mit 2000er und jeder Menge kleinen Überraschungen. Wir sprechen außerdem heute über Rihanna, über Berliner Musik und über ein Canadian Idol. Was das genau zu bedeuten hat, das jetzt in den nächsten 2 Stunden hier auf eurer Antenne in der 2000er-Show.
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Hier ist die 2000er Show auf eurer Antenne. Mit 15, da singt Rihanna auf Barbados dem US-Produzenten Evan Rogers vor. Er ist beeindruckt, nimmt mit ihr ein Demo auf und das landet dann schließlich bei Jay-Z und dem Plattenlabel Def Jam. 2005 läuft ihr erster Hit Pon the Replay im Radio und ein Jahr später dann bereits SOS. 2007 verändert Rihanna ihren Sound und ihr Image mit Good Girl Gone Bad und dem Hit Umbrella gelingt ihr der große internationale Durchbruch. Für die erweiterte Ausgabe des Albums entsteht dann ein Jahr später Take a Bow, geschrieben von Ne-Yo und dem Produzententeam Stargate. Der Titel klingt nach Applaus, tatsächlich ist der Song aber eine Abrechnung mit einem untreuen Ex-Partner. Die Vorstellung ist also voll.

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1: Ich bin Paul Kalm und einen schönen guten Tag. Im gesamten Bezirk der Agentur für Arbeit Bad Kreuznach ist die Arbeitslosenquote im September von 6,3 auf 6,1% gesunken. Insgesamt waren im September 11.701 Menschen arbeitslos gemeldet. Das waren 333 weniger als im August. Besonders deutlich ging die Quote in Idar-Oberstein zurück von 7,4 auf 7,0%. Im Landkreis Bad Kreuznach sank sie von 7,1 auf 6,9%. Gleichzeitig meldeten die Unternehmen im gesamten Agenturbezirk rund 700 neue Stellen. Das waren rund 37% mehr als im August und gut 55% mehr als vor einem Jahr. Laut Agentur für Arbeit profitieren derzeit besonders jüngere Menschen von der Entwicklung, unter anderem durch den Start des neuen Ausbildungsjahres. Ehrenamtliche unter anderem in Bad Kreuznach, im Kirner Land, in Langenlohnsheim-Stromberg, nahe Glan, Idar-Oberstein, Birkenfeld und Bingen können die landesweite Ehrenamtskarte ab sofort auch vollständig digital beantragen und nutzen. Mit der landesweiten Ehrenamtskarte erhalten engagierte Menschen Vergünstigungen bei zahlreichen Einrichtungen und Angeboten. Über die neue App können Ehrenamtliche ihren Antrag digital stellen. Auch die Organisationen und Kommunen können die erforderlichen Bestätigungen und Prüfungen darüber abwickeln. Die fertige Ehrenamtskarte kann anschließend direkt auf dem Smartphone genutzt werden. In Rheinland-Pfalz beteiligen sich inzwischen rund 150 Kommunen an der Ehrenamtskarte. Landesweit stehen derzeit knapp 800 Vergünstigungen zur Verfügung. In unserer Region machen außerdem unter anderem Baumholder, Herstein-Raunen, Ingelheim, Rhein-Nahe, Sprendlingen, Gensingen sowie die Kommunen im Rhein-Hunsrück-Kreis mit. Die App ist ab sofort für Android- und Apple-Geräte verfügbar. Mehr als 2000 Besucher haben sich bei der Karrieremesse in Idar-Oberstein über Ausbildungsberufe, Studienmöglichkeiten und offene Stellen in der Region informiert. Rund 80 Unternehmen, Hochschulen und weitere Institutionen präsentierten am Sonntag und Montag mehr als 100 Ausbildungsberufe sowie zahlreiche duale Studiengänge und Stellenangebote. Am Sonntag war die Messe für alle Interessierten geöffnet. Am Montag kamen 9 angemeldete Schulen aus dem Landkreis sowie zusätzlich eine Schule aus Freisen. Neu war in diesem Jahr unter anderem ein digitales Matching-Angebot. Damit konnten sich Schüler vorab einen persönlichen Plan für ihren Messebesuch zusammenstellen. Neben persönlichen Gesprächen mit Unternehmen gab es auch Mitmachangebote. Unter anderem konnten Besucher Bereiche des Klinikums Idar-Obersteins mit einer Virtual Reality Brille erkunden. Veranstaltet wurde die Messe von der Kreisverwaltung Birkenfeld gemeinsam mit der Wirtschaftsförderungsgesellschaft und der Fachkräfteinitiative Dein BIR. In Bad Münstermstein-Ebernburg wird der Radweg entlang der Nahe ab Montag für knapp 2 Wochen teilweise gesperrt und der Radverkehr umgeleitet. Betroffen ist ein rund 400 Meter langer Abschnitt zwischen der Unterführung an der Bahnbrücke und dem Felseneck. Dort laufen vom 5. bis 16. Oktober Asphaltarbeiten. Während der Arbeiten wird der Radverkehr über den angrenzenden Gehweg geführt. Die Stadt bittet Radfahrer und Fußgänger in diesem Bereich um besondere Aufmerksamkeit und gegenseitige Rücksichtnahme. Mit der Maßnahme soll der Radweg instand gehalten und weiterhin sicher nutzbar bleiben.
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2: 2009 wurde ein Album veröffentlicht, das hieß Schöne neue Welt. Von wem das ist und welchen Song wir daraus gleich hören, das erfahrt ihr in der 2000er Show. Also dranbleiben.
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0: Let Me Love You. Mario ist das auf der Antenne in eurer 2000er Show. Und jetzt gibt's Hate It or Love It. The Game.
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1: Ich bin Dirk Zeitler. Der große Wurf zur Pflegereform ist verschoben. Die Bundesregierung hat heute erst einmal eine kleine Lösung auf den Weg gebracht, um akute Finanzprobleme der Pflegeversicherung abzufedern. Dafür ist unter anderem ein Anstieg der Beitragssätze für Kinderlose zum 1. Januar um 0,3 Prozentpunkte geplant.
2: Auch Gutverdiener, die sollen nun mehr zahlen, um das Riesenloch in der Pflegekasse erstmal etwas zu stopfen. Doch ob das alles reicht, der Spitzenverband der gesetzlichen Krankenkassen glaubt das nicht. Und um den härtesten Brocken, also eine große Reform des Pflegesystems, soll sich eine Expertenkommission kümmern. Für Wirtschaftsweise Grimm, Zeitverschwendung, denn die Probleme lägen längst auf dem Tisch. Claudia Wächter, Nachrichtenredaktion.
1: Das Deutschlandticket kostet ab Januar 66,80 Euro. Das hat der zuständige Koordinierungsrat auf einer heutigen Sitzung entschieden. Das Ticket wird demnach fast 4 Euro im Monat teurer. Ein Flug von Dubai nach Tel Aviv ist nach einem gewaltsamen Zwischenfall im Cockpit in Saudi-Arabien notgelandet. Laut israelischen Medien soll ein Pilot seinen Kollegen mit einem Messer verletzt haben. Passagiere halfen demnach dabei, den Angreifer zu überwältigen. Die israelischen Passagiere sind nach Medienberichten inzwischen wieder in Israel. Eine Ersatzmaschine brachte sie nach Hause.
3: Noch sind nach den dramatischen Ereignissen an Bord der Fly Dubai-Maschine viele Fragen offen. Der israelische Polizeiminister Itamar Ben-Gvir sprach von einem versuchten Terroranschlag. Der Angreifer habe versucht, das Flugzeug zum Absturz zu bringen und die 180 Israelis an Bord zu ermorden. Die verletzten Piloten werden im Krankenhaus behandelt. Aus Tel Aviv, Sarah Lemmel.
1: Im Ring um schärfere Sparmaßnahmen hat der Autobauer Volkswagen einen Großteil seiner Tarifverträge gekündigt, darunter auch den wichtigen Manteltarifvertrag. Aus Sicht des Unternehmens seien verschiedene Regelungen in diesen Verträgen mit Blick auf den aktuellen Kostendruck anzupassen, teilte VW mit. Ein Sprecher wollte sich zur genauen Zahl der gekündigten Verträge nicht äußern. Der IG Metall zufolge handelt es sich um 10.
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4: Kurz nach 20 Uhr, hier ist die Antenne mit eurer 2000er Show. Ich bin Daniel Schneider und gleich schauen wir uns die Canadian Idol an. Ja, eine sie. Wer das ist und mit welchem Song sie so weltberühmt wurde, das gleich hier in der 2000er Show.
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Anfang der 2000er. Da finden in Berlin Musiker mit unterschiedlichen Wurzeln zusammen. Kaisha Candela nennen sie sich dann. Ihr Sound mischt Reggae, Dancehall und Hip-Hop. Und 2004 erscheint dann das erste Album Union Verdadera. Der große Durchbruch kommt dann auch 3 Jahre später mit Hammer. Der Song schafft es in Deutschland auf Platz 1. Und 2009 folgt dann das Album Schöne neue Welt. Darauf ist auch Monster, ein Song über jemanden, der auf der Tanzfläche sofort alle Blicke auf sich zieht. Nach dem Nummer 1 Erfolg von Hammer landet Kaisha Candela damit dann erneut weit oben in den deutschen Charts, und zwar auf Platz

Die 2000er Show auf eurer Antenne. 2007, ja, da steht Carly Rae Jepsen bei Canadian Idol auf der Bühne und wird Dritte. Ein Jahr später veröffentlicht die Kanadierin ihr erstes Album Tug of War, noch mit deutlich hörbaren Folgeeinflüssen. Genauso beginnt dann auch der Song, der sie weltweit bekannt machen wird. Call Me Maybe. Das ist er. Jepsen schreibt ihn zunächst mit Gitarrist Tavish Crowe als Folkstück. Erst mit Produzent Josh Ramsay wird daraus der Pop-Hit, den wir heute kennen. Und 2011 erscheint er dann zuerst auch in Kanada. Als Justin Bieber den Song entdeckt und online empfiehlt, nimmt die internationale Erfolgsgeschichte Fahrt auf. Ein kurzer Flirt, eine Telefonnummer und die Hoffnung auf einen Anruf.

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1: Ich bin Dirk Zeitler. Bei dem mutmaßlichen Angreifer in einer Fly-Dubai-Maschine soll es sich nach einem Medienbericht nach israelischer Einschätzung um einen Einzeltäter handeln. Es gebe keinen Hinweis darauf, dass ein Staat oder eine Terrororganisation Drahtzieher des Vorfalls sei, berichtet der israelische TV-Sender Kan. Offenbar hatte einer der Piloten mit einem Messer auf seinen Kollegen eingestochen und versucht, das Flugzeug mit den Passagieren zum Absturz zu bringen. Der große Wurf zur Pflegereform ist verschoben. Die Bundesregierung hat erst einmal eine kleine Lösung auf den Weg gebracht, um akute Finanzprobleme der Pflegeversicherung abzufedern. Dafür ist unter anderem ein Anstieg der Beitragssätze für Kinderlose zum 1. Januar um 0,3 Prozentpunkte geplant.
2: Auch Gutverdiener, die sollen nun mehr zahlen, um das Riesenloch in der Pflegekasse erstmal etwas zu stopfen. Doch ob das alles reicht, der Spitzenverband der gesetzlichen Krankenkassen glaubt das nicht. Und um den härtesten Brocken, also eine große Reform des Pflegesystems, soll sich eh eine Expertenkommission kümmern. Für Wirtschaftsweise Grimm, Zeitverschwendung, denn die Probleme lägen längst auf dem Tisch. Claudia Wächter, Nachrichtenredaktion.
1: Rekordpreise an den Tankstellen haben das Leben in Deutschland im September so stark verteuert wie seit fast 3 Jahren nicht mehr. Die Inflationsrate kletterte auf 3,3%, wie das Statistische Bundesamt mitteilte.
3: Die Lage im Nahen Osten macht sich weiter im Portemonnaie der Menschen bemerkbar. Insgesamt mussten Verbraucher im September für Kraftstoffe und Haushaltsenergie fast 15% mehr zahlen als ein Jahr vorher. Und je länger die Energiepreise hoch sind, umso größer ist das Risiko, dass auch andere Preise steigen. Denn auch Transport und Kühlung von Lebensmitteln wird dadurch teurer. Die Folgen von Hitze und Trockenheit treiben die Preise ebenfalls. Immerhin, der neue Tankrabatt dürfte die Verbraucherpreise in den kommenden Monaten etwas dämpfen. Lea Matschulat, Nachrichtenredaktion.
1: Bei den Ermittlungen gegen Hells Angels sind in NRW auch ein Polizist und 2 städtische Mitarbeiter aus Duisburg ins Visier geraten. Gegen sie wird laut Staatsanwaltschaft wegen des Verdachts ermittelt, dass sie dienstlich erlangte Informationen an Dritte weitergegeben haben. Am Morgen hatten mehr als 1000 Polizisten gleichzeitig in mehreren Orten in NRW, Bayern, Baden-Württemberg, Berlin und Rheinland-Pfalz zugeschlagen.
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0: Ihr hört die Antenne, ich bin Max Wäschermann.
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1: Ich bin Uli Reitinger. Nach dem gewaltsamen Vorfall auf einem Flug von Dubai nach Tel Aviv geht die israelische Regierung von einem versuchten Terroranschlag aus. Israels Verteidigungsminister Katz sprach vom Versuch eines dschihadistischen Anschlags, der nur dank des Mutes israelischer Passagiere vereitelt worden sei. Die Fly-Dubai-Maschine war in Saudi-Arabien notgelandet.
2: Große Erleichterung am Flughafen in Tel Aviv. Die israelischen Passagiere sind zurück. Angehörige schlossen ihre Liebsten nach der Landung einer Ersatzmaschine in die Arme. Nach Angaben von Ministerpräsident Benjamin Netanyahu soll einer der Piloten mit einem Messer auf seinen Kollegen eingestochen haben, als sich die Maschine Israel näherte. Er habe offenbar versucht, das Flugzeug mit den Passagieren zum Absturz zu bringen. Nach israelischer Einschätzung soll es sich bei dem Tatverdächtigen um einen Einzeltäter handeln. Aus Tel Aviv, Sarah Lemmel.
1: Das Deutschland-Ticket wird im kommenden Jahr teurer. Statt 63 Euro wie bisher kostet es vom 1. Januar an 66,80 Euro. Der Koordinierungsrat legte den neuen Preis fest. In dem Rat sitzen die Abteilungsleiter der Verkehrsministerien der Länder und des Bundes. Das Deutschland-Ticket ist ein bundesweit gültiges Monatsabo für Busse und Bahnen im öffentlichen Nah- und Regionalverkehr. Es ist monatlich kündbar. Angriffe auf Busfahrer, Zugbegleiter und Rettungskräfte sollen künftig härter bestraft werden. Das sieht ein Gesetzentwurf vor, den das Kabinett beschlossen hat. Wer unser Land am Laufen hält, verdient unseren Schutz, sagt Justizministerin Stefanie Hubig.
3: Es geht vor allem um Abschreckung und das bedeutet, die Strafen bei solchen Angriffen werden verdoppelt auf 6 Monate Haft. Mindestens. Denn oft geht's nicht nur um Pöbeleien und Spuckattacken. Doch Strafen allein reichen nicht. Genauso wichtig sei Prävention, sagt Hubig. Außerdem will sie auch härter gegen Volksverhetzung vorgehen. Hintergrund ist auch der Tod eines Bahnmitarbeiters vor einigen Monaten. Er starb bei einer ganz normalen Fahrscheinkontrolle. Claudia Wächter, Nachrichtenredaktion.
1: Rekordpreise an den Tankstellen haben das Leben in Deutschland im September so stark verteuert wie seit fast 3 Jahren nicht mehr. Getrieben von teurer Energie kletterte die Inflationsrate um 0,4 Punkte auf 3,3%, teilt das Statistische Bundesamt mit. Kraftstoffe und Haushaltsenergie waren im September fast 15% teurer als vor einem Jahr.
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1: Ich bin Uli Reitinger. Dramatische Szenen in einem Flugzeug der Airline Fly Dubai auf dem Weg von Dubai nach Tel Aviv. Nach Angaben des israelischen Ministerpräsidenten Netanyahu hatte einer der Piloten mit einem Messer auf seinen Kollegen eingestochen. Er habe offenbar versucht, das Flugzeug mit den Passagieren zum Absturz zu bringen. Außenminister Wadephul telefonierte mit seinem israelischen Amtskollegen Gideon Saar. Wadephul verurteilte den Vorfall als schweren Angriff auf die zivile Luftfahrt scharf. Die Bundesregierung teilt ihre geplante Pflegereform wegen Meinungsverschiedenheiten zwischen Union und SPD in zwei Teile auf. Den ersten Schritt brachte das Kabinett heute auf den Weg. Dabei geht es zunächst darum, akute Finanzprobleme der Pflegeversicherung zu lindern. Für eine zweite, größere Strukturreform soll eine Kommission Vorschläge erarbeiten. Gesundheitsminister Linnemann verteidigt das Vorgehen im ZDF-Heute-Journal.
2: Wir hatten vor 20 Jahren noch 2 Millionen Zupflegende und heute haben wir 6 Millionen Pflegebedürftige. Und wir haben die Leistungen immer weiter ausgeweitet und wir müssen das einfach jetzt zielgenauer machen. Deswegen ist das ein erster wichtiger Schritt heute gewesen. Der reicht aber nicht aus, um die Pflegeversicherung für die 30er Jahre fit zu machen.
1: Gesundheitsminister Carsten Linnemann. Das Deutschland-Ticket kostet ab Januar 66,80 Euro. Das hat der zuständige Koordinierungsrat auf seiner heutigen Sitzung entschieden. Das Ticket wird damit knapp 4 Euro teurer im Monat.
3: Mit 9 Euro im Monat hat alles angefangen vor 4 Jahren. Mit dem Billigticket wollte die Ampel damals die hohen Energiepreise auffangen nach dem Beginn des Ukraine-Kriegs. Danach einigten sich Bund und Länder auf einen Monatspreis von 49 Euro. Seitdem ist der Preis immer weiter angestiegen. Der neue Abo-Preis wurde diesmal erstmals mit Hilfe einer Formel berechnet, die sich unter anderem orientiert an den Kosten für Personal und Energie. So soll politischer Streit über die Finanzierung verhindert werden. Thomas Bremser, Nachrichtenredakteur.
1: Die Proteste an französischen Schulen haben an Umfang und Härte zugenommen und im Tagesverlauf zu 625 Festnahmen geführt. Mehr als 115 Polizisten, Lehrer und Schüler wurden verletzt. Dabei habe die Gewalt deutlich zugenommen und es sei zu Zerstörungen in Schulen und zu Brandstiftungen gekommen, heißt es aus dem französischen Innenministerium. Die Proteste an über 350 Schulen richten sich gegen fehlende Mittel, zu wenige Lehrkräfte und heruntergekommene Gebäude.
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1: Ich bin Uli Reitinger. Außenminister Wadefuhl hat sich erleichtert über den Ausgang des gewaltsamen Vorfalls im Cockpit eines Fly-Dubai-Flugs auf dem Weg von Dubai nach Tel Aviv geäußert. Er habe mit großem Schrecken von dem versuchten Entführungsfall des Flugzeugs erfahren, das vollbesetzt mit israelischen Staatsangehörigen gewesen sei. Das teilte Wadefuhl nach einem Telefonat mit seinem israelischen Amtskollegen Gideon Saar mit.
2: Wir sind alle das tiefste erschrocken, dass ein derartig schrecklicher Anschlag auf eine mit israelisch besetzte Maschine versucht wurde. Es ist der Tapferkeit des Piloten und weiterer Passagiere zu verdanken, dass dieser Absturz in letzter Sekunde verhindert werden konnte.
1: Einer der Piloten hatte mit einem Messer auf seinen Kollegen eingestochen. Er wollte das Flugzeug offenbar zum Absturz bringen. Passagiere griffen ein. Die israelische Regierung spricht von Terror. Der große Wurf zur Pflegereform ist verschoben. Die Bundesregierung hat jetzt erst einmal eine kleine Lösung auf den Weg gebracht, um akute Finanzprobleme der Pflegeversicherung abzufedern. Dafür ist unter anderem ein Anstieg der Beitragssätze für Kinderlose zum 1. Januar um 0,3 Prozentpunkte geplant.
3: Auch Gutverdiener, die sollen nun mehr zahlen, um das Riesenloch in der Pflegekasse erstmal etwas zu stopfen. Doch ob das alles reicht, der Spitzenverband der gesetzlichen Krankenkassen glaubt das nicht. Und um den härtesten Brocken, also eine große Reform des Pflegesystems, soll sich eine Expertenkommission kümmern. Für Wirtschaftsweise Grimm, Zeitverschwendung, denn die Probleme lägen längst auf dem Tisch. Claudia Wächter, Nachrichtenredaktion.
1: Das Deutschlandticket wird im kommenden Jahr teurer. Statt 63 Euro wie bisher kostet es vom 1. Januar an 66,80 Euro. Das hat der Koordinierungsrat entschieden. In dem Rat sitzen die Abteilungsleiter der Verkehrsministerien, der Länder und des Bundes. Volkswagen hat im Ringen um schärfere Sparmaßnahmen einen Großteil seiner Tarifverträge gekündigt, darunter auch den wichtigen Manteltarifvertrag. So wollen die Arbeitgeber verschiedene Regelungen in diesen Verträgen verändern, mit Blick auf den aktuellen Kostendruck. Der Manteltarifvertrag beinhaltet grundlegende Regelungen für mehr als 100.000 Beschäftigte, auch zu Arbeitszeit und Urlaubstagen. Die anderen Verträge regeln unter anderem Eingruppierungen, Zulagen, Zusatzvergütungen und die Ausbildung.
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1: Ich bin Uli Reitinger. Tanken soll ab heute wieder billiger werden. Um Mitternacht trat der zweite Tankrabatt in diesem Jahr in Kraft. Bis Jahresende werden die Energiesteuern auf Benzin und Diesel gesenkt. Unterm Strich soll der Sprit um knapp 17 Cent pro Liter günstiger werden.
2: Tanken ohne Frustattacken, das wünschen sich wohl viele, zumal es im September an der Zapfsäule so teuer war wie nie. Und die Mineralölwirtschaft verspricht, wir geben den Rabatt auch sofort weiter. Die Frage ist allerdings, ob das 1:1 passiert. Viele, auch der ADAC, vermuten, dass wieder einmal ein Teil verpufft. Und Kritiker sagen vom Rabatt würden auch Gutverdiener profitieren. Der sei also ungerecht. Claudia Wächter, Nachrichtenredaktion.
1: Nach der Gewalttat auf einem Flug von Dubai nach Tel Aviv hat Israels Ministerpräsident Netanyahu den Mut des mutmaßlich von seinem Kollegen angegriffenen Piloten gewürdigt. Er ist ein wahrer Held, schrieb Netanyahu auf der Plattform X. Trotz schwerer Stichverletzungen habe der indische Flugkapitän Widerstand geleistet, die Cockpit-Tür geöffnet und es Passagieren ermöglicht, den Angreifer zu überwältigen. Damit habe der Pilot eine Katastrophe verhindert und das Leben von 174 Menschen gerettet. Angriffe auf Busfahrer, Zugbegleiter und Rettungskräfte sollen künftig härter bestraft werden. Das sieht ein Gesetzentwurf vor, den das Kabinett beschlossen hat. Wer unser Land am Laufen hält, verdient unseren Schutz, sagt Justizministerin Stefanie Hubig.
3: Es geht hier nicht in erster Linie um den Schutz Einzelner, sondern es geht auch um den Schutz des Gemeinwesens. Starker Einsatz für das Gemeinwesen verlangt auch starken Schutz, gerade auch mit Mitteln des Strafrechts.
1: Justizministerin Stefanie Hubig. Die geplante Steuer auf zuckerhaltige Getränke soll dem Staat im Jahr rund 1 Milliarde Euro einbringen. Das geht aus einem Entwurf des Finanzministeriums hervor. Demnach soll die Steuer ab dem 1. Juli 2027 gelten. Bis zum Jahr 2031 sollen die Einnahmen auf knapp 1,2 Milliarden Euro pro Jahr steigen. Vor allem in der Unionsfraktion gibt es Widerstand und auch mehrere Bundesländer lehnen die Zuckersteuer ab.
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1: Ich bin Uli Reitinger. Seit Mitternacht gilt der zweite Tankrabatt in diesem Jahr. Eine für 3 Monate geltende Absenkung der Energiesteuern soll eine Entlastung von 16